0: die Hand nehmen. Es geht unter anderem um die Beschaffung von Fahrzeugen, Spezialgeräten und Material für den Notfall. Marode Gebäude sollen instand gesetzt, ehrenamtliche Strukturen gestärkt werden. Aus Berlin, Dirk Zeitler.
1: Fast jede fünfte Tankstelle in Deutschland verstößt gegen die 12-Uhr-Regel. Das hat eine Untersuchung des Verbraucherdienstes Mehr Tanken ergeben. Die Spritpreise dürfen seit April nur noch einmal am Tag erhöht werden, sinken können sie dagegen immer.
2: Gut 15.000 Tankstellen gibt es in Deutschland. 3.000 davon haben die Preise zu unerlaubten Zeiten angehoben. Am häufigsten in Bayern, am seltensten in Berlin. Ein etabliertes System, mit dem Abweichungen von der 12-Uhr-Regel sanktioniert werden könnten, gibt es nicht. Das Kartellamt hat nach eigenen Angaben noch nicht einmal aus allen Bundesländern die Info, welche Landesbehörde überhaupt zuständig wäre. Die Tankstellenbranche sagt, Regelverstöße seien nicht mutwillig, Preisänderungen an der Zapfsäule kämen nicht auf Knopfdruck, sondern durch ein komplexes Berechnungssystem, das technisch bedingt auch mal länger brauche. Thomas Bleskin, Nachrichtenredaktion.
1: Den deutschen Wäldern machen die Folgen von Hitze und Trockenheit weiter stark zu schaffen. Nach neuen Daten für das vergangene Jahr sind 4 von 5 Bäumen krank. Nadel- und Blattverluste bleiben auf sehr hohem Niveau. Umweltverbände warnen, trotz leichter Stabilisierung gäbe es wegen der Klimakrise keinen Grund zur Entwarnung. Zum Fußball. Kurz vor der offiziellen Nominierung des WM-Kaders häufen sich Spekulationen um Zu- und Absagen von Bundestrainer Nagelsmann. Laut Bild-Zeitung gehört der 18 Jahre alte Lennart Kahl vom FC Bayern zum Aufgebot der Nationalmannschaft für die Endrunde in den USA, Kanada und Mexiko. Als Neuling ohne jede Länderspielerfahrung im WM-Aufgebot stehen soll auch der Kölner Said El Mala, berichtet die Kölnische Rundschau. Und nach Sky-Informationen sind die Stuttgarter Denis Undaf, Jamie Leveling und Angelo Stiller dabei, wenn Nagelsmann morgen sein WM-Aufgebot bekannt gibt.
3: Das Wetter.
4: Wechselhaft ist es heute Nacht. Zwischendurch kann es immer mal wieder einen Schauer geben. Immerhin kälter als 7 bis 12 Grad wird es nicht. Morgen dann ein Mix aus Sonne, Wolken und Schauern. Ab Donnerstag wird es dann stabiler mit mehr Sonne.
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5: A30 Osnabrück Bad Oeynhausen. Zwischen Bad Oeynhausen Ost und Kreuz Bad Oeynhausen. 2 Kilometer Stau. Wir wünschen allen unterwegs gute Fahrt.
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4: Claudia Löhrs hier, hallo, gute Nacht zusammen. Culture Club und Karma Chameleon gleich für euch, Klassiker aus den 80ern, 83 rausgekommen. Gibt's gleich vorher noch ein neuer Song in unserer Playlist, Bebe Rexha und New Religion.

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0: Das Wetter.
1: Es ist ein bisschen unbeständig heute Nacht. Ganz trocken kommen wir da nicht durch. Immerhin, Frost ist nicht mehr das Thema. 7 bis 12 Grad kriegen wir. Morgen dann von allem etwas. Sonne, Wolken, Regen und warm wird es. Bis zu 21 Grad. Ab Donnerstag dann trocken und freundlich. Ab Freitag viel Sonne und noch wärmer.
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2: Zurzeit liegen uns keine Meldungen vor. Wir wünschen allen unterwegs gute Fahrt.
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1: Kommt gut durch diese Nacht, was immer ihr macht. Wir sind bei euch. Hallo zusammen, Claudia Löhrs hier.

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0: Bruce Hornsby, The Way It Is. Also, sagen wir es, wie es ist, das Oktoberfest ist ja noch ein bisschen hin, ne? Locker 4 Monate. Aber bei Atze Schröder löst das jetzt schon Puls aus. Zumindest hat er sich über eine Meldung zu Wiesn ziemlich ausführlich ausgelassen in seinem aktuellen Podcast.
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3: Ja, nee, ist klar. Was hab ich mich da drauf gefreut? Seit Jahren fiebrig drauf hin. Hab immer die Füße stillgehalten. Mich selbst beruhigt mit Sätzen wie: Atze, du bist noch nicht so weit. Das ist noch eine Nummer zu groß für dich. Und jetzt, wo ich endlich die Platzreife für die Wiesn erreicht habe, mir übers Oktoberfest komplett freigenommen habe, jetzt wo mein Dirndl schon am Schrank hängt, wo ich den Text von Das rote Pferd komplett auswendig kann, da drehen die Schweine die Champagnerdusche ab. Hier, hier, ist eine Meldung. Champagnerduschen sind ab diesem Jahr auf dem Oktoberfest verboten. Aus, vorbei mit dieser altrömischen Dekadenz. Ja, und da frage ich mich, was soll das denn? Was bleibt den Münchner Geldadel denn noch? Soll sich die Schickeria demnächst mit Weizenbier und Almdudler hochpetern? Was wird als nächstes verboten auf dem Oktoberfest? Hinters Bierzelt kotzen? Fummeln in der Geisterbahn? Die Zungenküsse der Effenbergs? Obwohl, da sollte das Münchner Ordnungsamt wirklich mal ein bisschen genauer hingucken. Das ist wirklich unschön.
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1: Ich bin David Riemer. Bei der geplanten Führerscheinreform kommt der nächste Schritt. Das Bundeskabinett will heute entsprechende Pläne von Verkehrsminister Schnieder auf den Weg bringen. Das Ziel, die Fahrschulausbildung soll moderner, digital und einfacher werden, dadurch sollen die Kosten sinken.
2: Ab dem Jahreswechsel sollen sich Fahrschülerinnen und Schüler zum Beispiel aussuchen können, ob sie die Theorie lieber wie bisher nur in der Fahrschule pauken wollen oder daheim per App. Statt nur im Fahrschulauto zu üben, soll es dann auch möglich sein, bestimmte Fahrten zusammen mit den Eltern zu machen oder in Simulatoren. Wie viele Sonderfahrten nötig sind, soll der Fahrlehrer dann individuell einschätzen. Es müssen nicht mehr zwingend 12 Fahrten über Land, nachts und auf der Autobahn sein. Außerdem sollen beide Prüfungen gestrafft werden, sowohl die theoretische als auch die praktische. Ursula Winkler, Nachrichtenredaktion.
1: Der US-General und NATO-Oberbefehlshaber Grinkewitsch hat bestätigt, dass die Vereinigten Staaten vorerst keine weitreichenden Mittelstreckenwaffen in Deutschland stationieren werden. Eine Abmachung hatte eigentlich vorgesehen, dass die USA von 2026 an in Deutschland wieder Mittelstreckenwaffen mit konventionellen Sprengköpfen stationieren, die weit bis nach Russland reichen. 2 Wochen nach seinem Transport Richtung Nordsee wurde der als Timi bekannte Buckelwal tot vor der dänischen Insel Anholt entdeckt. Der Kadaver soll nun doch untersucht werden.
3: Der Wal liegt an einem gut besuchten Strand im flachen Wasser, schreibt die dänische Umweltbehörde. Wenn man sich Strömung und Wasserstand dort ansieht, ist es demnach sehr wahrscheinlich, dass er ohne Zutun dort liegen bleibt. Dann allerdings fürchten die Dänen, könnte er Badegäste und Einheimische stören. Deshalb soll der Kadaver nun doch geborgen werden und nicht nur das. Die Dänen wollen ihn nach Möglichkeit auch obduzieren und Proben für die Forschung entnehmen. Aus Skandinavien, Julia Weschenbach.
1: Zum Fußball. Der FC Arsenal ist nach 22 Jahren wieder englischer Meister. Die Mannschaft um Nationalspieler Kai Havertz profitierte davon, dass Verfolger Manchester City beim AFC Bournemouth nur 1:1 spielte. Arsenal hatte zuvor Burnley mit 1:0 besiegt. Es ist der 14. Meistertitel für die Gunners. Pep Guardiola verpasst mit Manchester City dagegen den 3. Titel der Saison. Laut Medienberichten wird er am kommenden Sonntag zum Saisonabschluss der Premier League als Trainer der Citizens zurücktreten.
4: Das Wetter.
5: In der Nacht zum Mittwoch ist es stark bewölkt und regnerisch. Die Tiefstwerte liegen zwischen 12 und 7 Grad. Am Tag bleibt es dann so wechselhaft mit Wolken und Regen und bis zu 20 Grad.
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6: A30 Osnabrück-Bad Oeynhausen zwischen Bad Oeynhausen-Ost und Kreuzbad Oeynhausen. 2 Kilometer Stau. Wir wünschen allen unterwegs gute Fahrt.
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7: Hallo zusammen. Jawohl, ich übernehme jetzt hier das Nachtruder. Johanna Tänzer ist hier. Habt eine schöne Nacht mit uns. Kommt gut durch. Das ist Post Malone mit Chemical.

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0: Das Wetter.
1: In der Nacht bleibt der Himmel meist dicht bewölkt. Immer wieder fällt auch Regen, örtlich auch kräftiger. Die Temperaturen gehen zurück auf 12 bis 7 Grad. Am Tag zeigt sich das Wetter dann weiterhin wechselhaft mit vielen Wolken, Regen und Höchstwerten von bis zu 20 Grad.
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2: A30 Osnabrück Bad Oeynhausen zwischen Bad Oeynhausen Ost und Kreuz Bad Oeynhausen. 2 Kilometer Stau. Und A45 Hagen-Dortmund zwischen Westhofener Kreuz und Kreuz Dortmund-Witten. 1 Kilometer stockender Verkehr. Wir wünschen allen unterwegs gute Fahrt.
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1: Hallo zusammen, Johanna Tänzer hier. Ich wünsche euch eine gute Nacht und vor allen Dingen eine ruhige Nacht. Und dazu gehört natürlich auch von uns ein bisschen entspannte, ruhige Musik. Ballade kommt hier jetzt von Fergie. Das ist Big Girls Don't Cry.

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1: Ich bin David Riemer. Die EU hat sich in der Nacht auf die vollständige Umsetzung des umstrittenen Zolldeals mit den USA geeinigt. Vor dem Hintergrund neuer Drohungen von US-Präsident Trump sollen Zölle auf US-Industriegüter wegfallen und amerikanische Agrarprodukte leichter Zugang zum EU-Markt bekommen. Gleichzeitig sieht die Vereinbarung ein Sicherheitsnetz vor. Verstößt die USA gegen Absprachen, können EU-Zollvorteile wieder ausgesetzt werden. Hintergrund sind neue Zolldrohungen Trumps gegen Autoimporte aus der EU. Bundesinnenminister Dobrindt will die Kapazitäten beim Zivilschutz für den Kriegs- und Anschlagsfall massiv ausbauen. Das Kabinett soll heute über ein entsprechendes Eckpunktepapier beraten. Es sieht vor, bis 2029 insgesamt 10 Milliarden Euro in den Bevölkerungsschutz zu investieren.
2: Die Bundesländer machen seit Jahren Druck, dass der Zivilschutz ausgebaut wird. Dobrindt will nun liefern und dafür reichlich Geld in die Hand nehmen. Es geht unter anderem um die Beschaffung von Fahrzeugen, Spezialgeräten und Material für den Notfall. Marode Gebäude sollen instand gesetzt, ehrenamtliche Strukturen gestärkt werden. Aus Berlin, Dirk Zeitler.
1: 15 Monate lang hat der Landtag von Sachsen-Anhalt den Anschlag auf den Magdeburger Weihnachtsmarkt intensiv aufgearbeitet. Ein zentrales Ergebnis: Schwächen und Fehler im Handeln von Behörden haben es dem Täter zumindest leicht gemacht, die Tat zu begehen. So steht es im Abschlussbericht, den der Parlamentarische Untersuchungsausschuss vorgestellt hat.
3: Ein Betonblock an der falschen Stelle, Schutzkonzepte, die nicht gründlich gecheckt worden sind, Informationen zum späteren Täter, die nicht zentral zusammengeführt wurden. Im Abschlussbericht werden eine ganze Reihe von Fehlern aufgelistet. Und mindestens die Oppositionsfraktionen im Magdeburger Landtag sind sich einig, der Anschlag hätte verhindert werden können. Als Konsequenz soll nun ein Bedrohungsmanagement etabliert werden. Ziel: Gefährder früher aktiv ins Visier nehmen, damit wichtige Hinweise nicht wieder unbeachtet bleiben. Thomas Thonfeld, Nachrichtenredaktion.
1: Zum Fußball. Vor der offiziellen Nominierung des WM-Kaders morgen häufen sich Spekulationen um Zu- und Absagen von Bundestrainer Nagelsmann. Laut Bild-Zeitung gehört Lennart Karl vom FC Bayern zum Aufgebot der Nationalmannschaft für die WM in den USA, Kanada und Mexiko. Als Neuling ohne jede Länderspielerfahrung im WM-Aufgebot stehen soll auch der Kölner Said Elmala. Das berichtet die Kölnische Rundschau.
4: Das Wetter.
5: Die Nacht zum Mittwoch ist nass, viele Wolken ziehen durch und dazu regnet es immer wieder. Die Tiefsttemperaturen, die liegen so zwischen 12 und 7 Grad. Auch am Tag bleibt es wechselhaft mit Wolken, Schauern und Temperaturen von bis zu 20 Grad.
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7: A30 Osnabrück, Bad Oeynhausen, zwischen Bad Oeynhausen Ost und Kreuz Bad Oeynhausen 2 Kilometer Stau. Wir wünschen allen unterwegs gute Fahrt.
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5: Hallo, hallo. Einen wunderschönen, sehr frühen guten Mittwochmorgen für alle, die jetzt gerade aufstehen müssen. Für alle anderen natürlich. Ich hoffe, ihr hattet eine gute Nachtschicht und könnt jetzt irgendwie einigermaßen gut einpennen. Das ist Bryan Adams mit Run to You. Johanna Tänzer hier. Hallo zusammen.

Ach, Oliver Baumann, du musst doch auch mal das Positive sehen. Ja, vielleicht erlebst du die WM doch nur von der Ersatzbank aus. Aber hey, ich glaube, günstiger kommt man nicht an Tickets bei dieser WM. Naja, Manuel Neuer ist doch genauso überrascht. Der hatte schon die Füße hochgelegt, die Meisterschale mit Popcorn gefüllt und sich gefreut, die WM von zu Hause zu gucken. Und dann kommt Julian Nagelsmann angekraxelt, wie so einen Ex-Partner, der nicht loslassen kann. Der darf jetzt auch schön das Trennungsgespräch mit Oliver Baumann führen. Hey Oliver, ich würde dich doch auf die Bank setzen. Es liegt nicht an dir, sondern an mir. Und nein, es hat wirklich nichts mit meiner Ex zu tun. Aber hey, wir können doch Freunde bleiben. Ich glaube, genauso fühlt sich das gerade für Oliver Baumann an. Man muss sich das ja nur mal vorstellen. Das ist ja wie wenn hier King Charles, der freut sich mit über 70, dann doch mal das Krönchen auf den Kopf zu kriegen. Und auf einmal würde seine Mutter Queen Elizabeth von den Toten auferstehen und sagen, ja, ich kann doch noch ein paar Jahre. Wenn das jetzt so läuft bei Julian Nagelsmann, ja, dann würde ich mir diese Taktik auch woanders wünschen. Weil wie wär's? Wir tauschen Donald Trump doch nochmal schnell gegen Obama aus. Oder beim ESC, da hätten wir kurz vorher auch noch Lena einwechseln können. Ach so, und glaubt ihr, Merkel würde nochmal Kanzlerin machen?

0: Das Wetter.
1: In der Nacht zum Mittwoch ist es stark bewölkt und regnerisch. Die Tiefstwerte liegen zwischen 12 und 7 Grad. Am Tag bleibt es dann so wechselhaft mit Wolken und Regen und bis zu 20 Grad.
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2: A4 Olpe-Köln. Zwischen Kreuz Olpe-Süd und Eckenhagen. 2 Kilometer Stau, 57 Minuten Zeitverlust. Und A30 Osnabrück-Bad Oeynhausen. Zwischen Bad Oeynhausen-Ost und Kreuz Bad Oeynhausen. 2 Kilometer stockender Verkehr. Wir wünschen allen unterwegs gute Fahrt.
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1: Hallo zusammen, eine schöne Nacht mit uns. Ich bin Johanna Tänzer und spiele euch jetzt hier diese wunderschöne Single von Marlon Roudette. Das ist New Age. Einen ganz schönen, ganz frühen Mittwochmorgen wünsche ich euch.
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1: Ich bin David Riemer. Die EU hat sich in der Nacht auf die vollständige Umsetzung des umstrittenen Zolldeals mit den USA geeinigt. Vor dem Hintergrund neuer Drohungen von US-Präsident Trump sollen Zölle auf US-Industriegüter wegfallen und amerikanische Agrarprodukte leichter Zugang zum EU-Markt bekommen. Gleichzeitig sieht die Vereinbarung ein Sicherheitsnetz vor. Verstößt die USA gegen Absprachen, können EU-Zollvorteile wieder ausgesetzt werden. Hintergrund sind neue Zolldrohungen Trumps gegen Autoimporte aus der EU. Bei der geplanten Führerscheinreform kommt der nächste Schritt. Das Bundeskabinett will heute entsprechende Pläne von Verkehrsminister Schnieder auf den Weg bringen. Das Ziel, die Fahrschulausbildung soll moderner, digitaler und einfacher werden. Dadurch sollen die Kosten sinken.
2: Ab dem Jahreswechsel sollen sich Fahrschülerinnen und Schüler zum Beispiel aussuchen können, ob sie die Theorie lieber wie bisher nur in der Fahrschule pauken wollen oder daheim per App. Statt nur im Fahrschulauto zu üben, soll es dann auch möglich sein, bestimmte Fahrten zusammen mit den Eltern zu machen oder in Simulatoren. Wie viele Sonderfahrten nötig sind, soll der Fahrlehrer dann individuell einschätzen. Es müssen nicht mehr zwingend 12 Fahrten über Land, nachts und auf der Autobahn sein. Ursula Winkler, Nachrichtenredaktion.
1: 2 Wochen nach seinem Transport Richtung Nordsee wurde der als Timi bekannte Buckelwal tot vor der dänischen Insel Anholt entdeckt. Der Kadaver soll nun doch untersucht werden.
3: Der Wal liegt an einem gut besuchten Strand im flachen Wasser, schreibt die dänische Umweltbehörde. Wenn man sich Strömung und Wasserstand dort ansieht, ist es demnach sehr wahrscheinlich, dass er ohne Zutun dort liegen bleibt. Dann allerdings fürchten die Dänen, könnte er Badegäste und Einheimische stören. Deshalb soll der Kadaver nun doch geborgen werden und nicht nur das. Die Dänen wollen ihn nach Möglichkeit auch obduzieren und Proben für die Forschung entnehmen. Aus Skandinavien Julia Weschenbach.
1: Zum Fußball. Der FC Arsenal ist nach 22 Jahren wieder englischer Meister. Die Mannschaft um Nationalspieler Kai Havertz profitierte davon, dass Verfolger Manchester City beim AFC Bournemouth nur 1:1 spielte. Arsenal hatte zuvor Burnley mit 1:0 besiegt. Es ist der 14. Meistertitel für die Gunners. Pep Guardiola verpasst mit Manchester City dagegen den 3. Titel der Saison. Laut Medienberichten wird er am kommenden Sonntag zum Saisonabschluss der Premier League als Trainer der Citizens zurücktreten.
0: Das Wetter.
4: In der Nacht bleibt der Himmel meist dicht bewölkt. Immer wieder fällt auch Regen, örtlich auch kräftiger. Die Temperaturen gehen zurück auf 12 bis 7 Grad. Am Tag zeigt sich das Wetter dann weiterhin wechselhaft mit vielen Wolken, Regen und Höchstwerten von bis zu 20 Grad.
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5: Zurzeit liegen uns keine Meldungen vor. Wir wünschen allen unterwegs gute Fahrt.
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6: Guten Morgen zusammen, Johanna Tänzer hier für euch. Hey, also wenn ihr um die Uhrzeit schon wach seid und jetzt so den ersten Kaffee in der Hand haltet, ich glaube, dann fühlt ihr auch das, was Hertz und Purple Disco Machine hier singen, nämlich das Wonderful Life. Ja, aber nur mit Koffein.

0: Hallo, guten Morgen an diesem frühen Mittwoch.
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0: Kollege Leo Arrighi ist da, hallo.
2: Hallo.
0: Sag mal, heute beschäftigt sich das Bundeskabinett ja unter anderem mit der geplanten Fahrschulreform. Was ist da jetzt konkret geplant?
2: Also zum Beispiel soll Theorieunterricht künftig auch vollständig online möglich sein. Die praktische Prüfung könnte kürzer werden und manche Pflichtfahrten sollen wegfallen. Außerdem will man den riesigen Fragenkatalog in der Theorieprüfung ja so ein bisschen entschlacken. Hintergrund ist vor allem, Führerschein wird für viele aktuell einfach absurd teuer. Ne? Mhm. Teilweise kostet er mittlerweile mehrere tausend Euro. Heute wird da im Bundeskabinett mit Bundeskanzler und Ministern erstmal drüber beraten. Also beschlossen ist das Ganze noch nicht.
0: Okay, klingt aber ja ziemlich vernünftig. Dann gibt es heute noch Fußball-Action in Istanbul und ein deutsches Team könnte sogar mit einem Pokal nach Hause gehen, ne?
2: Ja, genau, der SC Freiburg. Die stehen heute Abend im Europa-League-Finale gegen Aston Villa aus London. Und das ist tatsächlich das erste europäische Finale der Freiburger Vereinsgeschichte überhaupt. Eigentlich ja eher so der sympathische kleine Club, der sich über Jahre ganz ruhig nach oben gearbeitet hat. Deshalb glaube ich, da drücken heute auch viele mit, die sonst eigentlich gar keine Freiburg-Fans sind.
0: Jawohl. Anpfiff ist um 21 Uhr und dann startet heute noch eine deutsche Meisterschaft.
2: Ja, ne? Und ich finde, es ist eine ziemlich absurde, ehrlich gesagt, nämlich die deutsche Meisterschaft im Heißluftballonfahren. So. Am Tegernsee startet die heute. Rund 20 Teams sind mit dabei, also im Grunde ein Wettrennen mit einem der langsamsten Fortbewegungsmittel überhaupt. Also das Konzept finde ich schon wahnsinnig lustig, muss
0: das
2: ich sagen.
0: Stimmt. Ich würde mich trotzdem ja niemals in so ein Ding begeben. Ne?
2: Ja,
0: Heißluftballonfahrt, Menschen mit Höhenangst, die wissen, was ich meine. Glaube ich.
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0: Das Wetter.
1: Die Nacht zum Mittwoch ist nass, viele Wolken ziehen durch und dazu regnet es immer wieder. Die Tiefsttemperaturen, die liegen so zwischen 12 und 7 Grad. Auch am Tag bleibt es wechselhaft mit Wolken, Schauern und Temperaturen von bis zu 20 Grad.
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2: A2 Dortmund-Oberhausen zwischen Oberhausen, Königshardt und Kreuz Oberhausen, 1 Kilometer Stau. Und A3 Arnheim-Oberhausen zwischen Dienstlaken-Süd und Oberhausen-Holten, 1 Kilometer stockender Verkehr. Wir wünschen allen unterwegs gute Fahrt.
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1: Zusammen. Johanna Tänzer hier, wünsche euch einen ganz schönen frühen Mittwoch. Schön, dass ihr dabei seid.

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0: Legendärer Song von Mark Cohn hier gerade gehört. Walking in Memphis. Einen schönen Mittwochmorgen euch.
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2: Es ist ein ganz tolles Gefühl. 3 Jahre Planung, Vorbereitung, Organisation liegen hinter uns. Und ich muss sagen, wir sind sehr erleichtert. Es ist sehr gut angelaufen. Auch die Beteiligung beim Auftaktgottesdienst, einfach beeindruckend.
3: Große Freude bei Koordinatorin Ulrike Nienhaus. Seit gut einem Monat hat die Landesgartenschau in Neuss geöffnet. Und damit auch die Lichtkirche. Ein Gemeinschaftsprojekt der christlichen Kirchen im Rheinkreis Neuss. Mittendrin und mit einem bunten Programm, das viele Menschen anlockt, wie Kathi Friedrich.
4: Ich finde es total schön, sehr spannend gemacht und ist ein Ort der Ruhe, modern und trotzdem Kirche. Also es ist eine coole Kombination, finde ich.
3: Als Kirche die eigenen Räume verlassen, sichtbar werden. Dafür gibt es Konzerte, Mitmachangebote, Themenwochen, Mittagsgebete, aber auch Raum zum Innehalten. Jutta Köchner, Vorsitzende des Katholikenrates in Neuss, sagt, es gebe keine Minute, in der niemand über den Platz der Lichtkirche läuft.
5: Ich bin besonders beeindruckt, weil damit habe ich nicht gerechnet. Ich hatte Sorge, dass wir oft hier alleine sind und ich bin jetzt so froh und denke, das geht bis zum Oktober so weiter.
3: Denn so lange steht auch die Lichtkirche auf der Landesgartenschau. Vielleicht sogar jetzt am Pfingstwochenende ein schönes Ausflugsziel. Dann wird es bestimmt auch wieder viele spannende Begegnungen geben, sagt Diakon Michael Linden.
6: Ich bin zuweilen erstaunt, wie intensiv die Gespräche teilweise sind, obwohl sie diesen Seelsorger oder diese Seelsorgerin überhaupt nicht kennen, aber dennoch so viel Vertrauen haben, dass sie sagen, ja, und dir schütte ich jetzt mein Herz aus.
3: Mehr bei uns auf augenblickmalonline.de. Maria Weigand von der Katholischen Kirche für Augenblickmal.
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1: Mit Malte Albrecht. Guten Morgen. Die lang angekündigte Führerscheinreform soll heute auf den Weg gebracht werden. Das Bundeskabinett will die Pläne von Bundesverkehrsminister Schnieder beschließen. Schnieder will vor allem die Kosten für die Führerscheinprüfung senken. Aktuell kostet ein Führerschein für Fahranfänger im Schnitt 3.400 Euro. Infos von Marc Weiß.
2: Seit einiger Zeit schon wird der Führerschein jedes Jahr teurer. Die Fahrschüler brauchen mehr Stunden. Die Stunden selbst sind wie fast alles teurer geworden. Es werden mehr Theoriestunden genommen. Es gibt allerdings auch deutlich mehr Fragen in den Prüfungen als früher. Der offizielle Fragenkatalog beinhaltet inzwischen 1.169 Fragen, die in der Prüfung drankommen könnten. Schnieder will hier mächtig aufräumen. Ein Drittel der Fragen soll weg. Der Theorieunterricht soll auch digital, also nicht ausschließlich in Präsenz stattfinden. Bei den Fahrstunden sollen einige Sonderfahrten wegfallen und mehr Fahrsimulatoren eingesetzt werden. Die Fahrschulen sind nur zum Teil begeistert. Vor allem der gekürzte Präsenztheorieunterricht wird kritisiert. Über eines dürften sich aber alle freuen, darüber, dass die Reform jetzt voraussichtlich überhaupt endlich kommt. Seitdem bekannt ist, dass es billiger werden soll, ging die Zahl der Anmeldungen in den Fahrschulen teilweise dramatisch zurück. Viele haben den Führerschein vermutlich aufgeschoben, um später nach der Reform Geld zu sparen.
1: Und jetzt Nachrichten in der Zusammenfassung. Der Weg für den Zolldeal zwischen der EU und den USA ist frei. Die EU-Staaten und das Europaparlament haben sich unter anderem darauf geeinigt, Zölle auf viele US-Industriegüter wie Autos und Maschinen abzuschaffen. Die USA wollen im Gegenzug ihre Zölle auf die meisten EU-Produkte auf maximal 15% begrenzen. Ein mit dem Ebola-Virus infizierter US-Amerikaner wird auf einer Spezialstation der Berliner Charité versorgt. Der Mann hatte sich im Kongo angesteckt. Die USA baten Deutschland um Hilfe, weil der Flug hierher kürzer ist. Das aus einer Duisburger Klinik verschwundene kranke Baby ist mit seiner Mutter in Ungarn gefunden worden. Nach Angaben der Staatsanwaltschaft wird der 6 Monate alte Junge medizinisch versorgt und ist den Umständen entsprechend wohlauf. Die Mutter war mit dem Baby in der Nacht zu gestern ohne Absprache aus der Klinik verschwunden. Wegen des Gesundheitszustands des Jungen ging die Polizei von Lebensgefahr aus. Googeln ist für Suchen im Internet praktisch synonym geworden. Der Internetriese will seine über Jahrzehnte kaum veränderte Suchmaske jetzt an die Zeit künstlicher Intelligenz anpassen. So soll das Suchfeld bei Bedarf größer werden, um auch längere Anfragen zuzulassen. Es kann auch mit Bildern, Dateien oder Videos befüllt werden. Google fokussiert sich inzwischen stark auf KI. Schon jetzt werden bei Suchanfragen KI-Zusammenfassungen angezeigt.
3: Und jetzt zum Westmünsterland.
4: Mit Jonathan Butteweg. Guten Morgen. Atomkraftgegner protestieren heute erneut in Jülich und Ahaus. Sie mussten gestern umdisponieren, weil der erwartete 4. Castortransport verschoben wurde. Die Bürgerinitiativen rechnen nun in der kommenden Nacht mit dem von der Polizei abgesicherten LKW-Konvoi und haben spontane Mahnwachen in Jülich und Ahaus geplant. Weitere Infos dazu gibt es gleich um 9:30 in den nächsten Radio WMW Nachrichten. 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
3: Das Wetter im Westmünsterland.
5: Nass. Mit Regen starten wir in den Mittwoch. Der zieht im Laufe des Vormittags ab. Dahinter gibt es dann Sonne und Wolken, aber auch weiter Schauer oder mal ein Gewitter. Ab dem späten Nachmittag dann wieder mehr Sonne bei bis zu 19 Grad und starkem Wind. Morgen viele Wolken, aber auch Sonne. Ist der Übergangstag sozusagen. Ab Freitag ist dann nämlich Sommer mit um und über 25 Grad. Aktuell haben wir 13 Grad. In Heek am Eppingschen Hof und in Werth am mittelalterlichen Rathaus.
6: Übergangstag, schreit doch nach Übergangsjacke, Daniel.
5: Wenn du meinst, ich glaube, es ist schon zu warm dafür.
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7: Da haben wir einen Stau schon heute Morgen auf der A2 Dortmund-Oberhausen zwischen Bottrop und dem Kreuz Oberhausen. 3 Kilometer, gut eine Viertelstunde plus. Wenn ihr sonst noch was seht zum Start in den Mittwoch, Blitzerverkehr oder mehr, 0800 77 55 010 ist unsere kostenlose Hotline. Melden geht sonst auch immer per WhatsApp oder direkt über unsere App.
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7: Einen wunderschönen guten Morgen zusammen.
5: Moin am Mittwoch.

0: Völlig schiefe Wände, Stromleitungen, die ins Nichts führen oder auch Wasser, das irgendwo herkommt, nur keiner weiß, ja woher denn? 6:11 haben wir es am Mittwoch. Wir sprechen hier bei Radio WMW über Baustellen-Fails.
1: Denn auf so einer Baustelle, da gibt es Sachen, die sind eigentlich gar nicht möglich. Und diese Geschichten, die sammeln wir diese Woche. Ulla aus Regen hat sich gemeldet. Sie haben vor ein paar Jahren einen alten Hof gekauft und den Grund saniert. Damit es von innen nett aussieht, haben sie einen Putzer engagiert, der ein bisschen Grund reinbringen sollte. Das Ziel, das alte Fachwerk, das sollte sichtbar bleiben.
2: Was hat unser Putzer gemacht? Der hat uns die Wände verputzt mit dem Ausdruck, das Auge braucht Ruhe. Diesen Ausdruck verwenden wir heute noch, wenn uns irgendwas komisch vorkommt, dass wir immer sagen, das Auge braucht Ruhe. Wir haben dreimal, viermal haben wir das alles wieder abgekratzt und ausgeschlagen, haben dann mit Sandstrahl alles wieder runtergeholt. Dann kam der Putzer wieder, hat alles wieder neu zugemacht und hat wieder alles verputzt, weil er seiner Meinung war, das wäre nicht in Ordnung so, dass man das Mauerwerk sieht. Ich kann euch sagen, Leute, wir haben Nerven gelassen. Unterm Strich haben wir uns von diesem Putzer getrennt.
1: Ja, das war wohl auch besser so.
0: Wie ärgerlich, der kann doch nicht einfach selbst entscheiden, was richtig ist, wenn der eigentlich einen Auftrag hat.
1: Ja, und damit einfach die schönen Fachwerkbalken verstecken. Ja. Also die Idee, die sichtbar zu lassen, ist ja mega. Mhm. Also ich kriege schon Puls einfach nur vom Zuhören bei der Geschichte. Ulla, vielen Dank fürs Teilen. Die Geschichte, die packen wir auf jeden Fall mit in unseren Lostopf.
0: Den haben wir nämlich eröffnet bei den ganzen krassen Geschichten, die ihr uns schon so erzählt habt. Wir können die Baustellen-Fails natürlich nicht ändern. Wir können nicht überall vorbeikommen und sagen, so, wir machen das jetzt anders. Aber vielleicht können wir euch so ein bisschen was Gutes tun. Wir verschenken nämlich Baustellenradios.
1: Und das ist kein Rummel, sondern massive Dinger. Die müssen auf so einer Baustelle ja auch ein bisschen was abkönnen. Ne? Akku ist auch mit dabei, denn auf der Baustelle ist ja auch nicht überall direkt Strom.
0: Erzählt uns gerne noch eure Baustellen-Fails hier heute Morgen und schon seid ihr drin im Lostopf. Unsere WhatsApp-Nummer gibt's online. Daniel Krawinkel und Sina Käupers hier. Morgen.
1: Schönen guten Morgen.

0: Heute wird ein guter Tag. 18 Minuten nach 6 am Mittwoch. Hier steht nämlich ein ziemlich gutes Paket. Das haben wir für euch geschnürt.
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0: Gleich 7:07 am, was haben wir, Mittwoch. Radio WMW ist hier.
1: So sieht's aus. Moin zusammen.
0: Morgen.
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3: Um 6:30 mit Jonathan Butteweg. Guten Morgen. Der in der Nacht erwartete Castor-Transport von Jülich nach Ahaus wurde verschoben. Protestaktionen gab es trotzdem. Dann wird eben zweimal demonstriert, hieß es von den Atomkraftgegnern. Sie haben für heute spontane Mahnwachen in Jülich und Ahaus angekündigt. Denn sie erwarten, dass der mittlerweile vierte Castor-Transport heute am späten Abend startet. Nach ihren Informationen könnte zum ersten Mal zwei Castor-Behälter auf einmal transportiert werden. Maximal drei sind möglich, denn dafür sind Spezialfahrzeuge nötig. In den Castor-Behältern werden abgebrannte radioaktive Brennelemente transportiert. Die Brennelemente sind Tennisball groß und stammen aus einem Forschungsreaktor, der in Jülich von 1967 bis 1988 in Betrieb war. In Rhede könnte einer der größten Solarparks in Nordrhein-Westfalen entstehen. Martina Sendels hat weitere Infos dazu.
4: Die Politik in Rhede berät am Abend über eine geplante Anlage in Krommert mit rund 58 Hektar Fläche. Sie könnte Strom für mehr als 17.000 Haushalte liefern. Zum Vergleich, die Freiflächen-Photovoltaikanlage in Hamminkeln, eine der größten der Region, ist 5,2 Hektar groß. Bevor in Rhede-Krommert gebaut werden kann, muss die Politik die nötigen Planungen auf den Weg bringen. Die künftigen Betreiber haben das Projekt auf eine Laufzeit von 30 Jahren mit der Option auf Verlängerung angelegt. Im Anschluss werde die Anlage vollständig zurückgebaut, heißt es in den Unterlagen für den Ausschuss.
3: Und das ist heute Morgen auch noch wichtig. Der Bundestag berät heute über neue Regeln für ein sogenanntes Recht auf Reparatur. Hersteller von Geräten wie Smartphones, Waschmaschinen oder E-Bikes sollen künftig verpflichtet werden, Produkte reparierbar zu bauen und Ersatzteile bereitzustellen. Wer etwa Akkus fest verbaut oder Reparaturen durch Software blockiert, könnte gegen die neuen Vorgaben verstoßen. In Borken beraten Politik und Verwaltung heute über ein neues Klimaschutzprojekt mit Vorbildcharakter. Geplant ist, Wärme aus dem Abwasser der Kläranlage zu nutzen, um unter anderem das Kreishaus und das Schulzentrum in Gehmen zu heizen. So könnten pro Jahr mehrere Millionen Kilowattstunden Erdgas eingespart werden. Die Kreispolizei Borken und die Verkehrswacht wollen mit einer neuen Kampagne das Risiko für schwere Verkehrsunfälle reduzieren. Konkret geht es um Unfälle, bei denen Fußgänger oder Radfahrer beim Überqueren der Straße von einem Auto erfasst werden. Deshalb werden an bestimmten Ampelkreuzungen und an besonders gefährlichen Querungsstellen Piktogramme aufgebracht. Sie enthalten den Hinweis „Warten gleich leben“. So sollen wir für mehr Vorsicht beim Überqueren von Straßen sensibilisiert werden. 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
2: Das Wetter im Westmünsterland.
5: Geht nochmal nass in den Tag. Am Vormittag zieht der Regen ab und es gibt Sonne und Wolken, aber auch weiter Schauer oder mal ein Gewitter. Ab dem späten Nachmittag dann wieder mehr Sonne bei bis zu 19 Grad und starkem Wind. Morgen viele Wolken, aber auch Sonne. Es ist der Übergangstag, habe ich eben schon mal gesagt. Na, am Freitag ist dann nämlich Sommer mit um und über 25 Grad. Aktuell haben wir 13 Grad in Gescher an der St. Pankratiuskirche und in Erla am Heimatmuseum.
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6: Zwei Staus, einmal die A2 Dortmund-Oberhausen zwischen Bottrop und dem Kreuz, 4 Kilometer, 20 Minuten plus. Und dann noch die A3 Arnheim Richtung Oberhausen zwischen Dienstlaken Süd und Oberhausen-Holten, 2 Kilometer Stau, da dauert es 10 Minuten länger. Wenn ihr sonst noch was seht heute Morgen, vielleicht einen Blitzer, Verkehr oder mehr, könnt ihr gerne eben kostenlos anrufen über die 0800 77 55 010. Melden geht sonst aber auch immer per WhatsApp, gerne mit einer Sprachnachricht oder ihr meldet euch direkt über unsere App.
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5: Schade, dass keine Kamera angewiesen ist heute Morgen. Da hüpfst du hier auf einmal rum und das um kurz vor 5 schon.
6: Ja, was soll ich anderes machen, Daniel? Da fliegt hier auf einmal aus dem Nichts so ein fetter Maikäfer rum in die Lampen. Unberechenbar, keine Ahnung, wo als nächstes hin. Das ist ja einfach nur ekelhaft.
5: Der Gesichtsausdruck war auf jeden Fall krass. Diese Panik, bevor du dann aus der Redaktion komplett ins Studio geflüchtet bist.
6: Ich hatte ja keine andere Wahl und ich musste mich aus dieser Situation rausziehen und retten. Du warst ja dann aber auch weg und hast mich da allein gelassen.
5: Ich bin in die Küche und habe ein Glas gesucht, weil ich den Käfer halt einfangen wollte, aber er war dann ja auch weg.
6: Ah, und jetzt habe ich nach wie vor Angst, dass dieser Maikäfer irgendwo in einem dunklen Loch wartet und auf einmal wieder rauskommt und mir mitten ins Gesicht schießt. Uah.
5: Natürlich. Wie gesagt, es ist schade, dass niemand gefilmt hat.
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0: 19 Minuten vor 7 am Mittwochmorgen. Es war ein kleines Glücksspiel gestern. Ich war zweimal mit dem Fahrrad unterwegs. Einmal ist es gut gegangen und einmal war ich danach komplett nass.
1: Bei mir ging's noch. Bin zwar auch nass geworden, aber das war nur so ein Geniesel.
0: Okay.
1: Kai Zorn aus der Radio WMW Wetterredaktion. Lange müssen wir da ja jetzt auch nicht mehr durch.
2: Ja, schnuppert noch mal draußen an der Regenluft. Die wird's in den nächsten Tagen nicht mehr geben. Dieses frische, klare und auch relativ kühle.
1: Sollten wir immer im Hinterkopf haben, dann ist es direkt viel besser zu ertragen. Jo. Was erwartet uns da heute genau?
2: Wir starten jetzt erst einmal mit Regen und es wird auch heute immer mal wieder Regen geben in der Form von Schauern. Da kann auch mal später ein schwaches Gewitter dabei sein, aber so im Laufe des Nachmittags Stunde um Stunde werden die Sonnenscheinanteile zwischen den Schauern immer größer. Und mit Ach und Krach erreichen wir abseits der Schauer bis zu 19 Grad. Und es ist ziemlich windig.
1: Wir merken an den 19 Grad aber schon, da kommt was in Gang.
2: Ja, der Hebel wird umgelegt. Morgen haben wir zunächst noch viele Wolken und Sonne im Wechsel. Zum Abend hin lösen sich die Wolken auf. Und das ist dann das Zeichen sozusagen, der Startschuss für die Tage danach. Morgens sind es etwas über 20, am Freitag mit viel Sonne, knapp 25 Grad. Und das Pfingstwochenende bringt aller Voraussicht nach nur noch Sonne. Und am Samstag fast 30 Grad.
0: Ey, ich freue mich so. Nicht nur für mich, auch für alle anderen irgendwie Schützenvereine, was auch immer jetzt passend zum langen Wochenende ist. Da gibt's ja wirklich nichts zu meckern.
1: Das würde ich aber auch mal sagen. Erstmal aber einen schönen Start in den Mittwoch.
0: Moin zusammen.
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0: Radio BMW um 14 vor 7 mit unserer neuen Rubrik, in der wir alle noch was lernen können.
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0: Wir hören eine Geschichte, die entweder stimmt oder auch frei erfunden sein kann. Ratet also gerne mit. Los geht's mit Emi Scholten aus unserem Radio BMW Morning Show Team.
3: Die menschliche Nase produziert täglich fast 1 Liter Schleim.
0: Ist ja ekelhaft. Ist ja einfach nur ekelhaft.
2: 1 Liter, ja, wenn ich Allergie habe, auf jeden Fall.
0: Würde ich jetzt auch sagen, komm, kann's drauf an, ne? Bei einer Erkältung sind es wahrscheinlich auch 5 Liter.
2: Aber so. 1 Liter,
0: ist überleg schon eine
2: mal.
0: Ganze Menge, ne?
2: Wenn man so in Wasserkocher so ein Liter. So ein Liter. Oh Gott.
0: Ja, oder so eine Packung Milch. So eine ganze Packung Milch voll mit Schnödder. Es gibt Sachen, die willst du auch einfach nicht wissen.
2: Soll ich dir was sagen? Das ist wahrscheinlich so. Der Großteil läuft wahrscheinlich aber halt nicht aus der Nase unten raus, sondern einfach halt mit in den Rachenraum und so.
0: Ja.
2: Oder mit halt fest zum Popel.
0: Gott, ein ganzer Liter Popel. Und es wird immer schlimmer.
2: Ich glaube aber, das könnte stimmen. Mein Bauch sagt, so ein Liter ist doch nix.
0: Echt?
2: Ja.
0: Ich finde es ein bisschen viel. Ich würde vielleicht sagen 100 Milliliter. Weil, also wenn ich nicht erkältet bin, dann muss ich mir ja auch nicht die Nase putzen.
2: Nee, aber wie gesagt, das kann ja auch woanders hinlaufen.
0: Ja, das läuft immer woanders
2: hin. Okay, wir sind nicht einer Meinung.
0: Nein, sind wir nicht.
2: Ich sage, es ist Fakt.
0: Und ich sage, es ist Fake.
2: Eni, du musst auflösen.
3: Der Fakt ist richtig. Die Nase eines Menschen produziert pro Tag zwischen 0,5 und 1,5 Liter.
0: Ist ja wirklich einfach nur ekelhaft.
2: Eine schleimige Angelegenheit.
0: Kann man so sagen.
2: Aber wir tun's alle, also ist es gar nicht mehr so eklig.
0: Ich find's trotzdem fies.
2: Habt ihr mitgeraten? Erzählt uns gerne, ob ihr auf meiner Seite wart und dachtet, jo klar, gar kein Problem, so ist das. Oder ob ihr eher in Team Krawinkel wart. Könnt euch immer gerne melden. Morgen dann wieder Fakt oder Fake um 7:15 hier bei Radio BMW.
0: Schönen Start in den Mittwoch jetzt mit uns. Sina Keupers und Daniel Krawinkel hier. Moin Westmünsterland.
2: Guten Morgen. Tschüss.

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8: 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Und jetzt zurück zu den Hits.

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1: Mit Malte Albrecht. Guten Morgen. Die EU und die USA haben sich im Streit um die Zölle geeinigt. Dadurch ist ein Handelskrieg zwischen beiden Seiten erst einmal vom Tisch. Damit das Ganze nicht einseitig zulasten der Europäer gilt, wurde aber eine Notbremse eingebaut. Thorsten Adolfs aus dem News-Team. Wie genau sieht der Deal denn aus?
2: Er sieht so aus, dass die EU Zölle auf US-Industriegüter abschafft und mehr Agrarprodukte und Meeresfrüchte aus den USA auf den europäischen Markt lässt. Diese Vorteile gelten für die Amerikaner aber nur, solange sie sich auch an ihre eigenen Verpflichtungen halten. Sollte Washington die Absprachen brechen, kann die EU sofort reagieren und die Vorteile wieder einkassieren. Sollte es so sein, dass europäische Firmen unter dem Deal leiden oder ein neues Ungleichgewicht entsteht, dann wird die Notbremse gezogen. Mit dem Schritt will die EU die drohenden Strafzölle von US-Präsident Trump auf europäische Autos abwehren.
1: Wie kommt der Kompromiss bei den Politikern an?
2: Ja, er ist ziemlich umstritten. Einerseits ist die Rede von einem wichtigen Schritt zur Deeskalation der Lage. Andererseits gibt es aber auch scharfe Kritik. Der linken Politiker Schirdewan sagt zum Beispiel, das EU-Parlament habe sich von den Amerikanern in einen schlechten Deal zwingen lassen. Er sagt, man hätte sich nicht von Trump erpressen lassen dürfen. Auf der anderen Seite zeigt Kanzler Merz Verständnis für die Ungeduld in Washington. Trump sei zu Recht ein Stück weit enttäuscht gewesen, dass die Verhandlungen so lange auf Eis lagen, meint Merz. Für die Wirtschaft ist der Kompromiss auf jeden Fall extrem wichtig, weil fast 30% des weltweiten Handels von dieser Partnerschaft abhängen.
1: Dankeschön, Thorsten. Und jetzt weitere Meldungen im Überblick. Das Bundeskabinett will heute die lang geplante Führerscheinreform auf den Weg bringen. Bei den Plänen von Verkehrsminister Schnieder geht es vor allem darum, dass die Fahrerlaubnis günstiger werden soll. Dafür sollen die Fahrschulen unter anderem mehr digitalen Unterricht anbieten können. Die USA verkleinern ihre Militärpräsenz in Europa weiter. Nach Angaben des Pentagons sollen künftig nur noch 3 statt wie bisher 4 Kampfbrigaden in Europa stationiert sein. Schon Anfang des Monats hatten die USA angekündigt, 5000 Soldatinnen und Soldaten aus Deutschland abzuziehen. Einen Tag vor der offiziellen Bekanntgabe des deutschen WM-Kaders verdichten sich die Spekulationen. Unter anderem soll laut Bild Bayern-Youngster Lennart Kahl dabei sein. Die Kölnische Rundschau berichtet über eine Nominierung von Köln-Profi Said Elmaler. Das Rauchen verursacht hohe Kosten im Gesundheitswesen, also sollten zusätzliche Einnahmen aus der Tabaksteuer auch für die Gesundheit verwendet werden. So argumentiert der Drogenbeauftragte der Bundesregierung Streeck in der Bild. Das Geld müsse gezielt in Prävention, Rauchentwöhnung und Behandlung fließen, sagte der CDU-Politiker. Eine höhere Tabaksteuer war ursprünglich als Ausgleich zur Entlastungsprämie für Arbeitnehmer geplant. Ob sie nach deren Scheitern noch kommt, ist nicht sicher.
3: Und jetzt zum Westmünsterland.
4: Mit Jonathan Butteweg. Guten Morgen. Atomkraftgegner protestieren heute erneut in Jülich und Ahaus. Sie mussten gestern umdisponieren, weil der erwartete 4. Castortransport verschoben wurde. Die Bürgerinitiativen rechnen nun in der kommenden Nacht mit dem von der Polizei abgesicherten LKW-Konvoi und haben spontane Mahnwachen in Jülich und Ahaus geplant. Weitere Infos dazu gibt es gleich um 9:30 in den nächsten Radio WMW Nachrichten. Die gibt es auch jederzeit bei uns im Netz und in der Radio WMW App.
3: Das Wetter im Westmünsterland.
5: Wir warten auf den Wechsel und der kommt. Erstmal heißt es aber Regen, der zieht später ab. Es kommt dann die Sonne und auch so ein paar Wolken, bevor wieder Schauer und Gewitter möglich sind. Bei bis zu 19 Grad heute und starkem Wind. Morgen wird der Hebel dann umgelegt und wir bekommen viele Wolken mit so ein bisschen Sonne. Und es wird schon wärmer. Ab Freitag ist dann einfach Sommer mit viel Sonne und um und über 25 Grad. Aktuell haben wir 13 Grad in Frieden am Marktplatz und in Oeding am Komisenbad.
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6: Ein Stau aktuell auf der A2, Dortmund Richtung Oberhausen, zwischen Bottrop und dem Kreuz Oberhausen. 6 Kilometer, dauert gut 20 Minuten länger. Wenn ihr noch was weiteres seht, Blitzerverkehr oder mehr, 0800 77 55 010 ist unsere kostenlose Hotline. Melden geht sonst doch immer per WhatsApp oder direkt über unsere App.
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5: Unsere neue Rubrik Fakt oder Fake, immer um 6:45. Die stößt was an. Cool, dass ihr mitratet, so wie Elke aus Bocholt.
6: Ja, sie hat sich gerade gemeldet und schreibt: Moin ihr zwei, ich hatte gehofft, dass es Fake ist, dass die Nase täglich 1 Liter Schleim produziert. Ist aber ja wahr. Da bekommt der Begriff, ich habe die Nase voll, eine ganz andere Bedeutung. Elke, da muss ich sagen, hast du einen Punkt.
5: Ich find's ja nach wie vor einfach nur fies. Morgen dann weiterraten und verrückte Fakten lernen. Jetzt machen wir uns einen schönen Mittwoch.
6: Moin zusammen.
5: Morgen.

0: Radio WMW ist hier. Am Mittwoch, 12:07. Wir haben hier heute Morgen schon über Nasenschleim geredet und gelernt, jeder von uns produziert täglich gut einen Liter davon.
1: Musst du das jetzt wiederholen?
0: Ja, leid, aber wir müssen darüber reden, um zum nächsten Thema zu kommen. Denn für manche ist es ja vollkommen in Ordnung, über solche Nasenschleimsachen zu reden. Für andere ist es eher sehr unangenehm.
1: Ja, so ist es. Hier noch mehr solcher Beispiele.
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3: Was du angenehm findest, könnte für andere das Gegenteil sein. Das gilt vor allem für drei Menschengruppen. Natürlich frisch Verliebte. Es kann sein, dass es schön für die ist, gegenseitig die Zunge im Hals zu haben. Aber die Welt ringsrum will das eher nicht sehen. Dann Kleinkindeltern mit ihren Babys.
4: Hoppala, da hat ja der Finlay die ganze Milch wieder ausgekotzt. Ach, haben Sie auch was auf der Hose? Ist ja süß.
3: Nee. Und schließlich Hundebesitzer draußen im Café, deren Kampfhund sich den Wolf bellt, während Herrchen und Frauchen lachen und sagen, ja, sie ist einfach temperamentvoll. Ach, sie hat ihren Schuh gefressen. Ja, das tut mir leid. Niedlich.
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0: 16 Minuten nach 7 am Mittwoch hier bei Radio WMW. Boah, wäre das schön, ne? Wenn es beim Bau vom Eigenheim immer so laufen würde wie bei Sarah und Christopher.
1: Wir hatten zum Ende hin der Baustelle, wo wir so in der Fertigstellung waren, hatten wir ein paar Verzögerungen. Aber tatsächliche Baufails hatten wir gar nicht. Also, um das auch einmal positiv hervorzuheben.
0: Ja, es sei euch gegönnt.
2: Voll. Gleichzeitig gibt es allerdings auch viele Baustellen, Renovierungen, Sanierungen, bei denen ein Problem nach dem nächsten aufkommt und du dir als Bauherr oder als Bauherrin auch denkst, wieso mache ich das eigentlich alles? Ulla aus Kleinregen, die hat zum Beispiel einen alten Kotten aufgehübscht und ihr Wunsch an den Verputzer war es, das alte Fachwerk sichtbar zu lassen.
0: Und jetzt kommt's, der hat doch alles verputzt.
3: Wir haben viermal haben wir das alles wieder abgekratzt und ausgeschlagen, haben dann mit Sandstrahl alles wieder runtergeholt. Dann kam der Putzer wieder, hat alles wieder neu zugemacht und hat wieder alles verputzt, weil er seiner Meinung war, das wäre nicht in Ordnung so, dass man das Mauerwerk sieht. Ich kann euch sagen, Leute, wir haben Nerven gelassen.
2: Ja, das glaube ich allerdings. Ich hätte dem nicht noch eine Chance gegeben, glaube ich. Also Ulla, Respekt und danke fürs Teilen eurer Baufail-Geschichte.
0: Leider können wir diese ganzen Fails, die ihr schon so erzählt habt, nicht rückgängig machen. Mhm. Aber wir haben uns überlegt, wir muntern euch so ein bisschen auf und verschenken hier brandneue, akkubetriebene Baustellenradios.
2: Ja, die machen Laune auf jeder Baustelle. Ne? Wenn ihr so ein Ding gerade gut gebrauchen könnt, dann schickt uns eure Baufails einfach per WhatsApp-Sprachnachricht. Und schon seid ihr drin in unserem Lostopf. Mit etwas Glück gehört euch dann ein niegelnagelneues Akku-Baustellenradio.
0: Unsere WhatsApp-Nummer dafür gibt's online und dann einfach drauf losquatschen. Wir muntern alle auf, die schon mal Baufails erlebt haben. Daniel Krawinkel und Sina Käufers hier. Wunderschönen guten Morgen.
2: Moin, moin. Houston.

0: Radio WMW ist hier, 7.21 Uhr und wir brauchen jetzt mal alle hier im Westmünsterland für ein Ständchen. 3, 2, 1. Happy Birthday to you.
1: Warte, für wen überhaupt?
0: Na, für Cher, die wird heute 80. Die Megapop-Ikone spielen wir jetzt hier mit ihrem Schub-Schub-Song.
1: Die wichtigste Frage ist doch, welche Teile von Cher werden wirklich schon 80?
0: Daniel.

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1: Um 7:30 mit Jonathan Butteweg. Guten Morgen. Der in der Nacht erwartete Castor-Transport von Jülich nach Ahaus wurde verschoben. Protestaktionen gab es dennoch. Dann wird eben zweimal demonstriert, hieß es von den Atomkraftgegnern. Sie haben für heute spontane Mahnwachen in Jülich und Ahaus angekündigt. Denn sie erwarten, dass der mittlerweile vierte Castor-Transport heute am späten Abend startet. Nach ihren Informationen könnten zum ersten Mal zwei Castor-Behälter auf einmal transportiert werden. Maximal drei sind möglich, denn dafür sind Spezialfahrzeuge nötig. In den Castor-Behältern werden abgebrannte radioaktive Brennelemente transportiert. Die Brennelemente sind Tennisball groß und stammen aus einem Forschungsreaktor, der in Jülich von 1967 bis 88 in Betrieb war. In Borken beraten die politischen Ausschüsse heute über ein neues Klimaschutzprojekt, das auch für andere Kommunen Vorbild sein könnte. Stadt, Kreis und Stadtwerke wollen dabei die Wärme aus Abwasser nutzen. Benjamin Rotzler hat die Details.
2: Geplant ist ein kaltes Nahwärmenetz an der Kläranlage. Damit sollen unter anderem das Kreishaus und das Schulzentrum in Gemen beheizt werden. So könnten pro Jahr mehrere Millionen Kilowattstunden Erdgas eingespart werden. Die Kosten liegen bei rund 10,5 Millionen Euro. Ein Teil der Summe soll über Fördermittel gedeckt werden. Sollte die Politik zustimmen, könnte das Netz im Jahr 2030 in Betrieb gehen.
1: Und das ist heute Morgen auch noch wichtig. Bei der geplanten Führerscheinreform kommt der nächste Schritt. Das Bundeskabinett will heute entsprechende Pläne von Verkehrsminister Schnieder auf den Weg bringen. Das Ziel, die Fahrschulausbildung soll moderner, digitaler und einfacher werden. Dadurch sollen die Kosten sinken. Kritik kommt allerdings von Fahrlehrerverbänden, die Nachteile für die Verkehrssicherheit befürchten. In Rethe geht es heute um einen möglichen Großsolarpark in Krommert. Die Anlage soll rund 58 Hektar groß werden und Strom für mehr als 17.000 Haushalte liefern. Damit wäre sie eine der größten in NRW. Zum Vergleich, die größte Photovoltaikanlage in Hamminkeln in der Nachbarschaft steht in Dinken und ist 5,2 Hektar groß. Vor dem Bau muss die Politik aber erst die Planung auf den Weg bringen. Die Kreispolizei Borken und die Verkehrswacht wollen mit einer neuen Kampagne das Risiko für schwere Verkehrsunfälle reduzieren. Konkret geht es um Unfälle, bei denen Fußgänger oder Radfahrer beim Überqueren der Straße von einem Auto erfasst werden. Deshalb werden an bestimmten Ampelkreuzungen und an besonders gefährlichen Querungsstellen Piktogramme aufgebracht. Sie enthalten den Hinweis "Warten gleich Leben". So sollen wir für mehr Vorsicht beim Überqueren einer Straße sensibilisiert werden. 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
0: Das Wetter im Westmünsterland.
3: Das ist fies, aber absehbar. Wir starten mit Regen in den Mittwoch, der zieht später ab und es zeigt sich auch mal die Sonne, bevor später die nächsten Schauer und auch Gewitter möglich sind, bei starkem Wind und bis zu 19 Grad. Morgen dann schon trocken, mit Sonne und Wolken im Wechsel. Ab Freitag ist dann Sommer, um und über 25 Grad bekommen wir dann und viel Sonne. Aktuell immer 13 Grad in Stadtlohn am Haus Hakenfort und in Borken am Windmühlenturm.
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4: Zwei Staus heute Morgen, A2 Dortmund-Oberhausen zwischen Bottrop und dem Kreuz Oberhausen, 6 Kilometer, halbe Stunde plus. Und auf der A3 Arnheim-Oberhausen zwischen Dienstlagen Süd und Oberhausen-Holten, 4 Kilometer Stau, da dauert es eine Viertelstunde länger. Blitzerverkehr oder mehr, wenn ihr was seht, 0800 77 55 010 ist unsere kostenlose Hotline. Melden geht sonst auch immer per WhatsApp oder direkt über unsere App.
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3: Ein Lolli mit Fleischgeschmack. Das klingt wie ein April-Scherz. Das war es eigentlich auch, aber jetzt wird dieser Scherz wahr.
4: Ja, so eine wilde Geschichte, hinter der IKEA steckt. Die haben am 1. April wirklich so getan, als ob sie ihre Köttbullar Fleischbällchen jetzt auch als Lolli anbieten. Die Reaktionen darauf waren dann aber so positiv, dass sie das jetzt wirklich machen. Also am Samstag gibt es den Fleischgeschmack am Stiel in einzelnen Filialen in Deutschland auf die Hand. Kannst du nicht kaufen.
3: Also eine exklusive Sache, die auch für Veganer ist. Denn es ist weder Fleisch, noch sind sonst irgendwelche tierischen Stoffe drin. Es schmeckt aber eben nach Köttbullar. Der etwas andere Lolli.
4: Ja, also wenn ihr am Pfingstwochenende vielleicht noch nichts vorhabt, zum Beispiel in Berlin oder Hamburg im IKEA, werden die Dinger kostenlos verteilt.
3: Na dann, schönen Tag, ne?
4: Moin.
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0: 7.41 Uhr bei Radio WMB am Mittwoch. Das ging gestern schon gut los hier mit einem Fass Bier, das nach dem Richtfest in der Mauer eingebaut war.
1: Ja, wild, was auf den Baustellen hier im Westmünsterland schon einmal so alles schiefgelaufen ist. Wir sprechen nämlich über eure Baustellen-Fails. Ingo schreibt zum Beispiel, bei uns hatten die Dreiecksfenster im Dachspitz die falschen Maße.
0: Ja, ärgerlich und sorgt für Verzögerungen auf dem Bau, ne? Und da gibt es ja ganz verschiedene Typen auf so einer Baustelle. Olaf Rüther aus unserem Morningshow-Team mit einer Top 3.
2: Baustellentyp 1, der Pausenclown.
3: Oft sind Pausenclowns auch Kettenraucher. Alle 5 Minuten Raucherpause, sein Bauhelm ist eigentlich nicht mehr als ein Zigarettenhalter. Dem Pausenclown ist egal, ob das Haus steht, Hauptsache die Pause läuft nicht weg.
2: Baustellentyp 2, der Choleriker.
3: Der Choleriker ist eigentlich mehr mit Motzen beschäftigt als mit der eigenen Arbeit. Und wenn die so richtig daneben ist, sind irgendwie auch die anderen schuld.
2: Und Baustellentyp 3, der passt schon irgendwie Typ.
3: Der passt schon irgendwie Typ braucht keinen Zollstock. Der verlässt sich auf dein Bauchgefühl und das Resultat ist ihm eigentlich nicht so wichtig. Wahrscheinlich hat er auch Ingos Fenster eingebaut.
0: Wahrscheinlich. Kommen da jetzt Erinnerungen hoch, was bei euch am Bau mal schiefgelaufen ist? Oder ist die Erinnerung vielleicht auch noch ganz frisch, weil ihr gerade dabei seid zu sanieren? Dann her mit euren Baustellen-Fails.
1: Schickt uns ganz einfach eine WhatsApp-Sprachnachricht und landet damit im Lostopf. Wir verschenken nämlich Baustellenradios, um euch so ein bisschen von dem, was auf dem Bau vielleicht nicht so geklappt hat, abzulenken. Wenn ihr Bock auf ein akkubetriebenes, nagelneues Baustellenradio habt, immer mit her mit euren Geschichten.
0: Unsere WhatsApp-Nummer findet ihr auf radio-wmw.de. Sina Kolpers und Daniel Krawinkel hier. Schönen Start mit uns in den Mittwoch.
1: Moin zusammen.
0: Moin.

0: am Mittwochmorgen und wir sind mittendrin in unserer Finalwoche.
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3: Ja, guten Morgen. Ute ist bei mir am Telefon und Ute, du bist gut gelaunt, habe ich gerade schon gehört.
4: Ja, weil ich mich freue, dass ich jetzt auch mal im Geldregen bin.
3: Ja, guck mal, quasi auf dem letzten Drücker. Heute ist Mittwoch, wir sind in der Finalwoche und jetzt hast du es auch geschafft. Und Ute, du bist jemand mit einem großen Herz. Du bist sozial sehr engagiert, das hast du mir schon verraten, bei euch in der Gemeinde. Was machst du da alles?
4: Ehrenamtliche Küsterin, Kommunionhelferin und nebenbei mache ich dann noch die Notfallpraxis.
3: Das ist wirklich einiges. Ute, wenn du hier Geld gewinnst im Geldregen, was machst du damit?
4: Das werde ich dann im Garten mit investieren und da kann ich das gut für gebrauchen.
3: Also wenn das hier gut ausgeht für dich im Geldregen, dann kommen wir alle zu dir und gucken uns dann das mal im Garten an.
4: Ja, gerne.
3: Dann drücke ich dir die Daumen, Ute. Du kennst die Befehle, weiter und stopp. Fahr dich nur nicht in den Blitz, damit würde ich dich ungern heute in den Tag starten.
4: Alles klar.
1: 200 Euro.
4: Weiter.
1: 300 Euro.
4: Stopp.
3: Das sind 300 Euro.
4: Super, danke.
3: Ute, ganz viel Spaß damit.
4: Dankeschön.
3: Und damit sind wir drin im Finalmittwoch hier im Geldregen. Wir sind warm gespielt und bereit für euch, denn wir haben ja auch noch ein Versprechen. 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
11: 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Ich bin gut reingestartet, ich hoffe ihr auch. Wenn nicht, holen wir da noch ein bisschen was raus. 10.000 Euro warten hier auf euch. Die regnen hier garantiert in der Morningshow. Bis 10 Uhr in einer Runde. 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Garantiert ohne Blitz.
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1: Mit Maite Albrecht. Guten Morgen. Der Führerschein soll moderner, flexibler und vor allem günstiger werden. Die ersten Schritte dazu will das Bundeskabinett heute auf den Weg bringen. Zum Jahreswechsel sollen die Änderungen dann in Kraft treten. Thorsten Adolfs aus dem News-Team. Was genau soll sich bei der Ausbildung denn ändern?
2: Die Steuerpflicht für den Theorieunterricht soll zum Beispiel wegfallen. Die Fahrschüler sollen selbst entscheiden können, ob sie per App von der Couch aus oder weiterhin in den Fahrschulen lernen wollen. Auch in der Praxis sind Änderungen geplant. Die praktische Prüfung soll kürzer werden, damit Fahrschulen mehr Termine anbieten können. Dadurch soll es dann bald nicht mehr so lange dauern, dort einen Platz zu bekommen. Auch bei den Kosten soll sich was tun. Im Schnitt kostet der Führerschein laut ADAC im Moment 3.400 Euro. Mit der Reform soll er günstiger werden. Der TÜV und Fahrlehrerverbände sehen die Pläne kritisch. Sie warnen vor einer Fahrprüfung leid und befürchten, dass durch die niedrigeren Anforderungen die Verkehrssicherheit leiden könnte.
1: Ein zweites großes Thema heute im Kabinett ist der Ausbau des Zivilschutzes.
2: Ja, die Bundesregierung plant ein riesiges Investitionspaket, um uns im Ernstfall besser zu schützen. Es sollen Milliarden in moderne Ausrüstung für das technische Hilfswerk und eine bessere Infrastruktur investiert werden. Nach Informationen der Bild soll es bald auch ein genaues Kataster für Zufluchtsorte wie Bunker oder Tiefgaragen geben. Diese Orte sollen direkt in die Warn-App Nina integriert werden. Außerdem wird ein neues Kommando für zivile Verteidigung geschaffen. Es soll dafür sorgen, dass der Zivilschutz und die Bundeswehr im Ernstfall Hand in Hand arbeiten können.
1: Danke, Thorsten. Nachrichten kurz und kompakt. Der Zolldeal zwischen der EU und den USA kann umgesetzt werden. Vertreter von Europaparlament und Mitgliedstaaten haben sich unter anderem darauf geeinigt, Zölle auf Industriewaren aus den USA abzuschaffen. Die USA wollen im Gegenzug auf die meisten EU-Produkte höchstens 15% Zoll erheben. Russlands Präsident Putin ist heute zu Besuch bei Chinas Staatschef Xi. Putin sicherte China angesichts der Krise im Nahen Osten verlässliche Energielieferungen zu. Xi forderte eine schnelle Waffenruhe in der Region, um Störungen für Handel und Lieferketten zu verringern. Es gibt neue Erkenntnisse zum Thema Sport und Herzgesundheit. Wer sich deutlich mehr bewegt als bisher empfohlen, könnte sein Risiko für Herz-Kreislauf-Erkrankungen stärker senken. Das zeigt eine neue Studie aus China. Die Forscher haben Daten aus einer britischen Gesundheitsbank ausgewertet. Demnach reichen die bisherigen WHO-Empfehlungen von mindestens 2,5 Stunden Bewegung pro Woche zwar aus, um das Risiko für Herzinfarkt oder Schlaganfall leicht zu senken. Wer allerdings auf rund 10 Stunden Bewegung pro Woche kommt, könnte sein Risiko sogar um mehr als 30% reduzieren, heißt es. Mit Bewegung ist in der Studie Sport gemeint, bei dem man leicht außer Atem kommt und das Sprechen schwerer fällt. Und das waren die Nachrichten mit Malte Albrecht.
3: Das Wetter im Westmünsterland.
4: Noch nass, die letzten Schauer ziehen gleich ab und dann sehen wir auch mal die Sonne, bevor dann die nächsten Schauer und Gewitter möglich sind bei bis zu 19 Grad und kräftigem Wind. Morgen dann trocken, aber mit vielen Wolken und nur so ein bisschen Sonne. Ab Freitag ist dann Sommer, viel Sonne und um die 25 Grad. Aktuell haben wir 13 Grad in Amelow, am Heimathaus Noldes und in Bocholt am Aasee.
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5: Zwei Staus haben wir da heute Morgen. Einmal die A2 Dortmund Richtung Oberhausen zwischen Bottrop und dem Kreuz Oberhausen. 6 Kilometer, eine halbe Stunde plus. Und an der A3 Arnheim Richtung Oberhausen zwischen Dienstlaken Süd und Oberhausen-Holten. 4 Kilometer Stau, da dauert es eine Viertelstunde länger. Wenn ihr sonst noch was seht, Blitzerverkehr oder mehr, 0800 77 55 010 ist die kostenlose Hotline, um eben anzurufen. Melden geht aber sonst auch ganz entspannt per WhatsApp oder direkt über unsere App.
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4: Guten Morgen.
5: Schicken Mittwoch.

0: 10 nach 8 bei Radio WMW. Es gibt Neuigkeiten von dieser Band hier.
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0: Da musste ich halt heute Morgen auch wirklich sehr drüber lachen. Nix tote Hose, Campino wieder Vater. Das schreibt die Bild. Muss ich sagen, feiere ich sehr.
2: Sprechen wir über die Geschichte dahinter. So ganz frisch ist Campino ja jetzt nicht mehr, ne? 63 ist er, also ich will niemandem zu nahe treten. Aber sagt wohl selbst, ich hatte mir den Weg in Richtung Rente anders vorgestellt. Aber das fällt jetzt wohl aus. Es ist das zweite Kind für Campino.
0: Gesagt hat er das in der neuen Doku. 2 Jahre lang hat ein Kamerateam die Toten Hosen im Vorfeld zum letzten Album der Band begleitet. Das können wir ab heute in der ARD-Mediathek auch sehen, diese Doku. Die Toten Hosen, das letzte Album heißt sie.
2: Ja, und darin gibt's eben auch die Baby-News von Campino. Nochmal Vater mit 63. Ist eine Laune der Natur, würde ich sagen. Hören wir jetzt hier bei Radio WMW die Toten Hosen mit Laune der Natur. Schönen guten Morgen zusammen.
0: Moin.

0: Jetzt kommt eine Story, die klingt fast schon zu witzig, um wahr zu sein. Radio WMW ist hier 17 Minuten nach 8 am Mittwochmorgen.
1: Wir sammeln eure Baustellen-Fails, egal ob ihr gerade baut oder vielleicht auch mal saniert habt. Vielleicht habt ihr auch einfach auf einer Baustelle geholfen und es ist was schiefgelaufen. Immer her mit den Geschichten.
0: Daniel hat sich gemeldet. Moin.
2: Guten Morgen, liebes Radio WMW-Team. Bei uns gab es damals eine nette Geschichte, wo wir heute noch sehr herzlich drüber lachen. Meine liebe Schwägerin hat in mühevoller Kleinstarbeit die Tapete abgerissen, abgekratzt, schichtenweise von Jahrzehnten. Leider hatte sie vorher nicht ganz zugehört, dass diese Wand rausgebrochen wird. Also ganzen Nachmittag Arbeit für die Katz. Es war sehr lustig, wir lachen heute noch gern drüber. Ein absolut klassischer Baustellen-Fail.
1: Ja, es ist aber wirklich so mies.
0: Ja. Ne?
1: Aber lass doch auch Jahre später noch drüber, kann ich sehr gut verstehen. Die Geschichte packen wir auf jeden Fall mit in unseren Lostopf.
0: Den haben wir eröffnet bei den ganzen Stories, die ihr hier zu erzählen habt. Wir können die Baustellen-Fails natürlich nicht mehr ändern oder rückgängig machen, aber vielleicht können wir euch so ein bisschen was Gutes tun. Wir verschenken nämlich Baustellenradios.
1: Und das ist ehrlich gesagt kein Rummel, sondern massive Dinger. Die müssen auf so einer Baustelle ja auch ein bisschen was aushalten. Ein Akku ist auch mit dabei, denn es gibt ja auf einer Baustelle auch nicht überall Strom.
0: Ja, erzählt uns einfach eure Baustellen-Fails und schon seid ihr drin im Lostopf. Daniel Krawinkel und Sina Kolpers sind wir, wünschen euch einen schicken Mittwoch.
1: Moin zusammen.
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0: 8.23 Uhr am Mittwoch bei Radio BMW. Sina, dreh dich mal um. Hm? Ist das da Sonne auf der Fensterbank?
1: Herrlich, entblendet. Ich will mich ja gar nicht beschweren.
0: Es kommt auf jeden Fall so langsam. Schönen guten Morgen zusammen.
1: Moin zusammen.
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0: Die Nachrichten. Um 8:30 mit Jonathan Buttewig. Guten Morgen. Atomkraftgegner protestieren heute in Jülich und Ahaus erneut. Sie mussten gestern umdisponieren, weil der erwartete vierte Castortransport verschoben wurde. Die Bürgerinitiativen rechnen nun in der kommenden Nacht mit dem von der Polizei abgesicherten Lkw-Konvoi und haben spontane Mahnwachen in Jülich und Ahaus geplant. Sie vermuten, dass zum ersten Mal zwei Castor-Behälter auf einmal von Jülich nach Ahaus gebracht werden. Das würde Sinn machen, denn insgesamt geht es um 152 Castoren. Drei sind maximal pro Transport möglich und die Transportgenehmigung endet im August 2027. In den Castor-Behältern befinden sich abgebrannte, aber noch radioaktive Brennelementkugeln aus einem ehemaligen Forschungsreaktor in Jülich. In Rehde könnte einer der größten Solarparks in Nordrhein-Westfalen entstehen. Martina Sendels hat die weiteren Infos dazu.
1: Die Politik in Rehde berät am Abend über eine geplante Anlage in Krommert mit rund 58 Hektar Fläche. Sie könnte Strom für mehr als 17.000 Haushalte liefern. Zum Vergleich, die Freiflächen-Photovoltaikanlage in Hamminkeln, eine der größten der Region, ist 5,2 Hektar groß. Bevor in Rehde-Krommert gebaut werden kann, muss die Politik die nötigen Planungen auf den Weg bringen. Die künftigen Betreiber haben das Projekt auf eine Laufzeit von 30 Jahren mit der Option auf Verlängerung angelegt. Im Anschluss werde die Anlage vollständig zurückgebaut, heißt es in den Unterlagen für den Ausschuss.
0: Und das ist heute Morgen auch noch wichtig. Bei der geplanten Führerscheinreform kommt der nächste Schritt. Das Bundeskabinett will heute entsprechende Pläne von Verkehrsminister Schnieder auf den Weg bringen. Das Ziel? Die Fahrschulausbildung soll moderner, digitaler und einfacher werden. Dadurch sollen die Kosten sinken. Kritik kommt allerdings von Fahrlehrerverbänden, die Nachteile für die Verkehrssicherheit befürchten. In Borken beraten Politik und Verwaltung heute über ein neues Klimaschutzprojekt mit Vorbildcharakter. Geplant ist, Wärme aus dem Abwasser der Kläranlage zu nutzen, um unter anderem das Kreishaus und das Schulzentrum in Gehm zu beheizen. So könnten pro Jahr mehrere Millionen Kilowattstunden Erdgas eingespart werden. Stadt, Kreis und Stadtwerke wollen dafür gut 10 Millionen Euro investieren. Das kalte Nahwärmenetz könnte 2030 in Betrieb gehen. 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
2: Das Wetter im Westmünsterland.
3: Wir warten auf hoch 10 Uhr, kommt morgen Nachmittag. Bis dahin müssen wir noch durchhalten. Heiß, es gibt heute noch Schauer zwischendrin, aber auch ein bisschen Sonne bei starkem Wind und bis zu 19 Grad. Morgen erst noch viele Wolken, später kommt das hoch dann und wir sehen auch schon mehr die Sonne. Ab Freitag dann viel Sonne und deutlich wärmer. Aktuell haben wir 14 Grad in Ahaus am Schulmuseum und in Barlow am Schloss Diepenbrock.
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4: Weiterhin zwei Staus, einmal die A2 Dortmund-Oberhausen zwischen dem Dreieck Bottrop und dem Kreuz Oberhausen. 7 Kilometer, 40 Minuten plus und auf der A3 Arnheim Richtung Oberhausen zwischen Dienstlaken Süd und Oberhausen-Holten 4 Kilometer Stau, da dauert es eine Viertelstunde länger. Blitzerverkehr oder mehr, wenn ihr was seht, ruft gerne kostenlos durch über die 0800 77 55 010. Melden geht sonst auch immer gut per WhatsApp mit einer Sprachnachricht oder direkt über unsere App.
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4: Und mit euch, wo auch immer ihr seid, macht euch einen schönen Mittwoch. Wir sind gerne mit dabei.
3: Jawohl. Moin Westmünsterland.
4: Guten Morgen.

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0: Es ist 20 vor 9 am Mittwoch. Hier ist Radio WMW. Jetzt wird aufgerüstet. Bei euch zu Hause ist nämlich jetzt Schluss mit lustig, war Daniel?
1: Ja, also wir müssen jetzt einfach mal einen Schlussstrich ziehen. Ich glaube, sonst übernehmen die Kaninchen noch unseren Garten. Also es ist wirklich schlimm. Also fangen wir vorne an. Wir hatten ja Babykaninchen, habe ich vor zwei Wochen schon erzählt.
0: Ja, im Gartenhaus.
1: Ne? Die haben sich bei uns eingenistet, leider. Und dann haben wir erstmal gesagt, okay, jetzt warten wir erstmal ab, bis sie dann hoffentlich wieder weg sind. Und jetzt haben wir sie gestern nicht mehr gesehen.
0: Gut.
1: Also keine Ahnung, wo sie jetzt stecken, sind auf jeden Fall nicht mehr da. Und jetzt wird aufgerüstet. Ja, was genauso der Plan ist, weiß ich ehrlich gesagt noch nicht.
0: Ich finde, also, das klingt fast so, als wenn du Elektrozaun, Mauern bauen, alles irgendwie, weil ihr habt doch auch schon so einen Maschendrahtzaun um euren Garten rum.
1: Eigentlich ja, rundrum so 50, 60 Zentimeter Maschendrahtzaun, aber die springen da einfach drüber. Also so 1,60 aus dem Stand ist für die überhaupt kein Problem, war mir vorher nicht klar.
0: Das klingt so krass.
1: Ja, und jetzt müssen wir vielleicht den Maschendrahtzaun so 2 Meter hochziehen, also es wird Alcatraz bei Kravik, würde ich sagen.
0: Weil das Problem ist, weil eigentlich, wenn Hasen einfach irgendwo sind, sind die ja eigentlich nur süß, aber nein, es gibt wirklich...
1: Nein, also das schon mal vorne weg, Hasen sind überhaupt nicht süß. Kein Stück, die fressen alles ab. Bei uns im Garten gab es letztes Jahr wirklich gar nichts mehr. Jetzt durch die 60 Zentimeter Zaun ging es dann dieses Jahr zumindest.
0: Jetzt haben sie sich da fortgepflanzt.
1: Genau, ja. Und jetzt haben sie gedacht, ist doch eigentlich ein schöner Ort, um hier auch ein bisschen Nachwuchs zu zeugen.
0: Ach so, okay. Das heißt also, so süß sie sind.
1: Nein.
0: Einige im Westmünsterland sind vielleicht jetzt auch eher auf deiner Seite und können ein Lied davon singen, wenn die ungewünschten Hasenbesuche da im Garten stattfinden, oder?
1: Ja, also wenn ihr da irgendwelche Tricks habt, vielleicht schon aufgerüstet habt bei euch, gerne her damit. Ich bin für alles offen. Also gerne eine WhatsApp-Sprachnachricht. Sina Kolpers und Daniel Krawinkel hier. Schönen Start in den Mittwoch mit uns.
0: Ja, schönen guten Morgen. Ich habe schon im Ohr, dass jetzt gleich Anfragen kommen oder beziehungsweise Angebote. Dann, ich kann dir unseren Elektrozaun leihen. Unsere Hasen sind erstmal weg.
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0: Halleluja. Ja, ich bin gespannt, Leute. Warten wir.

0: 14 Minuten vor 9. Am Mittwoch, wer holt sich die nächsten Scheine?
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2: Das ist die Finalwoche jetzt gerade. Wir sind mittendrin in unserem Geldregen. Die letzten Tage laufen und da wollen wir einfach nochmal eine Schippe drauflegen. Schalten jetzt rüber zu Hendrik Frost in unser landesweites Geldregenstudio.
3: Guten Morgen an Dustin. Du bist schon startklar, ja?
4: Ich bin startklar, genau.
3: Perfekt, wunderbar. Und du bist, das hast du mir gerade verraten, ein Österreich-Fan. Bist du Team Kaiserschmarrn oder Team Wiener Schnitzel?
4: Dann Team Wiener Schnitzel.
3: Du hast nicht so den süßen Zahn, höre ich da raus?
4: Ja, wobei das also, auch, aber dann doch lieber das Schnitzel.
3: Was zieht dich nach Österreich?
4: Im Sommer gerne die Seen und die Berge und im Winter oder zum Wintersport dann definitiv das Snowboarden im Schnee.
3: Und wie oft hast du dich schon hingelegt? Gemault?
4: Ich denke, das passiert bestimmt immer noch jedes Jahr, aber ja. Nicht mehr so wie früher.
3: Dustin, wenn du hier Geld aus dem Geldregen rausholst, dann, weiß ich, gibt es ein neues Snowboard oder?
4: Dann geht es erstmal im Sommer Richtung Österreich zum Sommerurlaub. Ah. Und wenn dann noch was überbleiben sollte, dann vielleicht dann noch ein neues Snowboard.
3: Dann drücke ich dir die Daumen, hier kommt dein Geldregen.
4: Danke.
1: 250 Euro.
4: Weiter.
1: 400 Euro.
4: Stopp.
3: Das sind 400 Euro. Ich denke mal, also mal mindestens die Spritkosten nach Österreich und zurück und nettes Essen ist auf jeden Fall finanziert.
4: Genau. Super, Dankeschön.
3: Und ihr könnt ja noch so viel mehr hier rausholen. 10.000 Euro haben wir euch versprochen, heute in der Morningshow. Die neigt sich langsam dem Ende entgegen. Ne? Geht ja nur noch bis 10 Uhr und das heißt, die 10.000 Euro sind jetzt in dieser Runde garantiert ohne Blitz drin. Holt euch das Geld.
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1: Mit Malte Albrecht, guten Morgen. E-Autos boomen weltweit. Bei den Verkaufszahlen werden immer neue Rekorde erreicht und der hohe Ölpreis kann für einen zusätzlichen Schub bei den Stromern sorgen. Das sagt die Internationale Energieagentur. Thorsten Adolfs aus den Nachrichten. Warum entscheiden sich aktuell so viele Menschen für ein Elektroauto?
2: Ja, laut der Internationalen Energieagentur IEA gibt es dafür zwei Hauptgründe. Zum einen sind E-Autos mittlerweile viel leichter verfügbar und auch für kleinere Budgets erschwinglich geworden. Das hat vor allem bei uns in Deutschland zu einem Rekordjahr geführt. Zum anderen treiben natürlich die hohen Preise an der Zapfsäule viele Menschen dazu, den Umstieg auf Strom zu wagen. Weil die Straße von Hormus blockiert ist und Öl dadurch teuer bleibt, wird die Anschaffung eines E-Autos für viele zur sinnvollen Alternative. Experten gehen davon aus, dass sich dieser Trend durch weitere Förderungen der Politik noch verstärken wird. Viele wollen jetzt einfach unabhängiger von Ölimporten werden.
1: Was bedeutet diese Entwicklung für den Automarkt und die Zukunft?
2: Die Energieagentur erwartet, dass im laufenden Jahr Millionen weitere E-Autos verkauft werden, sodass bald fast jedes dritte neu zugelassene Fahrzeug mit Strom unterwegs sein wird. China gibt bei dieser Entwicklung das Tempo vor und liefert die meisten günstigen Modelle. Das setzt die anderen Hersteller massiv unter Druck. Für Länder ohne eigene Autobauer ist das aber auch eine Chance, mit Förderprogrammen schnell an günstige Importe zu kommen. Und dazu kommt, dass die Batterien für E-Autos günstiger werden. Die Energieagentur rechnet deshalb damit, dass die E-Mobilität schon bald noch deutlicher als bisher Fahrt aufnehmen wird.
1: Dankeschön, Thorsten. Und jetzt Nachrichten in Kurzform. Die Bundesregierung will den Zivilschutz in Deutschland massiv ausbauen. Die Eckpunkte von Innenminister Dobrindt sind heute Thema im Kabinett. Demnach sollen bis 2029 10 Milliarden Euro investiert werden, etwa in Ausrüstung und Personal des Technischen Hilfswerks. In Berlin wird jetzt ein Ebola-Infizierter behandelt. Der erkrankte US-Amerikaner liegt auf einer Sonderisolierstation der Charité. Der Mann hatte sich im Kongo angesteckt, wo sich das Virus gerade stark ausbreitet. Der SC Freiburg hat am Abend das größte Spiel der Vereinsgeschichte. Der Bundesligist steht im Finale der Europa League. Gegner im Endspiel in Istanbul ist Aston Villa aus England. Freiburg gilt dabei als Außenseiter. Googeln ist für Suchen im Internet praktisch synonym geworden. Der Internetriese will seine über Jahrzehnte kaum veränderte Suchmaske jetzt an die Zeit künstlicher Intelligenz anpassen. So soll das Suchfeld bei Bedarf größer werden, um auch längere Anfragen zuzulassen. Es kann auch mit Bildern, Dateien oder Videos befüllt werden. Google fokussiert sich inzwischen stark auf KI. Schon jetzt werden bei Suchanfragen KI-Zusammenfassungen angezeigt.
3: Und jetzt zum Westmünsterland.
4: Mit Jonathan Buttewig. Guten Morgen. In Borken beraten Politik und Verwaltung heute über ein neues Klimaschutzprojekt mit Vorbildcharakter. Geplant ist, Wärme aus dem Abwasser der Kläranlage zu nutzen, um unter anderem das Kreishaus und das Schulzentrum in Gehm zu beheizen. So könnten pro Jahr mehrere Millionen Kilowattstunden Erdgas eingespart werden. Stadt, Kreis und Stadtwerke wollen dafür gut 10 Millionen Euro investieren. Das kalte Nahwärmenetz könnte 2030 in Betrieb gehen. 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
3: Das Wetter im Westmünsterland.
5: Verschnaufspause. Ist jetzt fast überall trocken und wir sehen zwischendrin auch mal kurz die Sonne. Die nächsten Schauer sind aber auch schon im Anmarsch. Auch Gewitter sind möglich bei bis zu 19 Grad und starkem Wind. Morgen viele Wolken und ein bisschen Sonne, aber schon trocken. Und ab Freitag ist dann Sommer mit Sonne satt und um die 25 Grad. Aktuell haben wir 14 Grad in Ottenstein, in der Marienkapelle und in Fehlen am Tiergarten.
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6: Weiterhin zwei Staus, A2 Dortmund-Oberhausen zwischen dem Dreieck Bottrop und dem Kreuz Oberhausen. 6 Kilometer, halbe Stunde plus. Und auf der A3 Arnheim Richtung Oberhausen zwischen Dienstlaken Süd und Oberhausen-Holten. 2 Kilometer Stau, da dauert es im Moment 10 Minütchen länger. Wenn ihr sonst noch was seht, vielleicht auch einen Blitzer, Verkehr oder mehr, ruft gerne eben kostenlos durch über die 0800 77 55 010. Melden geht sonst auch per WhatsApp oder direkt über unsere App.
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5: Zusammen geht's in den Mittwoch.
6: Guten Morgen.
5: Mein Westmünsterland.

0: Baustellen-Fails gibt es einfach überall. 14 Minuten nach 9 haben wir es bei Radio WMW am Mittwoch. Bei uns im Wohnzimmer, da schwimmt der Laminat zum Beispiel extrem, obwohl wir extra eine Ausgleichsmasse vorher reingekippt haben. Ist alles mega schief bei uns. Lösung von meinem Vater, mehrere Stücke vom Zollstock, die hat er abgebrochen und die sind darunter jetzt verschwunden. Er wusste sich einfach nicht mehr zu helfen und es ist, wenn auch nicht gut, aber immerhin besser als vorher.
1: Ja, klingt nach so einer richtigen Do-it-yourself-Lösung.
0: Ja.
1: Wir sind auf der Suche nach weiteren Baustellen-Fails und davon gibt es hier im Westmünsterland eine Menge. Moni aus Bocholt hat sich gemeldet. Sie haben ein Haus aus dem Jahr 1890 gekauft, ist aber schon ein bisschen her.
2: Wir sind noch tatsächlich seit 15 Jahren in einer Baustelle und immer wieder haben wir Überraschungen wie ein Wasserschaden durch eine Heizung, haben dabei gemerkt beim Sanieren des Bodens, dass wir gar keine Bodenplatte drin haben, sondern tatsächlich unter minimalen Estrich direkt Mutterboden lag. Oh, immer wieder was Neues.
1: Schrecklich.
0: Boah, das ist aber auch wirklich mehr als ärgerlich, ne? Da denkst du, dass das eine Problem beseitigt mit der Heizung. Und dann hast du direkt das nächste. Das ist ja wirklich ätzend.
1: Ich habe großes Mitleid. Moni, deine Geschichte packen wir auf jeden Fall auch mit in unseren Lostopf. Wir können die Baustellen-Fails natürlich nicht selber irgendwie ändern, aber vielleicht können wir euch so ein bisschen was Gutes tun. Wir verschenken nämlich Baustellenradios.
0: Das sind wirklich coole Dinger. Mhm. Ich würde wohl auch eins nehmen, aber die sind ja für euch mega robust und mit Akku, denn Strom ist ja jetzt auch nicht unbedingt auf jeder Baustelle überall verfügbar. Ne?
1: So sieht's aus. Wenn ihr auch noch einen Baustellen-Fail habt, gerne her damit. Schickt uns eine WhatsApp-Sprachnachricht. Die Nummer gibt es online und schon seid ihr drin mit im Lostopf.
0: Schönen Mittwoch mit uns, Sina Kolpers und Daniel Krawinkel hier. Moin zusammen.
1: Wunderschönen guten Morgen.

0: einen wunderschönen guten Morgen. 9.23 Uhr, hier ist Radio WMW.
1: Am Mittwoch, moin zusammen.
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0: 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Um 9:30 mit Jonathan Buttewig. Guten Morgen. Atomkraftgegner protestieren heute in Jülich und Ahaus erneut. Sie mussten gestern umdisponieren, weil der erwartete vierte Castortransport verschoben wurde. Die Bürgerinitiativen rechnen nun in der kommenden Nacht mit dem von der Polizei abgesicherten Lkw-Konvoi und haben spontane Mahnwachen in Jülich und Ahaus geplant. Sie vermuten, dass zum ersten Mal zwei Castor-Behälter auf einmal von Jülich nach Ahaus gebracht werden. Das würde Sinn machen, denn insgesamt geht es um 152 Castoren. Drei sind maximal pro Transport möglich und die Transportgenehmigung endet im August 2027. In den Castor-Behältern befinden sich abgebrannte, aber noch radioaktive Brennelementkugeln aus einem ehemaligen Forschungsreaktor in Jülich. In Rhede könnte einer der größten Solarparks in Nordrhein-Westfalen entstehen. Martina Sendels hat die weiteren Infos dazu.
1: Die Politik in Rhede berät am Abend über eine geplante Anlage in Krommert mit rund 58 Hektar Fläche. Sie könnte Strom für mehr als 17.000 Haushalte liefern. Zum Vergleich, die Freiflächen-Photovoltaikanlage in Hamminkeln, eine der größten der Region, ist 5,2 Hektar groß. Bevor in Rhede-Krommert gebaut werden kann, muss die Politik die nötigen Planungen auf den Weg bringen. Die künftigen Betreiber haben das Projekt auf eine Laufzeit von 30 Jahren mit der Option auf Verlängerung angelegt. Im Anschluss werde die Anlage vollständig zurückgebaut, heißt es in den Unterlagen für den Ausschuss.
0: Und das ist heute Morgen auch noch wichtig. Bei der geplanten Führerscheinreform kommt der nächste Schritt. Das Bundeskabinett will heute entsprechende Pläne von Verkehrsminister Schnieder auf den Weg bringen. Das Ziel? Die Fahrschulausbildung soll moderner, digitaler und einfacher werden. Dadurch sollen die Kosten sinken. Kritik kommt allerdings von Fahrlehrerverbänden, die Nachteile für die Verkehrssicherheit befürchten. In Borken beraten Politik und Verwaltung heute über ein neues Klimaschutzprojekt mit Vorbildcharakter. Geplant ist, Wärme aus dem Abwasser der Kläranlage zu nutzen, um unter anderem das Kreishaus und das Schulzentrum in Gehm zu beheizen. So könnten pro Jahr mehrere Millionen Kilowattstunden Erdgas eingespart werden. Stadt, Kreis und Stadtwerke wollen dafür gut 10 Millionen Euro investieren. Das kalte Nahwärmenetz könnte 2030 in Betrieb gehen. 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
2: Das Wetter im Westmünsterland.
3: Da sehen wir jetzt auch mal die Sonne, also zumindest so ein bisschen zwischendrin. Ansonsten sind viele Wolken unterwegs und es kann auch nochmal einen Schauer oder auch ein Gewitter geben. Bei bis zu 19 Grad und starkem Wind heute. Morgen haben wir dann den Übergangstag in Richtung Sommer. Heißt, es sind viele Wolken unterwegs, aber eben auch etwas Sonne. Und ab Freitag ist dann Sommer, mit Sonne satt und auch deutlich wärmer. Aktuell haben wir 14 Grad in Frieden am Marktbrunnen und in Ramsdorf an der Alten Schmiede.
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4: Zwei Staus, A2 Dortmund-Oberhausen, zwischen dem Dreieck Bottrop und dem Kreuz Oberhausen, 7 Kilometer, halbe Stunde länger. Und auf der A3 nochmal Arnheim Richtung Oberhausen, zwischen Dienstlaken Süd und Oberhausen-Holten, 2 Kilometer dazu. Da dauert es 10 Minuten länger. Blitzerverkehr oder mehr, wenn ihr was seht, 0800 77 55 010. Das ist unsere kostenlose Hotline, ruft gerne an. Melden geht aber sonst auch per WhatsApp oder ihr meldet euch direkt über unsere App.
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4: Ist ja schön und gut, dass jetzt nach und nach gesagt wird, wer mitfährt zur Fußball-WM in 3 Wochen, also wer in der Mannschaft ist. Aber das wird ja alles überschattet von einem Gossip, den auch ich als Nicht-Fußballkennerin sehr interessant finde, muss ich sagen.
3: Es ist wirklich so wild. Da tritt Neuer nach dem letzten Turnier zurück. Und wir haben als neuen Torwart Oliver Baumann von Hoffenheim, der natürlich als Nummer 1 davon ausgegangen ist, ich bin bei der WM im Tor und dann kommt Neuer wieder um die Ecke. Ganz Deutschland diskutiert schon seit ein paar Tagen darüber. Baumann, der wusste erstmal von nichts.
4: Das hat sich geändert. Mittlerweile hat Bundestrainer Julian Nagelsmann mit ihm gesprochen, dass dann jetzt doch der Neuer mitfährt. Und Baumann hat ihm wohl signalisiert, okay, ich stehe trotzdem bereit.
3: Das ist so eine miese Nummer. Ne?
4: Ja, das ist gefühlt ungefähr so, als wenn dein Freund sagt, du, ich gehe zur Ex und dann hast du auch noch irgendwie, ich sag mal, die Eier in eine Buchs und sagst, okay, aber wenn du doch wieder zurück willst, ich bin am Start. Das ist ja krass.
3: Ja, so habe ich da noch gar nicht drüber nachgedacht, aber...

0: 9.44 Uhr am Mittwoch hier bei Radio WMW. Letzte Runde in der Morning Show. Wir hoffen, dass noch ordentlich was geht und wir hier richtig was raushauen können.
1: Ja, vielleicht ja jetzt schon direkt bei Hendrik Frost im landesweiten Geldregenstudio.
2: Ja, und ich platze mitten rein in die Hausarbeit bei Barbara. Hallo, guten Morgen.
3: Hallo, guten Morgen.
2: Jetzt gerade bist du noch am Bügelbrett, aber du freust dich schon auf Freitag.
3: Auf jeden Fall. Eine Woche Ischia, eine kleine italienische Insel vor Neapel.
2: Ah, da wissen wir in etwa in welcher Höhe. Habe ich jetzt noch nicht so häufig gehört, dass man dahin reist. Das klingt so ein bisschen speziell. Wie kommst du drauf?
3: Ischia war die schönste Insel der Welt 2022 oder 2023, ich weiß es nicht genau. Darüber habe ich einen Artikel gelesen und fand das interessant, fand die Bilder schön und wollte das einfach sehen.
2: Und jetzt lernst du also wirklich eine der schönsten Inseln der Welt kennen. Du warst vorher noch nicht da?
3: Nein.
2: So, aber bist trotzdem schon auch Inselmensch, ja?
3: Sardinien, Sizilien, Rhodos.
2: Ja, ich merke schon, Barbara ist eine Weltenbummlerin und möchte sich jetzt noch ein bisschen Geld dazu verdienen für, ich weiß nicht, italienische Pizza auf Ischia.
3: Zum Beispiel.
2: Dann let's go.
4: 200 Euro.
3: Weiter.
4: 800 Euro.
3: Weiter.
4: 3.400 Euro.
3: Weiter.
4: 6.000 Euro.
3: Weiter.
4: 10.000 Euro.
3: Stopp.
2: Barbara?
3: Ja.
2: Du müsstest dich jetzt einmal ganz flott entscheiden.
3: Bitte.
2: Zwischen Bora Bora und Bali.
3: Bali.
2: Das sind 10.000 Euro, die dich nach Bali bringen könnten.
3: Danke.
2: Auch eine der schönsten Inseln der Welt.
3: Wahnsinn.

0: war sehr nervenaufreibend. Danke, danke, danke. Toll.
1: Was macht ihr eigentlich mit viel Kohle? Versucht das herauszufinden. 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
1: Mit Maite Albrecht, guten Morgen. Die lang angekündigte Führerscheinreform soll auf den Weg gebracht werden. Das Kabinett will gleich die Pläne von Bundesverkehrsminister Schnieder beschließen. Schnieder will vor allem die Kosten für die Führerscheinprüfung senken. Aktuell kostet ein Führerschein für Fahranfänger im Schnitt 3.400 Euro. Infos von Marc Weiß.
2: Seit einiger Zeit schon wird der Führerschein jedes Jahr teurer. Die Fahrschüler brauchen mehr Stunden. Die Stunden selbst sind wie fast alles teurer geworden. Es werden mehr Theoriestunden genommen. Es gibt allerdings auch deutlich mehr Fragen in den Prüfungen als früher. Der offizielle Fragenkatalog beinhaltet inzwischen 1.169 Fragen, die in der Prüfung drankommen könnten. Schnieder will hier mächtig aufräumen. Ein Drittel der Fragen soll weg. Der Theorieunterricht soll auch digital, also nicht ausschließlich in Präsenz stattfinden. Bei den Fahrstunden sollen einige Sonderfahrten wegfallen und mehr Fahrsimulatoren eingesetzt werden. Die Fahrschulen sind nur zum Teil begeistert. Vor allem der gekürzte Präsenztheorieunterricht wird kritisiert. Über eines dürften sich aber alle freuen, darüber, dass die Reform jetzt voraussichtlich überhaupt endlich kommt. Seitdem bekannt ist, dass es billiger werden soll, ging die Zahl der Anmeldungen in den Fahrschulen teilweise dramatisch zurück. Viele haben den Führerschein vermutlich aufgeschoben, um später nach der Reform Geld zu sparen. In der Branche spricht man seit Monaten deshalb schon vom Schnieder-Effekt.
1: Und jetzt weitere Nachrichten in der Zusammenfassung. Der Bundestag berät heute über einen Gesetzentwurf der Bundesregierung zum Recht auf Reparatur. Die Hersteller sollen künftig verpflichtet werden, ihre Produkte wie etwa Waschmaschinen, Tablets oder Handys zu einem angemessenen Preis zu reparieren, unabhängig von der Dauer der Produktgarantie. Mit der geplanten Reform soll die Menge an Elektroschrott reduziert werden. Russlands Präsident Putin und Chinas Staatschef Xi haben bei ihrem Treffen in Peking die guten Beziehungen zwischen beiden Ländern betont. Trotz ungünstiger äußerer Umstände zeige die wirtschaftliche Zusammenarbeit eine positive Dynamik, sagte Putin. Xi sagte, China und Russland sei es gelungen, ihre strategische Zusammenarbeit immer weiter zu vertiefen. Nach dem Hauseinsturz in Görlitz suchen Rettungskräfte weiter nach drei Vermissten. Nach Angaben der Polizei wurden die Arbeiten am Morgen wieder aufgenommen. Die Feuerwehr hofft, trotz sinkender Chancen, Überlebende in Hohlräumen der Trümmer zu finden. Wer auf dem Weg in den Urlaub durch die Schweiz fährt, soll künftig zur Kasse gebeten werden. Das Land plant eine neue Transitabgabe für Ausländer. Im Gespräch sind rund 23 Euro. Bislang braucht man für die Autobahn nur eine Jahresvignette für knapp 44 Euro. Die Begründung aus dem Parlament: Die Durchfahrer ließen kein Geld im Land, belasteten aber Straßen und Umwelt. Laut offizieller Statistik machen Transitfahren fast ein Drittel des Personenverkehrs über die Alpen aus. Kritik kommt vom Schweizer Verkehrsclub TCS. Dort hält man den Aufwand für zu hoch und den Nutzen für fraglich. Auch aus Deutschland gibt es Gegenwind. Der CDU-Bundestagsabgeordnete Felix Schreiner sagt, Verkehrsprobleme in Europa ließen sich nur gemeinsam lösen, nicht durch Abschottung. Und das waren die Nachrichten mit Maite Albrecht.
3: Das Wetter. Heute zum letzten Mal Aprilwetter. Noch ist es wechselhafter draußen mit vielen Wolken und Schauern. Zum Nachmittag hin wird es dann ein bisschen freundlicher. 18 bis 20 Grad kriegen wir dann. In der Nacht lassen die Schauer nach. Morgen starten wir erstmal mit vielen Wolken in den Tag. Später wird es dann sonniger. Und dann freuen wir uns auf ein sonniges, sehr warmes, langes Pfingstwochenende.
0: NRW Verkehr.
3: Auf diesen Autobahnen braucht ihr mindestens 20 Minuten länger. Wir starten mit der A1 Köln Richtung Dortmund. Zwischen Burscheid und Remscheid 5 Kilometer Stau, da dauert es knapp 40 Minuten länger. A1 Dortmund Richtung Köln zwischen Hagen Nord und Volmarstein 6 Kilometer plus 20. A2 Dortmund Richtung Oberhausen zwischen Dreieck-Bottrop und dem Kreuz Oberhausen 7 Kilometer Stau, hier fast 50 Minuten dauert es da länger. Die A3 Oberhausen Richtung Köln zwischen dem Kreuz Hilden und Kreuz Leverkusen 14 Kilometer, eine halbe Stunde. A4 Köln Richtung Aachen zwischen Kreuz Aachen und Aachen-Laurensberg 4 Kilometer Stau, hier eine gute Viertelstunde. Und die A44 Kassel Richtung Dortmund zwischen Erbitte-Anröchte und Soest 9 Kilometer Stau. Da dauert es eine halbe Stunde länger für euch. Kommt gut an.
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3: Claudia Löwes hier, hallo zusammen. Das ist ja auch ein Ding hier im Theater in Bocholt, da vermisst man gerade 600 Stühle. Ja, also diese Klappsessel, die sollten neu gepolstert werden, sind also abgebaut worden, beim Dienstleister auch angekommen. Und ja, seitdem ist Funkstille, nie wieder was gehört, die Strafanzeige ist raus. Da müssen wohl neue her. Ich weiß nicht, was so ein Theaterstuhl kostet, aber 5.000 Euro könnten wir auf jeden Fall schon mal anbieten hier im Geldregen. In dieser oder in der nächsten Runde garantiert. Gerne bewerben. 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Alle Infos gibt's bei uns auf der Homepage. Hello.

0: Einen schönen Mittwochvormittag zusammen. Wir sind ja in der Finalwoche.
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0: Ich weiß nicht. Kennt ihr Barbara? Falls nicht, bitteschön, das ist sie.
2: Hallo zusammen, hier ist Barbara. Ich habe gerade tolle 10.000 Euro im Geldregen gewonnen. Ich kann euch nur raten, macht mit, es lohnt sich. Ich kann nicht mehr.
0: Ja, Barbara ist nicht nur fix und fertig, sie ist auch jetzt tatsächlich um 10.000 Euro reicher. So kann es gehen hier bei uns im Geldregen. Und wir machen auch direkt weiter. Wir haben den Geldregen wieder aufgefüllt.
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0: Kamrad ist es. Hug Yourself. So, heute ist Mittwoch und wir sprechen über einen neuen Kinofilm. Das ist ungewöhnlich und es ist auch nicht irgendein Kinofilm. Nein, heute kommt der neue Star Wars raus. The Mandalorian und Grogu. Der lief schon in 3 Staffeln bei Disney Plus, jetzt dann im Kino. Jörg Albrecht, das ist auch eine Weile her, ne?
1: Ja, der letzte war 2019, das Finale der 3. Star Wars Trilogie. Seitdem haben sich die Fans daran gewöhnt, dass sämtliche neuen Geschichten der Weltraumsaga in Serienform bei Disney Plus laufen. Jetzt also die Rückkehr ins Kino mit The Mandalorian and Grogu und damit der Test, ob Star Wars noch auf der großen Leinwand funktioniert.
2: Wir alle kennen die Geschichten über den mandalorianischen Kopfgeldjäger und dieses Kind.
1: Gemeint sind damit der Mensch Din Djarin und Grogu, unser Baby Yoda. Über 3 Serienstaffeln und diverse Abenteuer sind sie zusammengewachsen. Sie sind mittlerweile sogar offiziell Vater und Sohn, nachdem Din Grogu adoptiert hat. Und natürlich warten auf die beiden jetzt erneut finstere Typen in der Galaxie.
3: Das Kind wird Jahrhunderte länger leben als ich. Ich werde nicht immer da sein, um ihn zu beschützen.
0: Muss man denn die Serie eigentlich gesehen haben, Jörg, um da auch mitzukommen bei der Handlung im Film?
1: Sagen wir mal, es schadet sicher nicht, aber es ist auch keine Voraussetzung. The Mandalorian and Grogu ist dann doch so einfach gestrickt, dass man sofort einsteigen kann, selbst wenn man noch nie im Star Wars-Universum unterwegs war. Das ist gleichzeitig aber auch das Problem, denn dieser Trip, der ist nicht aufregender, der ist nicht witziger als eine Serienepisode von The Mandalorian. Außerdem sind irgendwann auch mal der Coolness-Faktor von Pedro Pascal als Kopfgeldjäger und der Niedlichkeitsfaktor von Grogu aufgebraucht.
3: Hey, nicht die Knöpfe.
0: Also ich sag mal, so in einem Mega-Kino-Comeback von Star Wars hört sich das jetzt nicht so richtig an, oder?
1: Nee, der Beweis, dass Star Wars immer noch eine Kinomarke ist, der steht noch aus. Nächstes Jahr gibt's einen neuen Versuch, dann mit Ryan Gosling und Amy Adams in einer ganz neuen Star Wars-Story mit völlig neuen Figuren und dem Titel Starfighter.
0: Okay, Star Wars kehrt zurück ins Kino, heute schon mit The Mandalorian und Grogu. Dankeschön, Jörg Albrecht.
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1: Um 10:30 mit Jonathan Buttewig. Guten Tag. In Rehde könnte einer der größten Solarparks in Nordrhein-Westfalen entstehen. Die Politik in Rehde berät am Abend über eine geplante Anlage in Krommert mit rund 58 Hektar Fläche. Sie könnte Strom für mehr als 17.000 Haushalte liefern. Zum Vergleich, die Freiflächen-Photovoltaikanlage in Hamminkeln, eine der größten der Region, ist 5,2 Hektar groß. Bevor in Rehde Krommert gebaut werden kann, muss die Politik die nötigen Planungen auf den Weg bringen. Bei der geplanten Führerscheinreform kommt der nächste Schritt. Das Bundeskabinett will heute entsprechende Pläne von Verkehrsminister Schnieder auf den Weg bringen. Das Ziel? Die Fahrschulausbildung soll moderner, digitaler und einfacher werden. Dadurch sollen die Kosten sinken. Kritik kommt allerdings von Fahrlehrerverbänden, die Nachteile für die Verkehrssicherheit befürchten. Viele Fahrschüler dürften sich trotzdem über die Aussichten auf niedrige Kosten freuen. Und auch viele Fahrschulen warten sehnsüchtig auf die Reform, da viele mit ihrem Führerschein aktuell noch warten und weniger Anmeldungen stattfinden. In Borken beraten Politik und Verwaltung heute über ein neues Klimaschutzprojekt mit Vorbildcharakter. Geplant ist, Wärme aus dem Abwasser der Kläranlage zu nutzen, um unter anderem das Kreishaus und das Schulzentrum in Gehm zu beheizen. So könnten pro Jahr mehrere Millionen Kilowattstunden Erdgas eingespart werden. Stadt, Kreis und Stadtwerke wollen dafür gut 10 Millionen Euro investieren. Das kalte Nahwärmenetz könnte 2030 in Betrieb gehen. 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
0: Das Wetter im Westmünsterland.
1: Heute mit vielen Wolken und teilweise auch einzelnen Schauern und Gewittern. Die Sonne kommt zwischendurch mal ein bisschen raus, das Ganze bei bis zu 19 Grad. Morgen dann schon der erste Übergang in Richtung Sommer, heißt neben den vielen Wolken auch etwas Sonne. Und am Freitag dann richtig Sommer mit Sonne satt und auch deutlich höheren Temperaturen. Aktuell haben wir 15 Grad in Rasfeld am Schloss und 14 in Ahaus am Kulturquadrat.
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1: Die Straßen sind soweit frei. Wenn ihr was seht, Blitzerverkehr und mehr, dann gebt das gerne kostenlos durch über die 0800 77 55 010 oder schickt einfach eine Sprachnachricht direkt ins Studio.
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2: Claudia Lewis hier, hallo. Paul McCartney habe ich gleich für euch. Wahnsinn, der wird 83 nächsten Monat. Ende Mai kommt sein neues Album raus. Also der Junge hat noch Energie. Hope of Deliverance, Song aus den 90ern gleich für euch. Das hier sind Fastboy und Rough Wave. Schönen Mittwoch mit uns.

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0: Am Samstag in 3 Wochen spielt das erste Mal unsere deutsche Mannschaft bei der Fußball-WM in diesem Jahr.
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0: Ah, ich weiß ja nicht, wie ihr vorbereitet seid, aber wenn ihr ein originales Trikot der Nationalmannschaft tragen wollt, das kostet euch schon so 100 bis 150 Euro. Also im Endeffekt für so ein T-Shirt ganz schön viel Kohle. Aber das ist ja kein Problem mehr, mit dem sich unsere Gewinner beschäftigen müssen. Hendrik Frost im landesweiten Geldregenstudio, der verteilt zumindest hier fleißig.
2: Am Geldregentelefon ist Pascal und Pascals Herz schlägt königsblau.
3: Genau.
2: So, und seit neuestem jetzt ja auch nochmal 3, 4 Sprünge in der Minute etwas höher. Ne? Ihr seid zurück in der ersten Liga und sag mal, worauf freust du dich am meisten jetzt?
3: Auf jeden Fall erstmal wieder erstklassig zu spielen und auch Derby natürlich.
2: Ja, Fußball ist aber auch sonst noch eine Leidenschaft von dir. Du spielst auch selber. Auf welcher Position?
3: Außenverteidiger.
2: Ah ja, okay. Ganz grundsolide Sache eigentlich.
3: Genau.
2: Du merkst, ich habe da keine Ahnung von. Du kannst mir alles erzählen. Wenn du hier Geld rausholst aus dem Geldregen, was machst du denn damit?
3: Wahrscheinlich für einen Urlaubplan. Griechenland.
2: Griechenland. Irgendeine Insel.
3: Genau.
2: Santorini ist ja sehr schön. Kann man, wenn man nach Kreta fliegt, auch einen Tagesausflug hinmachen mit der Fähre. Dauert Fährüberfahrt irgendwie 90 Minuten oder so und dann bist du auf Santorini, hast einen Tagesausflug. Sehr zu empfehlen. Ist auch gar nicht so teuer.
3: Mal schauen.
2: Pascal, ich stelle dich in den Geldregen und drück dir die Daumen. Hier ist er für dich.
3: Dankeschön.
1: 200 Euro.
3: Und weiter.
1: 400 Euro.
3: Weiter.
1: 550 Euro.
3: Stopp.
2: Das ist doch ein Hotel-Upgrade für dich. 550 Euro.
3: Vielen lieben Dank.
2: Habt viel Spaß in Griechenland.
3: Werden wir haben.
2: Ja, da wollte Pascal nicht herausfinden, ob die versprochenen 5.000 Euro vielleicht schon in dieser Runde gewesen wären. Was wir jetzt aber wissen, die 5.000 Euro sind damit garantiert und definitiv in der nächsten. Bewerbt euch jetzt für die 5.000 Euro Runde und holt euch das Geld.
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2: Mit Malte Albrecht, schönen guten Tag. Reparieren statt wegschmeißen, darum geht es heute Abend im Bundestag. Die Parlamentarier beraten über ein neues Gesetz, das uns das Recht auf Reparatur sichern soll. Thorsten Adolfs hat mehr zum Thema.
3: Die Hersteller müssen ihre Produkte in Zukunft so bauen, dass man an die wichtigen Bauteile rankommt, wenn sie kaputt gehen. Wird ein Akku so fest verbaut, dass man ihn nicht wechseln kann, oder wird Software genutzt, die Reparaturen blockiert, dann macht sich der Hersteller damit bald strafbar. Das gilt bei einer ganzen Menge von Geräten. Vom Smartphone über den Staubsauger, die Spülmaschine bis hin zum E-Bike. Und falls man sich bei einem kaputten Gerät innerhalb der Gewährleistungsfrist für eine Reparatur entscheidet, dann verlängert sich die Gewährleistung automatisch von 2 auf 3 Jahre. Das soll dafür sorgen, Sachen zu behalten, statt sie wegzuschmeißen. In der Summe ist es dann gut für den Geldbeutel und gut für die Umwelt. Mit der Regelung wird eine EU-Richtlinie in deutsches Recht umgesetzt. In Kraft treten soll das Recht auf Reparatur bei neuen Geräten Ende Juli.
2: Und jetzt weitere Meldungen im Überblick. EU-Kommissionspräsidentin von der Leyen rechnet damit, dass die Zollvereinbarung zwischen der EU und den USA schnell umgesetzt wird. Bei X schrieb sie, damit könne man einen stabilen und vorteilhaften Handel für beide Seiten gewährleisten. Vertreter von Europaparlament und Mitgliedstaaten hatten in der Nacht den Weg für den Zolldeal freigemacht. Geplant ist unter anderem, Zölle auf Industriegüter aus den USA abzuschaffen. Bundeswirtschaftsministerin Reiche hat die Kritik am neuen Heizungsgesetz zurückgewiesen. Der Entwurf sei eng mit den zuständigen Ministerien abgestimmt worden, sagte die CDU-Politikerin dem Kölner Stadtanzeiger. Vorher hat es auch aus ihrer eigenen Partei Vorwürfe gegeben, das Gesetz verstoße gegen das Grundgesetz. Auch die Sorge vor stark steigenden Gaspreisen hält Reiche für unbegründet. Die deutsche Industrie blickt auf volle Auftragsbücher. Nach Angaben des Statistischen Bundesamtes ist der Auftragsbestand im März um 1,6% gestiegen. Das Plus zieht sich durch alle Wirtschaftsbereiche. Besonders kräftig legten der Fahrzeugbau und die Elektronikbranche zu. Rein rechnerisch sind die Unternehmen damit für fast 9 Monate ausgelastet. Es gibt neue Erkenntnisse zum Thema Sport und Herzgesundheit. Wer sich deutlich mehr bewegt als bisher empfohlen, kann Herz-Kreislauf-Erkrankungen noch besser vorbeugen. Das sagt ein chinesisches Expertenteam in einem britischen Fachmagazin. Die Forscher haben Daten aus einer britischen Gesundheitsbank ausgewertet. Demnach reichen die bisherigen WHO-Empfehlungen von mindestens 2,5 Stunden Bewegung pro Woche zwar aus, um das Risiko für Herzinfarkt, Schlaganfall oder Herzschwäche leicht zu senken. Wer allerdings auf rund 10 Stunden Bewegung pro Woche kommt, könnte das Risiko sogar um mehr als 30% reduzieren, heißt es. Mit Bewegung ist in der Studie zum Beispiel Sport gemeint, bei dem man leicht außer Atem kommt und das Sprechen schwerer fällt. Und das waren die Nachrichten mit Malte Albrecht.
4: Das Wetter. Heute ist nochmal alles dabei, vor allem vormittags noch viele Wolken und Schauer. Die können zum Teil auch ein bisschen heftiger ausfallen. Bis zu 20 Grad kriegen wir und morgen starten wir dann erstmal noch mit ein paar Nebelfeldern. Zum Nachmittag hin könnt ihr die Jacke dann schon mal in die Ecke schmeißen. Angenehme 24 Grad, ja, und dann nehmen wir so allmählich Anlauf auf die 30 Grad Marke am Wochenende.
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4: Auf den Strecken hier braucht er mindestens eine Viertelstunde länger. A2 Dortmund Richtung Oberhausen. Zwischen dem Dreieck Bottrop und Kreuz Oberhausen 7 Kilometer Stau. Da sind es 40 Minuten. A3 Köln Richtung Arnheim. Zwischen Kreuz Oberhausen West und dem Kreuz Oberhausen 4 Kilometer, eine Viertelstunde knapp. Die A3 Oberhausen Richtung Köln. Zwischen dem Kreuz Hilden und Kreuz Leverkusen 11 Kilometer. Hier gute 20 Minuten braucht er da länger. Die A4 Köln Richtung Aachen. Zwischen Kreuz Aachen und Aachen Zentrum 3 Kilometer sind es da 13 Minuten. Und die A46 Düsseldorf Richtung Wuppertal zwischen dem Sonnborner Kreuz und Wuppertal-Oberbarmen 8 Kilometer Stau, da braucht ihr fast eine Viertelstunde länger. Gute Fahrt!
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4: Claudia Löhrs hier, hallo zusammen. Man kann es sich ja wirklich überhaupt nicht vorstellen, ja, dass wir übermorgen bei 30 Grad hier alle schwitzen werden. Also vielleicht die Flipflops schon mal raussuchen, Haltbarkeitsdatum der Sonnenmilch checken. Ne? Man muss an alles denken. Wenn ihr Zeit habt, gerne auch noch telefonieren. Wir hätten hier 5.000 Euro liegen im Geldregen. In dieser Runde garantiert ohne Blitz. Versucht euch zu bewerben. 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

0: entspannten Mittwochvormittag wünsche ich euch. Eigentlich könnt ihr euch alle jetzt mal ganz freundlich bei Pascal bedanken.
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0: Ja, Pascal hat in der letzten Runde Geldregen bei 550 Euro Stopp gesagt. Das ist ja eine sehr, sehr ordentliche Finanzspritze für seinen geplanten Griechenlandurlaub. Und wir wissen jetzt, die garantierten 5000 Euro sind in dieser Runde Geldregen. Ja, also mindestens 5000 Euro. Vorher schlägt der Blitz nicht ein. Das ist eure Chance. Ab ans Telefon, versucht euch zu bewerben. 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
0: Das hier ist neue Musik für euch von Clock Clock, Out of the Dark.

0: Midnight Sky. Miley Cyrus ist das für euren Mittwochvormittag. Wir feiern ein Geburtstagskind. Die großartige Cher wird heute 80. Es ist, glaube ich, die einzige Frau, die ich kenne, die mit jedem Jahr, dass sie älter wird, immer jünger aussieht. Weiß nicht, vielleicht liegt es an einer der 30 Schönheits-OPs. Man weiß es nicht. Ne? Wir gratulieren aber natürlich. Für uns übernimmt das unser Hannes.
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2: Happy Birthday, Cher. Obwohl im Ruhrgebiet sagt man ja nicht Cher, sondern Care. Also wie in Care, alles Gute. Die Frau hat alles erreicht, was es zu erreichen gibt. Nummer 1 Hits auf der ganzen Welt, einen Oscar gewonnen. Thomas Gottschalk hat sie immer ernst genommen. Außerdem hat sie mit Tom Cruise geknattert. Ja, die beiden hatten eine Affäre in den 80ern. Er war 22, sie 39. Und sie sagt bis heute, dem habe ich in der Kiste alles beigebracht. Vorher war der Bruchpilot, nach Cher Maverick Top Gun. Vor Cher war für Tom jede Mission impossible. Böse Zungen sagen, die Affäre von den beiden wurde verfilmt unter dem Titel Interview mit einem Vampir. Ja, Freunde, stammt nicht von mir. Aber wenn eine die ewige Jugend hat, dann Cher. Wusstet ihr eigentlich, dass Yoda aus Star Wars und Miss Piggy im Original von der gleichen Stimme gesprochen wurden? Und immer dran denken, wer jung bleiben will, muss früh damit anfangen. In diesem Sinne, alles Gute, Cher. Cher.
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1: Um 11:30 mit Jonathan Buttewig. Guten Tag. In Rehde könnte einer der größten Solarparks in Nordrhein-Westfalen entstehen. Die Politik in Rehde berät am Abend über eine geplante Anlage in Krommert mit rund 58 Hektar Fläche. Sie könnte Strom für mehr als 17.000 Haushalte liefern. Zum Vergleich, die Freiflächen-Photovoltaikanlage in Hamminkeln, eine der größten der Region, ist 5,2 Hektar groß. Bevor in Rehde Krommert gebaut werden kann, muss die Politik die nötigen Planungen auf den Weg bringen. Bei der geplanten Führerscheinreform kommt der nächste Schritt. Das Bundeskabinett will heute entsprechende Pläne von Verkehrsminister Schnieder auf den Weg bringen. Das Ziel? Die Fahrschulausbildung soll moderner, digitaler und einfacher werden. Dadurch sollen die Kosten sinken. Kritik kommt allerdings von Fahrlehrerverbänden, die Nachteile für die Verkehrssicherheit befürchten. Viele Fahrschüler dürften sich trotzdem über die Aussichten auf niedrige Kosten freuen. Und auch viele Fahrschulen warten sehnsüchtig auf die Reform, da viele mit ihrem Führerschein aktuell noch warten und weniger Anmeldungen stattfinden. In Borken beraten Politik und Verwaltung heute über ein neues Klimaschutzprojekt mit Vorbildcharakter. Geplant ist, Wärme aus dem Abwasser der Kläranlage zu nutzen, um unter anderem das Kreishaus und das Schulzentrum in Gehm zu beheizen. So könnten pro Jahr mehrere Millionen Kilowattstunden Erdgas eingespart werden. Stadt, Kreis und Stadtwerke wollen dafür gut 10 Millionen Euro investieren. Das kalte Nahwärmenetz könnte 2030 in Betrieb gehen. 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
0: Das Wetter im Westmünsterland.
1: Heute mit vielen Wolken und teilweise auch einzelnen Schauern und Gewittern. Die Sonne kommt zwischendurch mal ein bisschen raus, das Ganze bei bis zu 19 Grad. Morgen dann schon der erste Übergang in Richtung Sommer, heißt neben den vielen Wolken auch etwas Sonne. Und am Freitag dann richtig Sommer mit Sonne satt und auch deutlich höheren Temperaturen. Aktuell haben wir 15 Grad in Vreden am Kult und in Ramsdorf an der Alten Molkerei.
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1: A2 Dortmund Richtung Oberhausen zwischen Dreieck Bottrop und Kreuz Oberhausen 6 Kilometer Stau, rund 35 Minuten länger. Und die A3 Arnheim Richtung Oberhausen zwischen Dienstlaken Süd und Oberhausen Holten. Da staut es sich auf einem Kilometer und ihr müsst rund 5 Minuten mehr einplanen.
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2: Claudia Löhi, hallo, schönen Mittwoch mit uns. Die 80er, gleich für euch mit Starship. Und wenn ihr auf die Bock habt, die sind unterwegs jetzt im Sommer auf Tour, tatsächlich auch hier in Nordrhein-Westfalen, Gelsenkirchen, Veltins-Arena am 25. Juli. Aktuellen Hit im besten Mix habe ich jetzt hier für euch mit Ed Sheeran.

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0: Ja. Die Kollegen hier im Sender haben sich gerade schon darin überboten, wer die Sonnencreme mit dem größten Lichtschutzfaktor gekauft hat.
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0: Naja, ich sag mal, mit 50 ist man wahrscheinlich recht solide aufgestellt. Das nur mal so als Info, ne? Falls ihr mit eurem Gewinn in den Urlaub fliegen wollt, ne? Kann man immer mitnehmen. Rüber ins Landesweite Geldregenstudio jetzt zu Henrik.
2: Ja, und ich muss sagen, ich bin ein bisschen neidisch auf Christina. Du hast schon Feierabend.
3: Ja, das stimmt. Das
2: ja, okay,
3: stimmt.
2: Du warst aber auch in der Frühschicht schon und bist dann jetzt quasi auch ja, zu Hause froh, dich etwas erholen zu können, ja?
3: Ja, das stimmt. Das Wetter ist zwar nicht so besonders, aber nur ja, man macht das Beste daraus, ne?
2: Ja, in deinem Fall, wobei also erholen steht jetzt so ein bisschen im Gegensatz zu deinem Hobby. Du bist ja begeisterte Hobbyköchin. Was gibt es heute bei euch?
3: Ja, heute gibt es Hähnchenschenkel aus dem Ofen. Also leider Reste von gestern, aber so ja.
2: Ja.
3: Aber mit ein bisschen Salat und Reis, das.
2: Ja, das muss weg. Dafür weiß ich aber auch, wer uns das schlechte Wetter beschert hat, wenn gestern bei euch nicht oft gegessen worden ist, Christina.
3: Ja, genau.
2: Nein, ist alles in Ordnung. Christina, ich stelle dich jetzt in den Geldregen. Du kennst die Befehle. Weiter und stopp. Lass dich nicht vom Blitz erwischen. Wir haben eine sehr lange blitzlose Zeit jetzt. Und von daher drücke ich dir die Daumen.
3: Danke.
1: 280 Euro.
3: Weiter.
1: 800 Euro.
3: Weiter.
1: 2.500 Euro.
3: Weiter.
1: 3.500 Euro.
3: Weiter, weiter.
1: 5.000 Euro.
3: Fertig, stopp.
2: Hast du fast das Wort Stopp vergessen, ja?
3: Stopp, ja. Oh mein Gott.
2: Christina, ich glaube, das Hähnchen wird heute bei euch noch mit Blattgold veredelt.
3: Oh, mega. Ich freue mich so. Vielen, vielen Dank.
2: Und wir sorgen dafür, dass das Essen dann doppelt so gut schmecken würde. Je nachdem, was ihr so machen würdet, mit 10.000 Euro. Die packen wir noch mal rein hier in den Geldregen. Heute ist Finalmittwoch. Wir spielen nur noch diese Woche. Und ihr habt jetzt die Chance auf 10.000 Euro in dieser oder einer der nächsten beiden Runden hier im Geldregen. Versucht euch zu bewerben und dann freue ich mich, wenn wir uns gleich hören.
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1: Mit Malte Heilbricht. Guten Tag. E-Autos boomen weltweit. Bei den Verkaufszahlen werden immer neue Rekorde erreicht. Und der hohe Ölpreis kann für einen zusätzlichen Schub bei den Stromern sorgen. Das sagt die Internationale Energieagentur. Thorsten Adolfs aus dem News-Team. Warum entscheiden sich aktuell so viele Menschen für ein Elektroauto?
2: Ja, laut der Internationalen Energieagentur IEA gibt es dafür zwei Hauptgründe. Zum einen sind E-Autos mittlerweile viel leichter verfügbar und auch für kleinere Budgets erschwinglich geworden. Das hat vor allem bei uns in Deutschland zu einem Rekordjahr geführt. Zum anderen treiben natürlich die hohen Preise an der Zapfsäule viele Menschen dazu, den Umstieg auf Strom zu wagen. Weil die Straße von Hormus blockiert ist und Öl dadurch teuer bleibt, wird die Anschaffung eines E-Autos für viele zur sinnvollen Alternative. Experten gehen davon aus, dass sich dieser Trend durch weitere Förderungen der Politik noch verstärkt. Wird. Viele wollen jetzt einfach unabhängiger von Ölimporten werden.
1: Was bedeutet diese Entwicklung für den Automarkt?
2: Die Energieagentur erwartet, dass im laufenden Jahr Millionen weitere E-Autos verkauft werden, sodass bald fast jedes dritte neu zugelassene Fahrzeug mit Strom unterwegs sein wird. China gibt bei dieser Entwicklung das Tempo vor und liefert die meisten günstigen Modelle. Das setzt die anderen Hersteller massiv unter Druck. Für Länder ohne eigene Autobauer ist das aber auch eine Chance, mit Förderprogrammen schnell an günstige Importe zu kommen. Und dazu kommt, dass die Batterien für E-Autos günstiger werden. Die Energieagentur rechnet deshalb damit, dass die E-Mobilität schon bald noch deutlicher als bisher Fahrt aufnehmen wird.
1: Dankeschön, Thorsten. Und jetzt Nachrichten in Kurzform. Der Führerschein in Deutschland soll günstiger und moderner werden. Das Bundeskabinett hat dazu eine Reform der Fahrschulausbildung beschlossen. Der Führerschein kostet derzeit im Schnitt 3.400 Euro. Um die Kosten deutlich zu senken, soll es künftig unter anderem weniger Sonderfahrten, mehr Online-Unterricht und einen kürzeren Fragenkatalog geben. Irans Revolutionsgarden drohen nach neuen Ultimaten von US-Präsident Trump mit einer weiteren Eskalation. Sollte es neue US-israelische Angriffe geben, werde sich der Krieg weit über die Region hinaus ausbreiten, heißt es. Der SC Freiburg steht vor dem größten Spiel seiner Vereinsgeschichte. Am Abend spielen die Freiburger in Istanbul im Finale der Europa League. Gegner ist der englische Spitzenclub Aston Villa. Mehr von Danny Hoppe.
3: Die Euphorie ist riesig in Freiburg. Schon nach dem Einzug ins Finale waren alle Dämme gebrochen. Mit tausenden Fans wurde der bisher größte internationale Erfolg auf dem Platz gefeiert. Heute soll dem Ganzen die Krone aufgesetzt werden, sagt auch Trainer Julian Schuster.
4: Wir werden alles dafür tun und unser Gesicht zeigen.
3: Und es geht um richtig viel. Schon jetzt haben die Freiburger in der Europa League rund 33 Millionen Euro eingenommen. Der Titelgewinn würde nochmal gut 28 Millionen in die Kassen spülen. Auch weil die Freiburger dann in der nächsten Saison in der Champions League dabei wären. Die Generalprobe der Freiburger am Wochenende hat auf jeden Fall geklappt. Leipzig wurde mal eben mit 4:1 abgefertigt. Bei aller Euphorie sind die Freiburger gegen Aston Villa trotzdem nur Außenseiter.
1: Und das waren die Nachrichten mit Malte Albrecht.
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6: Also für die Wetterfühligen wird das echt eine Hausnummer jetzt am Wochenende. Heute nochmal wechselhaft mit vielen Wolken und Schauern um die 20 Grad. Morgen geht's dann auch mit einigen Wolken los. Nachmittags dann freundlicher, 24 Grad dann schon. Und dann geht's steil bergauf mit den Temperaturen. Viel Sonne für uns alle. Ab Freitag heißt es dann Hochsommer.
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6: Wir gehen auf die Autobahnen. Hier braucht ihr mindestens eine Viertelstunde länger. Wir starten mit der A1 Köln Richtung Dortmund zwischen Wuppertal-Ronsdorf und dem Kreuz Wuppertal-Nord. 4 Kilometer Stau, eine knappe Viertelstunde kommt da oben drauf. Die A2 Dortmund Richtung Oberhausen zwischen Bottrop und Kreuz Oberhausen. 6 Kilometer, knapp 40 Minuten bedeutet das mehr für euch. A3 Köln Richtung Arnheim zwischen Kreuz Oberhausen West und Kreuz Oberhausen. 4 Kilometer, Viertelstunde. Und die A61 Venlo Richtung Mönchengladbach zwischen dem Grenzübergang Grenzwald und Kaldenkirchen Süd. 1 Kilometer Stau, dafür braucht ihr eine Viertelstunde länger. Gute Fahrt!
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6: Claudia Löhi, hallo. Das ist ja wohl mal eine Überraschung. Campino von den Toten Hosen ist nochmal Papa geworden, mit 63. Gestern Abend ist er seine neue Doku vorgestellt worden, da hat er das wohl erzählt. Ja, es war wohl auch für ihn überraschend. Er meinte, er hätte sich den Weg zur Rente schon ein wenig anders vorgestellt. Sieht sich jetzt gerade wieder selber Autos über den Teppich schieben. Schön, das zweite Kind ist es für ihn. Sein erster Sohn ist schon 22, macht selber Musik. Und jetzt kommt ja Ende Mai auch das neue Album raus von den Toten Hosen. Das letzte, ne? Als hätte er es geplant. Er hatte jetzt auch anderes zu tun. Die Hosen hier für euch. Alles aus Liebe. Schönen Mittwoch mit uns.
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0: Alles aus Liebe.
1: Die Toten Hosen. Boah, da ist die Nachfrage aber echt groß hier.
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1: Knapp ein Tag nach dem Start der E-Auto-Prämie, da gab es jetzt schon fast 17.000 Anträge. Also die Leute wollen die Kohle haben. Da können wir auch was anbieten. Christina zum Beispiel, die hat gerade ordentlich was rausgeholt aus dem Geldregen.
3: Hallo, hier ist die Christina. Ich habe heute beim Geldregen mitgemacht und 5.000 Euro gewonnen. Ich würde euch empfehlen, auf jeden Fall mitzumachen. Liebe Grüße.
1: Gute Idee, auf jeden Fall. Jetzt seid ihr nämlich dran. 10.000 Euro sind drin im Geldregen in dieser oder in den nächsten beiden Runden. So, 10.000 Euro. Landesweiter Geldregen-Hotline, das ist die 01379 36 5000. Jeder Anruf kostet 50 Cent. Mitmachen könnt ihr, wenn ihr 18 seid.
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0: Hallo am Mittwoch. Was für eine schöne Idee ist das denn, bitteschön? Draußen in der Natur aufräumen, keine Frage, das ist ja sowieso immer gut, aber dafür auch noch eine kleine Belohnung abholen. Das klingt nach einem guten Konzept, das funktioniert in Berlin gerade gut. Das Ganze trägt den Namen Berlin Pay. Heißt also, wer fleißig Müll sammelt, der kriegt im Gegenzug dann Rabatte oder freien Eintritt in Museen oder Restaurants oder was. Wir haben euch mal gefragt, für was ihr bei so einer Aufräumaktion mitmachen würdet.
1: Freien Eintritt in den Zoo für die Kinder oder ein Kinoeintritt.
2: Irgendwelche, keine Ahnung, Gutscheine.
3: Eintritt in Museen finde ich nicht schlecht, ja.
4: Wenn, dann Kultur.
5: Cool, ein Gutschein für irgendwas, was mit der Natur verbunden ist. Dann ist das ja auch der Anreiz, wo geschaffen wird. Du räumst die Natur auf und darfst dann dafür in der Natur was sehen, was machen.
1: Vielleicht auch einfach mal nur so, also ohne irgendeine Gegenleistung.
6: Wenn man danach halt irgendwie zusammen irgendwie grillt oder so und man das halt umsonst kriegt oder so, würde ich es auch machen.
5: Wertmarke. Ein Event zum Beispiel, dass ich ein Bier kaufen kann.
0: Ja, lauter gute Ideen dabei. Die Berliner sammeln gerade fleißig Müll ein und kriegen im Gegenzug dann freien Eintritt an einem Badesee zum Beispiel. Hier bei uns in Nordrhein-Westfalen gibt's ja auch schon in vielen Städten so ähnliche Konzepte, werden wir euch im Laufe der nächsten Tage und Wochen auch vorstellen. Und ihr könnt euch die App Klimataler mal anschauen. Da gibt's auch Belohnungen, wenn ihr klimafreundlich unterwegs seid.
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1: Um 12.30 Uhr mit Martina Sendels. Schönen guten Tag. Im Losbergpark in Stadtlohn haben die Abbrucharbeiten an der Skate- und Basketballanlage begonnen. Sie wird nach Angaben der Stadt in den nächsten 3 Monaten komplett modernisiert. Gefördert wird das mit 250.000 Euro aus dem LEADER-Programm. Als weitere größere Projekte werden laut Regionalmanagement ein Versammlungs- und Begegnungsraum bei Grün-Weiß-Lünden, ein Paddelplatz bei den Sportfreuden Amelow, ein Multicourt beim TC Grün-Weiß-Südlohn und ein Kleinfeld-Sportplatz beim SV Gescher finanziell unterstützt. In München hat die Bundesanwaltschaft offenbar 2 chinesische Spione festnehmen lassen. Es soll sich um ein Ehepaar mit deutscher Staatsangehörigkeit handeln. Die beiden sollen Kontakt zu Wissenschaftlern an deutschen Hochschulen gehabt und ihre Informationen an einen chinesischen Geheimdienst weitergegeben haben. Laut Bundesanwaltschaft gab es heute Durchsuchungen in mehreren Bundesländern. Im Rahmen der vorübergehend wieder eingeführten Grenzkontrollen konnte die Bundespolizei einen in Italien gestohlenen Wagen sicherstellen. Zivilfahnder überprüften den SUV mit französischen Kennzeichen auf dem Rastplatz Bentheimer Wald an der A30. Nun wird unter anderem ermittelt, ob der estnische Fahrer etwas mit dem Diebstahl zu tun hat. 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
0: Das Wetter im Westmünsterland.
1: Es ist durchwachsen mit Wolken, Sonne, Schauern und vereinzelten Gewittern. Am späteren Nachmittag werden die Schauer weniger. Bei Höchstwerten von 18 bis 19 Grad weht ein böiger Wind. Aktuell sind es 16 Grad am Schlossgarten in Ahaus und auch am Freibad in Heiden.
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1: A2 Dortmund Richtung Oberhausen, zwischen Bottrop und Kreuz Oberhausen 6 Kilometer Stau, mindestens 29 Minuten plus. Und geblitzt wird in Spork an der Dingspaloer Straße Höhe Friedhof in beide Richtungen. Danke Steffi.
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2: Die Backstreet Boys und Düsseldorf, also das muss ja wirklich eine ganz besondere Verbindung sein. Die Jungs spielen in diesem Jahr nur ein einziges Mal in Europa und zwar in Düsseldorf und das gleich 10-mal. Ja, vom 25. September an bis 7. Oktober. Und der Countdown läuft auf der Homepage. Ich habe es gerade gesehen, noch 128 Tage, 7 Stunden und so weiter und so weiter. Larger than life. Gleich für euch jetzt erstmal Icona Pop. I love it. Claudia Lürs hier, hallo, schönen Mittwoch mit uns.

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0: Das ist der Mittwochmittag hier bei uns. Ich bin ja mal sehr gespannt. Das Wetter nimmt ja ab morgen Anlauf Richtung Hochsommer. Dann kommen wir in Schwitzen bei 30 Grad.
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0: Wir schauen mal, ob hier bei, sagen wir mal, 20 Grad auch jemand ein bisschen auf Temperatur kommt. Henrik Frost ist für uns im landesweiten Geldregenstudio.
2: Die nächste Kandidatin im Geldregen ist Sandra. Hallo Sandra.
3: Hallo.
2: Du hast mir gerade schon verraten, wenn du hier Geld gewinnst im Geldregen, dann sparst du das im Prinzip ja für deine Tochter.
3: Genau. Der Führerschein steht an. Also dann muss der teure Führerschein bezahlt werden und ein Auto muss her.
2: Stimmt. Also Führerschein ist immer schon natürlich eine total aufregende Sache in dem Alter. Aber ich habe es eben bei uns auch noch in den Nachrichten gehört, total teuer. Ich glaube 3.000 bis 4.000 Euro muss man da inzwischen für.
3: Ja, also muss ich gut spielen.
2: Dann wollen wir mal schauen, was hier passiert. Ich stelle dich in den Geldregen, du kennst die Befehle weiter und stopp. Lass dich nicht vom Blitz erwischen und ich drücke dir die Daumen.
3: Danke.
1: 200 Euro.
3: Weiter.
1: 600 Euro.
3: Weiter.
1: 900 Euro.
3: Stopp.
2: Das sind 900 Euro.
3: Ich freue mich.
2: Hey, da kommen doch schon ein paar Fahrstunden zusammen.
3: Ich denke auch, ja. Danke. Super.
2: Mit 900 Euro ist die Grundgebühr für die Fahrschule auf jeden Fall bezahlt. Mit 10.000 Euro sogar der ganze Führerschein, wahrscheinlich das erste Auto und ein Teil von der Versicherung oder so. 10.000 Euro haben wir für euch hier liegen im Geldregen. In dieser Runde oder in der nächsten. Wir sind in der Finalwoche. Ganz so viel Zeit bleibt gar nicht mehr. Sichert euch also jetzt mit etwas Glück 10.000 Euro in dieser oder der nächsten Runde.
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1: Mit Danny Hoppe, guten Tag. Unser Leben wird immer digitaler und das betrifft jetzt auch unsere Ausweise und andere wichtige Dokumente. Das Bundeskabinett hat vorhin die Einführung der digitalen Brieftasche fürs Handy beschlossen, auch bekannt unter der Bezeichnung Wallet. Viele nutzen schon eine Wallet-App auf dem Handy, zum Beispiel für Flugtickets, Fahrkarten oder auch Eintrittskarten. In Zukunft sollen aber auch Dokumente wie Personalausweis, Reisepass und Führerschein auf dem Handy sein. Marc Weiß hat mehr dazu.
2: Die Bundesregierung kann in diesem Fall gar nicht anders, denn es gibt bereits eine EU-Verordnung, dass jedes Mitgliedsland eine Anwendung für digitale Ausweise auf dem Smartphone bereitstellen muss. Der Gesetzentwurf schafft jetzt also die rechtliche Basis für die Einführung in Deutschland. Anfang 2027 soll das Ganze starten. Die Nutzung ist dabei freiwillig. Bedeutet, die bisherigen Dokumente, größtenteils ja in Kartenform, behalten ihre Gültigkeit. Wer die App nutzt, für den soll aber vieles leichter werden, um zum Beispiel ein neues Bankkonto zu eröffnen oder einen Handyvertrag zu schließen oder ein Auto zu mieten, reicht dann das Handy, wenn die entsprechenden Dokumente digital in der App hinterlegt sind. Eine weitere Neuerung in Sachen Personalausweis betrifft ältere Menschen. Wer bei der Beantragung seines letzten Personalausweises 70 Jahre oder älter war, der soll diesen Ausweis unbegrenzt weiter nutzen dürfen. Er läuft also nicht mehr nach 10 Jahren ab. Nach dem neuen Gesetzentwurf muss man in diesem Fall also mit 80 dann keinen neuen Ausweis mehr beantragen.
1: Und jetzt weitere Meldungen im Überblick. Die Bundesanwaltschaft hat in München zwei mutmaßliche chinesische Spione festnehmen lassen. Es handelt sich um ein Ehepaar mit deutscher Staatsangehörigkeit. Es soll für einen chinesischen Geheimdienst Kontakt zu Wissenschaftlern an deutschen Hochschulen aufgenommen haben. Das hat die Bundesanwaltschaft vorhin bestätigt. Seit gestern Vormittag ist das Online-Portal für die neue E-Auto-Prämie freigeschaltet. In den ersten 24 Stunden wurden knapp 17.000 Anträge gestellt. Das hat das Bundesumweltministerium mitgeteilt. Die Fördermittel sollen für bis zu 800.000 Fahrzeuge ausreichen. In der Berliner Charité hat die Betreuung des mit Ebola infizierten US-Amerikaners begonnen. Er befinde sich in der besonders geschützten Sonderisolierstation, teilte die Charité mit. Zum Gesundheitszustand des Mannes wollte sie sich nicht äußern. Er war in der Nacht in der Klinik aufgenommen worden. Sport und Bewegung sind gut für uns, das wissen wir. Eine neue Studie zeigt jetzt aber, die bekannten 150 Minuten Sport pro Woche, die die Weltgesundheitsorganisation empfiehlt, sind zwar schon ein guter Anfang. Wer sein Risiko für Herzinfarkt, Schlaganfall oder Herzschwäche aber noch stärker senken will, sollte wohl noch eine ordentliche Schippe drauflegen. Chinesische Forscher empfehlen eher 560 bis 610 Minuten Bewegung die Woche, also rund 10 Stunden. Gemeint ist damit Sport, der über leichte Bewegung hinausgeht, bei dem man leicht außer Atem kommt und bei dem das Sprechen schwerer fällt. Wer hier auf rund 10 Stunden pro Woche komme, könne das Risiko um mehr als 30% reduzieren, heißt es. Für die Studie wurden Daten von mehr als 17.000 Menschen ausgewertet. Und das waren die Nachrichten mit Danny Hoppe.
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4: Heute nochmal so ein bisschen herbstlich eigentlich. Häufig grau und nass, bis zu 20 Grad kriegen wir. Und morgen kommt das Wetter dann auch erst allmählich aus dem Quark. Wir starten mit einigen Wolken. Zum Nachmittag hin wird es dann aber freundlicher. 24 Grad kriegen wir schon ab Freitag dann. Ganz viel Sonne und dann bereiten wir uns mal auf die 30 Grad vor.
3: NRW Verkehr.
4: Viertelstunde länger braucht ihr auf diesen Autobahnen. A1 Münster Richtung Dortmund zwischen Kreuz Dortmund-Unna und dem Westhofener Kreuz. 6 Kilometer Stau hier, eine gute halbe Stunde dauert es da länger. A2 Dortmund Richtung Oberhausen zwischen Bottrop und dem Kreuz Oberhausen. 6 Kilometer hier, 20 Minuten on top. Und die A59 Bonn Richtung Köln zwischen Spich und dem Flughafen Köln-Bonn. 4 Kilometer Stau, da dauert es eine Viertelstunde länger. Gute Fahrt euch.
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4: Claudia Löhr hier, hallo. Wie sieht's aus mit dem langen Pfingstwochenende? Ist schon alles durchgeplant? Biergarten, Freibad, Eiscafé. Ich würde empfehlen, lass einfach noch so ein bisschen Luft. Ja? Wenn ihr hier die 10.000 Euro abräumt, dann kommt ihr vielleicht noch auf ganz spontane Ideen, wer weiß schon. 10.000 Euro in dieser oder in der nächsten Runde garantiert. 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
5: Was ist

0: So, dann geht's voran. Der Führerschein in Deutschland soll ja billiger, digitaler und einfacher werden. Und die große Reform ist heute im Bundeskabinett beschlossen worden.
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0: Trotzdem kostet Lappen natürlich weiterhin sehr, sehr viel Geld. Sandra hat deswegen gerade bei uns im Geldregen schon mal ein bisschen Kohle für die Tochter klargemacht.
1: 900 Euro.
2: Stopp.
3: Das sind 900 Euro.
2: Ich freue mich.
0: So, wie wär's denn mit 10.000 Euro? Da gibt's nicht nur den Führerschein, da kriegt er auch noch direkt das Auto mit dazu. Diese 10.000 Euro sind in dieser oder in der nächsten Runde Geldregen. Jetzt am besten schon mal bewerben. 01379635000. Jeder Anruf kostet 50 Cent. Ihr könnt mitmachen, wenn ihr 18 seid. In dieser oder in der nächsten Runde.
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0: Justin Bieber und The Kid Laroi. 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
1: Um 13.30 Uhr mit Martina Sendels. Schönen guten Tag. Im Losbergpark in Stadtlohn haben die Abbrucharbeiten an der Skate- und Basketballanlage begonnen. Sie wird nach Angaben der Stadt in den nächsten 3 Monaten komplett modernisiert. Gefördert wird das mit 250.000 Euro aus dem LEADER-Programm. Als weitere größere Projekte werden laut Regionalmanagement ein Versammlungs- und Begegnungsraum bei Grün-Weiß-Lünden, ein Paddelplatz bei den Sportfreuden Amelow, ein Multicourt beim TC Grün-Weiß-Südlohn und ein Kleinfeld-Sportplatz beim SV Gescher finanziell unterstützt. In München hat die Bundesanwaltschaft offenbar 2 chinesische Spione festnehmen lassen. Es soll sich um ein Ehepaar mit deutscher Staatsangehörigkeit handeln. Die beiden sollen Kontakt zu Wissenschaftlern an deutschen Hochschulen gehabt und ihre Informationen an einen chinesischen Geheimdienst weitergegeben haben. Laut Bundesanwaltschaft gab es heute Durchsuchungen in mehreren Bundesländern. Im Rahmen der vorübergehend wieder eingeführten Grenzkontrollen konnte die Bundespolizei einen in Italien gestohlenen Wagen sicherstellen. Zivilfahnder überprüften den SUV mit französischen Kennzeichen auf dem Rastplatz Bentheimer Wald an der A30. Nun wird unter anderem ermittelt, ob der estnische Fahrer etwas mit dem Diebstahl zu tun hat. 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
0: Das Wetter im Westmünsterland.
1: Es ist durchwachsen mit Wolken, Sonne, Schauern und vereinzelten Gewittern. Am späteren Nachmittag werden die Schauer weniger. Bei Höchstwerten von 18 bis 19 Grad weht ein böiger Wind. Aktuell sind es 16 Grad an der Bergkapelle in Schöppingen und an Haus Lohn in Südlohn.
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1: A2 Dortmund Richtung Oberhausen zwischen Bottrop und Kreuz Oberhausen. 5 Kilometer Stau, mindestens 23 Minuten plus. A3 Arnhem Richtung Oberhausen zwischen Dienstlaken Süd und Oberhausen Holten. 1 Kilometer Stau, mindestens 6 Minuten plus. Geblitzt wird in Spork an der Dingspaluer Straße, Höhe Friedhof in beide Richtungen. Das meldet Steffi. Vielen Dank.
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2: Hallo zusammen, Claudia Löß hier. Schöne Mittagspause am Mittwoch mit uns.

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0: Schalten rüber zu Hendrik Frost ins landesweite Geldregenspiel.
1: Ich spiele jetzt mit Samir um etwas Geld aus dem Geldregen. Und ich frage ja immer, was würdet ihr mit dem Geld machen? Und Samir, bei dir zu Hause gibt es im Prinzip zwei Möglichkeiten, was da mit dem Geld gemacht werden könnte.
2: Also zum einen müssten wir viel beim Haus machen. Das würde ich wahrscheinlich gerne machen. Aber ich kenne auch meine Frau, meine Tochter. Die würden natürlich auch sehr gerne in den Urlaub fahren, der dieses Jahr ein bisschen kürzer kommt.
1: Also fahrt ihr in den Urlaub?
2: Ja, wahrscheinlich.
1: Wenn es aufgeteilt werden würde, was muss am Haus gemacht werden?
2: Wir sind momentan am Garten dran. Ne? Wir wollen ein bisschen umgestalten, einen Grillplatz, da ist schon ein bisschen mehr zu tun.
1: Und es soll ja auch ordentlich aussehen.
2: Ja, genau.
1: Da kann der Sommer ja auf jeden Fall kommen. Wenn ihr aber wegfliegt, wohin geht es dann?
2: Wir waren jetzt vor ein paar Jahren in der Türkei und in Spanien und unsere Tochter hat das letztes Jahr auch in der Türkei so gut gefallen. Vielleicht nochmal in die Türkei, aber mal gucken, meine Frau plant da. Ich bin da super schlecht.
1: Jeder hat sein Gebiet, auf dem er Experte ist. Das ist es doch so, ne? Guck mal, und ich bin Experte beim Geldregen. Ich drücke dir die Daumen.
2: Alles klar.
3: 250 Euro.
2: Weiter.
3: 650 Euro.
2: Weiter.
3: 1000 Euro.
2: Stopp.
1: Samir, du könntest natürlich einfach in den Baumarkt fahren und den großen Gasgrill schon mal für den Grillplatz holen und dann sagen, dass du 400 Euro gewonnen hättest im Geldregen. Oder du gehst zu deiner Frau und erzählst von den kompletten 1000 Euro.
2: Ja, super. Freut mich total. Danke, danke.
1: Samir kann zu Hause 1000 Euro auf den Tisch legen. Ich denke, da freuen sich alle. Und ihr löst zu Hause mal ein richtiges Erdbeben aus, wenn ihr mit 10.000 Euro nach Hause kommt. Die stecken jetzt hier in dieser Runde Geldregen. Ich kann es gar nicht fassen. 10.000 Euro für euch. Vorher müsst ihr keinen Stopp sagen. Der Blitz schlägt nicht ein. 10.000 Euro sind euch safe in dieser Runde Geldregen.
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1: Mit Danny Hoppe, guten Tag. Zu hohe Kosten und zu viele, die durchfallen. Am Führerschein gab es zuletzt eine Menge Kritik, deshalb soll eine Reform her. Am Vormittag hat das Kabinett die Pläne von Verkehrsminister Schnieder beschlossen. Er will die Fahrausbildung stark verändern. Den Führerschein zu machen soll dadurch schneller gehen und vor allem billiger werden. Aktuell kostet ein Führerschein für Anfänger im Schnitt zwischen 3.000 und 4.000 Euro. Marc Weiß aus dem News-Team, was soll sich jetzt genau ändern?
2: Ja, das ist einiges. Der Fragenkatalog für die Theorieprüfung soll um rund ein Drittel gekürzt werden. Außerdem soll der Theorieunterricht wahlweise auch digital per App stattfinden können. Man müsste also nicht mehr in die Fahrschule. Es soll weniger Sonderfahrten im praktischen Teil geben, also diese Nachtfahrten, Überlandfahrten, Autobahnfahrten und so weiter. Die Fahrprüfung soll kürzer werden, damit man mehr Termine anbieten kann und die Schüler nicht so lange warten müssen. Und die sogenannte Laienausbildung soll eingeführt werden. Übungsfahrten könnten dann unter bestimmten Voraussetzungen in Begleitung einer, wie es heißt, nahestehenden Person stattfinden, also etwa die Eltern oder die Großeltern.
1: Und was sagen die Fahrschulen dazu?
2: Ja, also die sind nicht restlos begeistert. Der Verband der Fahrlehrer hält zum Beispiel diese Laienausbildung für keine gute Idee und auch unfair, weil vielleicht gar nicht alle Eltern ein Auto hätten, heißt es. Es gibt auch Zweifel an der Qualität einer möglichen Theorieunterrichts-App. Kritik kommt auch vom TÜV. Der macht sich Sorgen wegen der reduzierten Sonderfahrten und der kürzeren Fahrprüfung. Das Ganze dürfe nicht zu einer Fahrerlaubnisprüfung light werden, denn das gefährde die Verkehrssicherheit. Das zumindest sagt der TÜV.
1: Danke, Marc. Und jetzt weitere Meldungen im Überblick. In München sind zwei mutmaßliche chinesische Spione festgenommen worden. Das hat die Bundesanwaltschaft bestätigt. Es handelt sich demnach um ein Ehepaar, das Kontakt zum chinesischen Geheimdienst gehabt haben soll. Es sei auf Wissenschaftler angesetzt worden, die zu militärisch nutzbaren Technologien forschten, heißt es. Der Bundestag beschäftigt sich am Nachmittag mit einem Gesetzentwurf zu einem Recht auf Reparatur. Es sieht vor, dass Hersteller verpflichtet werden, bestimmte Produkte mehrere Jahre zu einem angemessenen Preis zu reparieren. Kritik kommt von der deutschen Industrie- und Handelskammer. Sie befürchtet mehr Kosten und Bürokratie. Bei der Fachmarktkette Hammer gehen endgültig die Lichter aus. Bis Ende des Monats werden auch die letzten 21 Filialen schließen. Das hat der Insolvenzverwalter bestätigt. Danach soll das Unternehmen abgewickelt werden. Schon Ende April war allen rund 1.100 Beschäftigten gekündigt worden. Morgen Mittag will Bundestrainer Nagelsmann seinen Kader für die WM bekannt geben, aber schon jetzt sickern immer mehr Namen von Spielern durch, die sicher dabei sein sollen. Laut Bild ist inzwischen klar, welche Torhüter mitkommen und nach der Debatte um Manuel Neuer und Oliver Baumann gibt es offenbar die nächste Überraschung. Die Nummer 3 soll Stuttgarts Alexander Nübel sein, aber auch Bayerns Ersatztorhüter Jonas Urbich soll offenbar mit zur WM und zwar als Trainingstorhüter. Unklar sei noch, ob der 22-Jährige einen festen Kaderplatz bekomme und damit vier Schlussmänner im Aufgebot stünden oder ob er nur als eine Art Turnier-Azubi mitreise, heißt es. Auch die vier Innenverteidiger stehen laut Bild fest. Neben Jonathan Tah, Antonio Rüdiger und Nico Schlotterbeck plant Nagelsmann demnach auch mit Waldemar Anton. Und das waren die Nachrichten mit Danny Hoppe.
0: Das Wetter im Westmünsterland.
3: Viele Wolken, heute noch zwischendurch auch immer noch mal ein Regenschauer mit dabei und sehr windig ist es. Aber wenn wir heute durch haben, dann haben wir es geschafft. Morgen kriegen wir schon Sonne und Wolken im Wechsel und es bleibt trocken. Und danach wird es dann richtig sommerlich. Von Freitag bis über Pfingsten Sonne pur, Werte um 25 Grad, Samstag dann sogar 30. Also Ende Mai und der Sommer ist dann da. Aktuell haben wir 17 Grad in Frieden am Marktbrunnen und 17 auch in Ramsdorf an der Alten Schmiede.
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3: A2 Dortmund Richtung Oberhausen, zwischen dem Dreieck Bottrop und dem Kreuz Oberhausen. 5 Kilometer Stau, ihr braucht eine Viertelstunde länger. Und wenn ihr noch was seht, Blitzer, Verkehr und mehr, dann gebt's gerne durch. Bei uns kostenlos auf der 0800 77 55 010. Oder ihr dürft euch auch gerne hier bei mir im Studio melden über unsere App oder auch über WhatsApp.
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3: Muss ich leider gerade sagen, ist so ein kleines Mittagstief hier bei mir nach der Mittagspause. Wir haben uns mit den Kollegen Sushi gegönnt heute Mittag. Oh, es war sehr lecker. Und die Augen waren wieder größer als der Magen, glaube ich. Ich hoffe, ihr seid fitter, euch geht's besser. Jelena Ruschuld hier. Hi.

0: Viertel nach zwei. Und von Taylor Swift, der heutigen Pop-Ikone, kommen wir jetzt zu einer, ich sag mal, die so ein paar Jährchen älter ist. 80 Jahre alt wird heute Cher. Böse Zungen hier in der Redaktion haben aber heute schon gefragt, was genau wird denn an Cher noch 80? Das meiste kam ja schließlich ja später dazu, ne? Ja, aber hey, die ist halt auch heftig operiert. Schon seit Jahren. Wir sehen es alle. Trotzdem war Cher, die Sängerin, schon immer eine Vorreiterin für alle Frauen in Sachen Feminismus und in Sachen Selbstständigkeit. Und das hat auch mal ein Interview mit ihr gezeigt.
1: Meine Mutter hat mir gesagt, Cher, wenn du älter wirst, lass dich nieder und heirate einen reichen Mann. Und ich habe ihr gesagt, Mama, ich bin ein reicher Mann.
0: Es ist einfach so wahr, Mädels. Ihr braucht keinen Kerl. Ihr könnt auch alleine erfolgreich werden und glücklich werden. Genau das, was Cher sagt. Heute wird sie 80 und passend zum Thema alleine sein und stark sein, jetzt einer ihrer erfolgreichsten Songs hier bei Radio WMW, Strong Enough von Cher zum Geburtstag. Hier Lena Ruhschulte, hier, hi.

0: Mike Kelly, Rock King.
1: Wonders. Lass ihn kurz ausreden. 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
1: Um 14.30 Uhr mit Martina Sendels. Schönen guten Tag. Auch in der Lieder-Region Berkel-Schlinge gibt es jetzt grünes Licht für weitere Projekte. Die Fördergelder müssen aber noch offiziell bei der Bezirksregierung Münster beantragt werden. Es geht um einen Kleinfeldsportplatz für den SV Gescher, einen Paddelplatz für die Sportfreunde Amelow, einen Versammlungs- und Begegnungsraum für Grün-Weiß-Lünden und einen Multicourt für den TC Grün-Weiß-Südlohn. Für eine neue Skate- und Basketballanlage im Losbergpark in Stadtlohn liegt der Förderbescheid über 250.000 Euro bereits vor, meldet das LIDA Regionalmanagement. Die alte Anlage wird nach Angaben der Stadt gerade abgerissen. Sie geht von einer Bauzeit von 3 Monaten aus. Die Bundesregierung hat einen Gesetzentwurf auf den Weg gebracht, um Bürokratie abzubauen. Der 200-Punkte-Plan sieht unter anderem vor, dass wir künftig Personalausweis und Führerschein auf dem Smartphone speichern können. Die digitale Brieftasche Eudi Wallet soll demnach im kommenden Jahr an den Start gehen. Im Moment rufen in Borken vermehrt Betrüger an, die sich als Polizisten, Richter oder Staatsanwälte ausgeben. Mit Schocknachrichten über den Angehörigen setzen sie ihre Opfer unter Druck und fordern eine größere Summe als angebliche Kaution. Immer wenn jemand am Telefon Geld von uns haben will, sollten wir misstrauisch werden, sagt die Kreispolizei Borken. Auch wenn es sich angeblich zum Beispiel um Tochter oder Enkel handelt. Die Kreispolizei rät dazu, so ein Gespräch sofort zu beenden und bittet Angehörige und Bekannte, Senioren über die Masche aufzuklären. 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
2: So, jetzt haben wir es wirklich bald geschafft. Heute Abend, spätestens heute Nacht, zieht der Regen komplett ab und danach wird es dann einfach nur noch schön. Morgen am Donnerstag schon mit Sonne und Wolken bei knapp über 20 Grad, aber das ist dann echt noch kein Vergleich zum langen Wochenende von Freitag. Bis über Pfingsten kriegen wir strahlenden Sonnenschein und immer so zwischen 25 und 30 Grad. Aktuell erst bei der Hälfte. Wir haben 16 Grad in Ottenstein an der Marienkapelle und 17 Grad in Fehlen am Tiergarten.
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2: Eine Meldung nur von der A2 Dortmund Richtung Oberhausen zwischen dem Dreieck Bottrop und dem Kreuz Oberhausen. 5 Kilometer Stau, ihr braucht eine Viertelstunde länger. Und wenn ihr noch was seht, Blitzerverkehr und mehr, könnt ihr gerne durchgeben. Jederzeit kostenlos auf der 0800 77 55 010 hier bei uns. Oder ihr dürft euch auch gerne bei mir im Studio melden, ganz einfach über WhatsApp oder bei unserer App.
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2: Am Mittwoch ist es ist Bergfest. Oh, ich hasse dieses Wort. Wer sagt sowas? Bergfest. Ich nicht. Helena Ruhschulde hier. Hi.

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0: steht nämlich mein Kollege Hendrik Frost bereit.
1: Ja, Bianca hat sich entschieden, bei uns mitzumachen. Hallo Bianca.
2: Hallo.
1: So, und du stehst gerade am Kochtopf. Was ist drin?
2: Linsensuppe.
1: Ah, lecker.
2: Mit Mettentchen.
1: Und ihr habt zu Hause ein bisschen was zu feiern, sag ich mal. Deine Tochter, die hat jetzt wahrscheinlich diesen Sommer über ein straffes Programm.
2: Oh ja, die Tochter ist Schützenkönigin.
1: Oh, herzlichen Glückwunsch an dieser Stelle.
2: Dankeschön.
1: Das heißt, kann man schon absehen, wie viel da im Sommer zusammenkommt, so termintechnisch?
2: Ja, 15 Termine, sagt sie gerade.
1: Oh, das ist einiges, ne? Und dann braucht man ja auch noch das Kleid und Schuhe und muss häufiger zum Friseur.
2: Ja, definitiv.
1: Bianca, wenn du hier Geld gewinnen solltest, was machst du damit?
2: Meine Tochter steht schon gerade vor mir. Ja, ich werde, denke ich mal, wir werden erstmal schön essen gehen. Vielleicht bleibt auch noch ein bisschen was für die Tochter über.
1: Bianca, dann schauen wir, was im Geldregen passiert. Hier ist er für dich. Wir sind bis heute blitzfrei und ich möchte auch, dass das so bleibt. Ich drücke dir die Daumen.
2: Ja, danke.
3: 220 Euro.
2: Weiter.
3: 550 Euro.
2: Stopp.
1: 550 Euro, Bianca.
2: Ja, danke.
1: Weißt du, was du jetzt machst?
2: Was denn?
1: Du kochst deine Linsensuppe zu Ende, tupperst die ein ab ins Gefrierfach und dann geht hier mal schön essen.
2: Ja, das läuft gut. Ja, perfekt.
1: Ja, das ist gefährlich, ne? Wenn der Kochtopf so laut blubbert, dann hört man das Radio nicht so richtig und vor allem nicht das, was wir versprochen hatten. In dieser Runde waren 10.000 Euro drin. Sie wurden nicht abgerufen, deshalb sind sie für euch weiterhin da. 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
1: Mit Danny Hoppe. Guten Tag. Wenn Haushaltsgeräte oder andere kleine Maschinen nach Ablauf der Garantie kaputt gehen, dann landen sie oft auf dem Schrott. Eine Reparatur lohnt sich nämlich oft nicht oder ist manchmal technisch auch gar nicht möglich. Das ist weder im Interesse der Kunden noch gut für die Umwelt und deshalb sollen in der EU Hersteller bald zu bestimmten Reparaturen gezwungen werden können. Der Bundestag berät nachher zum ersten Mal über einen entsprechenden Gesetzentwurf für uns in Deutschland. Marc Weiß aus dem News-Team, worum geht's da konkret?
2: Es geht um Waschmaschinen, Trockner, Geschirrspüler, Kühlgeräte, Schweißgeräte, Staubsauger, Datenspeicher, Mobiltelefone, Drucker, Tablets, einige Computer, schnurlose Telefone, E-Roller und E-Bikes. Wer ein solches Gerät kauft, der soll ein Recht auf Reparatur haben, wenn das Teil nach der Garantie kaputt geht. Und das zu einem angemessenen Preis, der variiert natürlich von Produkt zu Produkt. Wichtig ist aber, dass sich Reparaturen insgesamt wieder lohnen. Und einige Hersteller müssen teilweise auch komplett umdenken, denn es gibt ja Geräte, die kann man gar nicht reparieren. Einige Akkus zum Beispiel sind gerne mal so verbaut, dass man gar nicht drankommt, ohne das Gerät komplett zu zerstören. Das soll in Zukunft verboten sein.
1: Ja, die Industrie ist allerdings nicht begeistert von den Plänen.
2: Ja, die Industrie- und Handelskammer sagt zum Beispiel, dass diese Reparaturpflicht auch für kleine und mittlere Unternehmen überhaupt machbar sein müsse. Die haben natürlich nicht die Möglichkeiten, die ein Tech-Riese hat. Und die Kammer sagt auch, dass die Vorgaben im Moment zu schwammig seien. Es soll ja für Reparaturen Zeitrahmen geben. Du kannst nicht erwarten, dass man deine 40 Jahre alte Waschmaschine für 20 Euro repariert, klar. Aber diese Reparaturfristen sollen durchaus bei einigen Jahren liegen. Das ist aber bei jedem Gerät anders. Und auch die Kosten für die Reparaturen sind noch nicht ganz klar. Hier gäbe es noch zu viele Unklarheiten in den Plänen und zu viel Bürokratie, sagt die Industrie- und Handelskammer.
1: Danke, Marc. Und jetzt weitere Meldungen im Überblick. Der Führerschein soll günstiger werden. Die Bundesregierung hat dazu heute eine Reform der Fahrschulausbildung beschlossen. Geplant sind unter anderem weniger teure Sonderfahrten, Online-Theorieunterricht und die Möglichkeit privater Übungsstunden mit den Eltern. Die WHO geht davon aus, dass die Ebola-Epidemie im Kongo wohl schon vor Monaten begonnen hat. Darauf deute das Ausmaß hin, sagte eine Sprecherin. Das globale Risiko sei aber weiter gering. In Berlin hat währenddessen die Versorgung eines Ebola-Patienten begonnen. Zu seinem Zustand wollte sich die Charité aber nicht äußern. Im sächsischen Jahnsdorf haben Unbekannte eine Asylbewerberunterkunft mit Pyrotechnik beschossen. Unter anderem warfen sie Böller und feuerten Feuerwerksraketen auf das Gebäude ab. Verletzt wurde laut Polizei niemand. Der Staatsschutz hat die Ermittlungen übernommen. Das Vogelgrippe-Virus wird inzwischen bei immer mehr Säugetierarten in Europa entdeckt. Zum ersten Mal wurde es hier jetzt auch bei einem Eisbären nachgewiesen auf der norwegischen Inselgruppe Spitzbergen. Das hat das norwegische Veterinärinstitut bestätigt. Demnach wurde das Virus bei einem toten einjährigen männlichen Tier gefunden. Außerdem noch bei einem toten Walross. Die Vogelgrippe habe sich in den vergangenen Jahren in neue Gebiete ausgebreitet, unter anderem in die Arktis, sagt das Institut. Es warnt, das könne Auswirkungen auf gefährdete Populationen und Ökosysteme haben. Und das waren die Nachrichten mit Danny Hoppe.
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3: Wenn ihr nicht so auf Sommer steht, dann ist heute wirklich der letzte Tag für euch, an dem ihr nochmal durchatmen könnt. Denn heute Abend, spätestens heute Nacht, zieht der Regen jetzt komplett weg hier aus dem Westmünsterland. Danach wird es einfach nur noch schön. Morgen kriegen wir schon Sonne und Wolken bei Werten knapp über 20 Grad. Aber das ist noch nichts im Vergleich zu dem, was danach kommt. Ab Freitag bis über die Pfingstfeiertage kriegen wir strahlenden Sonnenschein. Es wird richtig sommerlich und richtig warm. Zwischen 25 und 30 Grad sind an allen Tagen drin. Ich hoffe, ihr könnt das lange Wochenende genießen. Aktuell haben wir 17 Grad in Aarhus am Schulmuseum und 17 Grad haben wir gerade auch in Barlow am Schloss Diepenbrock.
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3: A2 Dortmund Richtung Oberhausen, zwischen dem Dreieck Bottrop und dem Kreuz Oberhausen, 5 Kilometer Stau, ihr braucht eine Viertelstunde länger. Und wenn ihr sonst noch was seht, Blitzer, Verkehr und mehr, gern durchgeben. Kostenlos, wie immer, auf unserer 0800 77 55 010, da könnt ihr uns anrufen. Oder ihr dürft euch auch gerne hier bei mir im Studio melden, über unsere App oder auch über WhatsApp.
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3: Schön, dass ihr am Start seid. Hier Lena Ruschulte hier. Schönen guten Tag.

0: Olivia Rodrigo, Drop Dead, 15:45 jetzt.
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0: Ihr könnt euch melden, wenn ihr ein Thema habt, über das wir unbedingt mal im Radio miteinander sprechen sollen. Völlig egal, was das ist, was euch auf dem Herzen liegt. Und für eine geschenkte Minute gemeldet hat sich bei mir Daniel aus Borken. Hallo Daniel.
2: Ja, hallo.
0: Daniel, du bist engagierter Papa beim Schwimmverein, beim TSV Bocholt, und ihr habt eine tolle Aktion vor, über die du im Radio gerne mal sprechen möchtest. Erzähl mal.
2: Ja, ganz genau. Und zwar bin ich auf die Schwimmleiterin vom TSV Bocholt zugegangen, die Karin Thielkes. Auch schöne Grüße an dieser Stelle. da haben wir uns dann überlegt, dass wir gerne eine Spendenaktion starten würden. Und zwar geht es um ein 12-Stunden-Schwimmen, das am 5.9. stattfinden soll. Unter dem Motto, hier wird nicht nur geschwommen, hier wird was bewegt. Und mit dieser Spendenaktion wollen wir verschiedene Projekte fördern, die ja Kinder, Jugendliche und Familien unterstützen sollen.
0: Okay, welche Projekte sind das dann?
2: Und da geht es einmal um die inklusiven Kindergärten Rosengarten und Carlo in Bocholt. Dann sollen von den Spendengeldern zusätzlich noch Schwimmgutscheine über den Caritasverband gegeben werden für betreute Familien. Und zusätzlich haben wir hier in Bocholt noch den Verein Donum Vitae. Die bieten Hilfsangebote und Beratungen für Jugendliche, werdende Eltern und junge Familien an.
0: Und für diese ganzen Sachen möchtet ihr mit diesem 12-Stunden-Schwimmen Spenden sammeln. Wie soll das denn ablaufen?
2: Also wir haben uns zum Ziel gesetzt, so viele Kilometer wie möglich zu schwimmen.
0: Oh, bei euch geht es direkt um Kilometer, ne? Klar.
2: Natürlich. Also ich meine, wir haben hier sehr ausdauernde Sportler tatsächlich dabei. Ich weiß nicht, ob ich mich dazu zählen kann. Eher nicht. Ich mache aber natürlich auch mit. Und wir wollen so viele Kilometer wie möglich schwimmen, und die Sponsoren können sich dann so daran beteiligen, dass sie dann pro Kilometer einen Geldbetrag spenden, und dann hoffen wir, dass wir damit dann eine gute Spendensumme zusammenbekommen.
0: Alle Infos und natürlich, wo ihr euch auch melden könnt, wenn ihr spenden möchtet, fassen wir natürlich auf unserer Homepage auf radiowmw.de zusammen. Daniel, was meinst du, wie viel kriegst du so zusammen?
2: Ich will mich da ehrlich gesagt gar nicht festlegen.
0: Wenn es einmal im Radio gesagt wurde, dann muss es auch geleistet werden.
2: Genau, deswegen. Also ich trainiere fleißig, aber ich glaube nicht, dass ich an das rankomme, was unsere Profisportler da abreißen.
0: Okay, ich drücke euch die Daumen, dass ganz viele Kilometer und dadurch eben auch ganz viele Spenden zusammenkommen, finde ich eine tolle Aktion. Schön, dass du dich bei uns gemeldet hast. Danke.
2: Ja, danke, dass ich dabei sein durfte.
0: Gerne. Und wenn ihr auch mal dabei sein möchtet mit euren Themen für die geschenkte Minute, könnt ihr euch auch gerne melden auf radiowmw.de. Ich freue mich immer sehr auf eure Nachrichten.
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0: hier ist es. Leute, jetzt aber, komm schon.
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1: Um 15.30 Uhr mit Martina Sendels. Schönen guten Tag. Auch in der Lida-Region Berkel-Schlinge gibt es jetzt grünes Licht für weitere Projekte. Die Fördergelder müssen aber noch offiziell beantragt werden. Es geht um einen Kleinfeld-Sportplatz in Gescher, einen Paddelplatz in Amelow, einen Versammlungs- und Begegnungsraum für Grün-Weiß-Lünden und einen Multicourt in Südlohn. 250.000 Euro für eine neue Skate- und Basketballanlage im Losbergpark in Stadtlohn wurden bereits bewilligt, meldet das Lida Regionalmanagement. Die alte Anlage wird nach Angaben der Stadt gerade abgerissen. Die Bundesregierung hat einen Gesetzentwurf auf den Weg gebracht, um Bürokratie abzubauen. Der 200-Punkte-Plan sieht unter anderem vor, dass wir künftig Personalausweis und Führerschein auf dem Smartphone speichern können. Die digitale Brieftasche Eudi Wallet soll demnach im kommenden Jahr an den Start gehen. Die Kreispolizei warnt aktuell in Borken vor Schockanrufen. Die Betrüger geben sich als Polizisten, Richter oder Staatsanwälte aus, setzen ihre Opfer unter Druck und fordern eine größere Summe als angebliche Kaution für ein Familienmitglied. Immer wenn jemand am Telefon Geld von uns fordert, sollten wir misstrauisch werden, sagt die Kreispolizei Borken. Sie rät dazu, so ein Gespräch sofort zu beenden und bittet Angehörige und Bekannte, Senioren über die Masche aufzuklären. 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
2: Die Bundesregierung will es uns leichter machen, hast du gerade gesagt, ne? Was machen die dafür? Bürokratieabbau, aber ein 200-Punkte-Plan. Herzlich willkommen in Deutschland.
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2: Ach schön, Bürokratie, toll. Willkommen zum Wetter. Es ist bald geschafft. Heute kommen noch ein paar Regenschauer runter. Heute Nacht zieht der Regen dann aber komplett ab und es wird dann schön. Morgen noch ein bisschen verhalten. Sonne und Wolken im Wechsel bei knapp über 20 Grad. Und dann ja, kommt der Sommer. Volle Breitseite ab Freitag bis über die Pfingstfeiertage. Strahlender Sonnenschein und es wird richtig warm, schon heiß. 25, 30 Grad sind am Wochenende drin. Jetzt gerade 17 in Amelow am Heimathaus Noldes und 17 Grad auch in Bocholt am Aasee.
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2: A2 Dortmund Richtung Oberhausen, zwischen dem Dreieck-Bottrop und dem Kreuz Oberhausen 5 Kilometer Stau. Ihr braucht da eine Viertelstunde länger. Und wenn ihr noch was seht, Blitzerverkehr und mehr, gerne durchgeben 0800 77 55 010. Oder ihr könnt euch auch bei mir im Studio hier direkt melden, ganz einfach über unsere App oder auch über WhatsApp.
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2: Habt einen schönen Mittwoch. Ich freue mich, dass ihr dabei seid. Jelena Ruschulte ist mein Name. Hallo.

0: Gleich 3:45, das heißt letzte Runde.
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0: Für heute zumindest hier bei Radio WMW. Henrik Frost steht für uns nochmal im landesweiten Geldregenstudio und da gebe ich jetzt hin.
2: Und die letzte Runde im Geldregen heute Nachmittag macht die Doris mit mir. Hallo Doris.
3: Hallo.
2: Du bist zwar jetzt gerade auf der Arbeit, träumst aber immer mal wieder von der großen Theaterbühne.
3: Die kleine reicht auch.
2: Dein Hobby ist das Theaterspielen. Was war das zuletzt für ein Stück, was ihr gespielt habt?
3: Eine Komödie. Spielte in einem Friseursalon, haarige Zeit.

0: Warst du schon mal am Broadway?
1: Nein.
0: Würdest du da gerne mal hin, so ein Stück sehen?
1: Ja, auf jeden Fall.
0: Vielleicht können wir das möglich machen. Hier ist der Geldregen für dich. Du kennst die Befehle, weiter und stopp. Bisher war das ein blitzfreier Mittwoch. Wenn wir das weiterhin bekommen, wäre ich da ganz happy drum. Viel Glück.
1: Dankeschön.
2: 200 Euro.
1: Weiter.
2: 550 Euro.
1: Weiter.
2: 700 Euro.
1: Stopp.
0: Das sind 700 Euro für die Bühnenfee Doris.
1: In echt? Oh Gott.
0: Natürlich in echt. Das ist kein Spielgeld.
1: Oh, vielen, vielen Dank.
0: Und ich glaube, das hat die Doris auf der Arbeit nicht mitbekommen, was hier eigentlich versprochen war. Es ist kein Problem. Wir sind in der Finalwoche. Das Geld, was heute nicht rausgeht, werden wir auf jeden Fall noch in den Donnerstag und in den Freitag packen. Das kann ich euch versprechen. Hier geht in den nächsten Tagen keiner leer aus. Für heute machen wir weiter mit dem Feierabend-Deal. Alle, die sich bis Mitternacht bewerben, haben die Chance auf 500 Euro quasi direkt frei Cash, ohne Spiel, ohne Weiter, ohne Stopp, ohne Blitz. 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Viel Glück und bis morgen.
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1: Mit Danny Hoppe, guten Tag. Der Führerschein soll billiger werden. Außerdem sollen die Bedingungen besser werden, dass nicht mehr so viele Fahrschülerinnen und Fahrschüler durchfallen. Das Kabinett hat dazu die Reform heute auf den Weg gebracht. Die Reaktionen auf die Pläne fallen aber ganz unterschiedlich aus, je nachdem, wen man fragt. Allgemein kommt gut an, dass der Führerschein billiger werden soll. Fahrlehrerverbände, Verkehrsclubs und auch der TÜV machen sich aber Sorgen um die Qualität der Ausbildung. Marc Weiß hat die Einzelheiten.
2: Der Fragenkatalog für die Theorieprüfung soll um ein Drittel gekürzt werden. Aktuell stecken fast 1200 Fragen drin. Außerdem soll der theoretische Unterricht wahlweise auch digital per App stattfinden können. Man müsste also gar nicht mehr zur Fahrschule. Das halten vor allem Fahrlehrer und Verkehrsclubs für keine gute Idee. Natürlich könne man Fragen und Antworten alleine auswendig lernen. Wirklich verstehen könne man sie aber besser, wenn man darüber in der Gruppe spreche, sagt zum Beispiel der Bundesverband der Fahrlehrer. Ebenfalls umstritten sind die Kürzungen der Sonderfahrten. Nach der Autobahn und über Land. Statt wie bisher 12 Pflichtstunden soll der Fahrlehrer je nach Können des Schülers entscheiden, wie viele es werden. Damit hat vor allem der TÜV Bauchschmerzen und befürchtet Sicherheitslücken bei Fahranfängern. Ebenfalls kritisiert wird die sogenannte Laienausbildung. Übungsfahrten sollen unter bestimmten Voraussetzungen in Begleitung einer nahestehenden Person stattfinden können, also etwa Eltern oder Großeltern statt des Fahrlehrers. Hierzu werden von fast allen Verbänden Sicherheitsbedenken geäußert. Allgemein gelobt wird dafür die neue Transparenz. In Zukunft sollen Fahrschulen ihre Preise und ihre Erfolgsquoten online veröffentlichen.
1: Und jetzt weitere Meldungen im Überblick. Die Spannungen zwischen Russland und den baltischen Staaten Estland, Lettland und Litauen nehmen zu. Auslöser sind die jüngsten ukrainischen Drohnenangriffe auf Russland. Moskau gibt den Balten eine Mitschuld. Ohne jeden Beleg warf der russische Auslandsgeheimdienst Lettland vor, die Drohnen vom eigenen Gebiet aus starten zu lassen. Die Bundesanwaltschaft hat in München zwei mutmaßliche chinesische Spione festnehmen lassen. Es handelt sich um ein Ehepaar mit deutscher Staatsangehörigkeit. Es soll für einen chinesischen Geheimdienst Kontakt zu Wissenschaftlern an deutschen Hochschulen aufgenommen haben. Die Preise an den Tankstellen sind im Vergleich zur Vorwoche wieder gestiegen. Das hat der ADAC beobachtet. Der Liter Super E10 kostete demnach zuletzt im bundesweiten Schnitt wieder mehr als 2 Euro. Als Grund dafür nennt der ADAC den höheren Rohölpreis. Der Tankrabatt komme inzwischen aber mehrheitlich an, heißt es. Im Bühnenhaus der Stadt Bocholt spielt sich schon seit längerem ein kleines Drama ab, allerdings nicht auf der Bühne. Es geht um mehr als 600 rote Polstersessel. Die sind nämlich spurlos verschwunden. Im Zuge von laufenden Bauarbeiten am Theater sollten die Stühle neu gepolstert werden. Dafür wurden sie abgebaut und zu einem Polstereibetrieb aus dem Raum Hannover gebracht. Das Problem, seit einem Jahr hat man in der Bocholter Stadtverwaltung nichts mehr von dem Betrieb gehört. Trotz mehrfacher Mahnungen und Fristsetzungen. Deshalb wurde inzwischen Strafanzeige gestellt. Das hat ein Sprecher der Stadt bestätigt. Momentan geht man in Bocholt davon aus, dass die Stühle verschwunden bleiben und dass man sich Ersatz besorgen muss. Zu den möglichen Kosten äußerte sich die Stadt nicht. Und das waren die Nachrichten mit Danny Hoppe.
0: Das Wetter im Westmünsterland.
3: So, heute noch und dann haben wir es geschafft. Der Regen zieht ab, spätestens heute Nacht ist der weg. Morgen kriegen wir dann nochmal einen Mix aus Sonne und Wolken und es bleibt windig, dann aber schon knapp über 20 Grad. Und danach, ab Freitag, geht's dann steil bergauf, das ganze Wochenende bis Pfingsten, also so bis Dienstag, bleibt es sonnig und schön und ziemlich heiß. Werte zwischen 25 und 30 Grad sind am langen Wochenende drin. Jetzt gerade noch weit davon entfernt. 17 Grad haben wir in Stadtlohn am Haus Hackenfort und 17 auch in Borken am Windmühlenturm.
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3: A2 Dortmund Richtung Oberhausen, zwischen dem Dreieck Bottrop und dem Kreuz Oberhausen 5 Kilometer Stau. Ihr braucht eine Viertelstunde länger. Und wenn ihr noch was seht, Blitzerverkehr und mehr, gern durchgeben. 0800 77 55 010. Unsere kostenlose Hotline für euch. Oder ihr meldet euch bei mir direkt hier im Studio. Ganz einfach über WhatsApp oder über unsere App.
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3: Mit euch und mir. Ich bin Jelena Ruhschulte. Hi.

0: Viertel nach vier. Hier ist Radio WMW und am allerliebsten machen wir Radio natürlich nicht nur für euch hier im Westmünsterland, sondern auch mit euch. Denn am liebsten möchten wir auch gerne eure Geschichten erzählen im Radio und hören. Vor allen Dingen auch in unserer Morningshow bei Sina Kolpers und Daniel Kranke. Und in dieser Woche haben wir wirklich schon einige Geschichten gehört von euch. Es ging um das Drunter und Drüber auf den Baustellen im Westmünsterland, ne?
1: Da haben wir eine ganze Menge Geschichten von euch bekommen. Ich kenne auch eigentlich, auch aus meinem Bekanntenkreis, keine Baustelle, wo alles glatt gelaufen ist.
0: Das gibt's nicht. Irgendwo gibt es immer Verzögerungen oder
1: genau.
0: So.
1: Genau.
0: Und ihr habt ja diese Geschichten zu einem Anlass jetzt genommen, ne?
1: Ja, wir haben uns gesagt, wir können natürlich nichts machen. Wir könnten jetzt mit dem Schraubendreher vorbeikommen und selber mal Hand anlegen. Aber das wollt ihr nicht. Das wollt ihr mit Sicherheit nicht. Was wir tun können, ist, euch vielleicht eine Freude machen mit einem Baustellenradio.
2: Genau, wir verschenken Baustellenradios und zwar akkubetriebene, also richtig gute, massive Dinger, wirklich auf der Baustelle gut benutzen kann. Und zwar zwischen den Menschen, die eben all diese Geschichten geschickt haben. Eine davon ist zum Beispiel Monika aus Bocholt. Die haben vor ein paar Jahren ein Haus von 1890 gekauft und das ist ein bisschen eine Dauerbaustelle.
3: Wir sind noch tatsächlich seit 15 Jahren in einer Baustelle und immer wieder haben wir Überraschungen wie ein Wasserschaden durch eine Heizung, haben dabei gemerkt beim Sanieren des Bodens, dass wir gar keine Bodenplatte drin haben, sondern tatsächlich unter minimalen Estrich direkt Mutterboden lag. Immer wieder was Neues.
0: Ja, schön, 15 Jahre Baustelle, das stelle ich mir toll vor. Mein Gott, was ihr für Geschichten gehört habt hier morgens. Und weil es eben so viele waren, habt ihr dann am Ende gelost. Und Monika ist eine von denen, die jetzt dieses Baustellenradio bekommen haben.
3: Ja, prima, freue mich. Ich gewinne mal was, danke.
1: Ja, herzlichen Glückwunsch, Monika.
2: Sehr toll, danke, dass du und auch alle anderen die Geschichten erzählt haben. Davon lebt ja auch einfach so ein Thema. Und da sieht man mal wieder, wir sind alle nicht alleine, wenn es auch mal nicht so läuft.
0: Wir sind alle zusammen hier im Westmünsterland. Jetzt auch am Mittwochnachmittag bei Radio WMW. Ich bin hier Lena Ruschulde. Schön, dass ihr bei mir seid.

0: ist durch. Hier ist Radio WMW. Einen schönen Nachmittag euch.
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1: Um 16.30 Uhr mit Martina Sendels. Schönen guten Tag. Die Politik in Stadtlohn berät am Abend über ein neues Tarifsystem für das Freie- und Hallenbad. Der Betreiber, die Lokalbäder GmbH, verfolgt damit laut Beschlussvorlage zwei große Ziele. Weniger Verluste bei den Schwimmbädern sowie gerechtere und attraktive Preise. So soll es zum Beispiel unterschiedliche Sommer- und Winterpreise geben, weil das Angebot für die Badegäste im Winter geringer ist. Geldwertkarten und Abos sollen deutlich aufgewertet bzw. eingeführt werden und für alle Frei- und Hallenbäder in Ahaus, Stadtlohn und Frieden gelten. Die Bundesregierung plant eine Reform für den Führerschein, die ihn deutlich günstiger und einfacher macht. Fahrschulverbände lehnen die Pläne allerdings ab. Tanja Wagner fasst zusammen.
2: Aktuell werden für den Autoführerschein im Schnitt 3.400 Euro fällig, teilweise über doppelt so viel wie in anderen Ländern. Nach den Plänen von Verkehrsminister Schnieder soll sich das schon Anfang nächsten Jahres ändern. Der Theorieunterricht soll nicht mehr Pflicht sein, der Fragenkatalog von derzeit fast 1.200 Fragen zusammengestrichen werden und Fahrschüler sich digital per App vorbereiten können. Auch an die Sonderfahrten nachts, über die Autobahn oder über Land will die Bundesregierung ran. Die Fahrschulen warnen deshalb vor höheren Unfallzahlen und sorgen sich um ihre finanzielle Existenz.
1: Der Gesetzentwurf kommt nun zur Beratung in den Bundestag. Nach Pfingsten wird in Nienburg die L573, die Ochtrupper Straße, auf einer Länge von 500 Metern saniert. Betroffen ist der Abschnitt zwischen Friedhofstraße und Fiskerskamp. Die Arbeiten beginnen kommende Woche Dienstag und dauern etwa 4 Wochen, meldet Straßen NRW. Dafür wird der Bereich voll gesperrt. Im Anschluss wird noch der Rad- und Gehweg saniert. Die Gesamtkosten liegen bei 500.000 Euro und werden vom Land NRW bezahlt. Unbekannte haben in der vergangenen Nacht von einer Firma in Bocholt-Holtwig 3 Fahrzeuge geklaut. Die Täter verschafften sich gewaltsam Zugang zu dem Betriebsgelände an der Heinrich-Herz-Straße und entwendeten zuerst die Schlüssel. Damit klauten sie einen VW Caddy, einen VW Transporter und einen grauen BMW 118i, alle mit BOH-Kennzeichen. Die Kripo Bocholt sucht Zeugen. 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
3: Hier und da können noch ein paar Regentropfen runterkommen heute Abend und auch heute Nacht, aber dann ist es vorbei mit dem Regen erstmal. Ab morgen geht's bergauf, morgen schon Sonne und Wolken im Wechsel, es bleibt trocken bei Werten knapp über 20 Grad und dann wird's in den kommenden Tagen immer wärmer, immer schöner, immer mehr Sonne. Von Freitag an bis über Pfingsten kriegen wir strahlenden Sonnenschein, nur harmlose Wolken und immer so Werte zwischen 25 und 30 Grad. Jetzt gerade haben wir 17 in Frieden am Marktplatz und 17 sind es auch in Öding am Kommisenpad.
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3: Eine Meldung von der A2 Dortmund Richtung Oberhausen zwischen dem Dreieck Bottrop und dem Kreuz Oberhausen. 5 Kilometer Stau, ihr braucht eine Viertelstunde länger. Und wenn ihr noch was seht unterwegs, dann gibt's gerne auch noch durch, kostenlos. Bei uns könnt ihr anrufen auf der 0800 77 55 010. Oder ihr könnt euch einfach bei mir hier im Studio melden über WhatsApp oder über unsere App.
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3: Es ist die letzte volle Woche, jetzt vor den ganzen Feiertagen, die anstehen. Und es ist schon Mittwoch, das Wetter wird schön, was wollen wir denn mehr? Hier Lena Ruhschulde hier, hi.

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0: Klock bei Radio WMW, jetzt 16:45 und die Jungs, die holen wir live für euch ins Westmünsterland.
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0: Das ist die neuesten Blitzer, die gibt's nur hier bei Radio WMW und das geht natürlich nur mit eurer Hilfe. Wenn ihr euch bei uns meldet, dann können wir die Blitzer durchgeben. Frank hat sich gerade bei mir über WhatsApp gemeldet.
1: Einen wunderschönen Tag. Ich wollte nur kurze Information geben und zwar auf der Gronauer Straße in Epe in Höhe der Eisziele von Cortina wird geblitzt. Schönen Tag noch.
0: Dankeschön, Frank, fürs Durchgeben. Blitzer in Epe, Gronauer Straße. Und wenn ihr noch einen Blitzer seht, dann macht's gern genauso. Ihr könnt euch auch melden, so wie Frank, über WhatsApp hier zu mir ins Studio oder ihr benutzt unsere App dafür. Oder ihr ruft ganz oldschool einfach an, geht auch kostenlos auf unserer 0800 77 55 010 hier bei Radio WMW. Gute Fahrt euch.

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1: Mit Danny Hoppe, guten Tag. Im Ukraine-Krieg wachsen offenbar die Spannungen zwischen Russland und den Baltikumstaaten. Für Aufregung hat am Vormittag ein Zwischenfall in der litauischen Hauptstadt Vilnius gesorgt. Dort war eine Drohne gesichtet worden. Daraufhin wurde eine Schutzanweisung für die Bevölkerung und die Staatsspitze ausgelöst. Das öffentliche Leben stand still, Flughäfen wurden gesperrt und die Regierungsspitze in Sicherheit gebracht. Marc Weiß aus dem News-Team, kurz danach gab es zwar Entwarnung, die Hintergründe sind aber immer noch unklar.
2: Genau, offiziell weiß man noch nicht, ob es wirklich eine Drohne war und von wem sie stammt. Litauens Armee meldet ein drohnentypisches Radarsignal, das man bemerkt habe. Im Krisenzentrum spricht man von einer tatsächlichen Drohnensichtung. Was auch immer es war, es hat auf jeden Fall dazu geführt, dass die NATO-Luftüberwachung in Litauen aktiviert wurde. Und das zeigt, wie angespannt die gesamte Situation gerade ist und auch wie gefährlich.
1: Ja, gibt's denn schon Reaktionen auf den Vorfall?
2: Ja, EU-Kommissionspräsidentin von der Leyen macht Russland voll verantwortlich, selbst wenn es eine fehlgeleitete ukrainische Drohne gewesen sein sollte. Das gab es ja schon öfter. Selbst dann sei Russland verantwortlich, sagt sie, weil Moskau im Ukraine-Krieg nun mal der Aggressor sei. Offiziell weiß man einfach noch nicht, von wem die Drohne stammt. Es gibt inzwischen ja auch den Vorwurf, dass Russland ukrainische Drohnen absichtlich umleite und dann auf NATO-Staaten lenke. Der Ton zwischen Moskau und vor allem Lettland wurde in den vergangenen Tagen allerdings extrem heftig. Russland wirft dem baltischen Staat vor, Terroristen zu unterstützen, gemeint ist die Ukraine, und droht auch mit Vergeltung. Dann allerdings wird's wirklich extrem unschön, denn Lettland ist ja nun mal NATO-Mitglied.
1: Danke, Marc. Und jetzt weitere Meldungen im Überblick. Der Führerschein soll günstiger werden. Die Bundesregierung hat dazu heute eine Reform der Fahrschulausbildung beschlossen. Geplant sind unter anderem weniger teure Sonderfahrten, Online-Theorieunterricht und die Möglichkeit privater Übungsstunden mit den Eltern. Die US-Regierung hat Deutschland für die Behandlung eines mit Ebola infizierten US-Amerikaners gedankt. Man sei dankbar für die schnelle Hilfe und die Zusammenarbeit, schrieb US-Außenminister Rubio bei X. Der Amerikaner, ein Arzt, hatte sich im Kongo angesteckt. Er wird jetzt in der Berliner Charité behandelt. Seit gestern Vormittag ist das Online-Portal für die neue E-Auto-Prämie freigeschaltet. Bis jetzt wurden schon fast 20.000 Anträge gestellt. Das hat das Bundesumweltministerium mitgeteilt. Die Fördermittel sollen für bis zu 800.000 Fahrzeuge ausreichen. Je nach Fahrzeug, Einkommen und Familiengröße sind bis zu 6.000 Euro drin. Sport und Bewegung sind gut für uns, das wissen wir. Eine neue Studie zeigt jetzt aber, die bekannten 150 Minuten Sport pro Woche, die die Weltgesundheitsorganisation empfiehlt, sind zwar schon ein guter Anfang. Wer sein Risiko für Herzinfarkt, Schlaganfall oder Herzschwäche aber noch stärker senken will, sollte wohl noch eine ordentliche Schippe drauflegen. Chinesische Forscher empfehlen eher 560 bis 610 Minuten Bewegung die Woche, also rund 10 Stunden. Gemeint ist damit Sport, der über leichte Bewegung hinausgeht, bei dem man leicht außer Atem kommt und bei dem das Sprechen schwerer fällt. Wer hier auf rund 10 Stunden pro Woche komme, könne das Risiko um mehr als 30% reduzieren, heißt es. Und das waren die Nachrichten mit Danny Hoppe.
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3: Heute noch windig, stellenweise kann auch noch mal ein bisschen Regen runterkommen, aber dieser Regen, der verzieht sich dann spätestens heute Nacht. Und dann sehen die nächsten Tage einfach traumhaft schön aus. Morgen noch Sonne und Wolken im Wechsel bei immerhin schon knapp über 20 Grad. Und ab übermorgen, ab Freitag, dann das ganze Wochenende ganz viel Sonne, nur wenige harmlose Wolken, blauer Himmel und sommerliche Temperaturen zwischen 25 und 30 Grad bis in die neue Woche hinein. Jetzt gerade erst 17 in Gescher an der St. Pankratiuskirche und 18 Grad haben wir in Erle am Heimatmuseum.
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3: A2 Dortmund Richtung Oberhausen, zwischen dem Dreieck Bottrop und dem Kreuz Oberhausen, 5 Kilometer Stau. Ihr braucht da etwa eine Viertelstunde länger. Und dann hat sich Carina gerade gemeldet bei mir über WhatsApp mit einem Blitzer.
4: Hallo Jelle, ich wollte nur eben Bescheid geben, dass in Epe auf der Gronauer Straße auf der Höhe des Barbershops ein Blitzeanhänger steht und in Fahrtrichtung Gronau blitzt.
3: Dankeschön, Carina. Den gleichen Blitzer hat auch Frank schon durchgegeben. Also vielen Dank euch. Und wenn ihr auch noch einen Blitzer seht, dann macht's gern genauso. Ihr könnt euch auch melden hier im Studio über WhatsApp oder bei unserer App oder ihr ruft einfach an. Kostenlos geht's wie immer auf der 0800 77 55 010.
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3: Schönen Feierabend wünsche ich euch. Ich bin Jelena Ruhschulte. Hallo. Hey.

0: Viertel nach fünf bei Radio WMW und meistens ist es ja so, dass man selber gar nicht merkt, wie ätzend man ist oder wie nervig man mit manchen Sachen ist oder wie dumm man sich manchmal anstellt. Ist ja auch das Schöne daran. Vielleicht ist es auch ganz gut so, dass man das selber nicht merkt. Damit euch das nicht passiert, habt ihr aber ja uns.
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2: 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Ja, das tut mir leid. Niedlich.
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1: Ganz neu. Nico Santos und Optimist hier bei Radio WMW. Jetzt 17.23 Uhr und ganz neu ist auch dieser Blitzer, den Katrin gerade bei mir durchgegeben hat. Es blitzt zwischen Bocholt und Suderweg an der Dingsbaloer Straße. Da wird am Friedhof in beide Richtungen geblitzt. Dankeschön, Katrin. Ja, und dann hat sich gerade noch jemand von euch hier bei mir im Studio gemeldet mit einem Anliegen.
2: Hallo, hier ist Nicole. Ich wollte eine kleine Beschwerde loswerden. Und zwar in Ahaus an der Tennishalle ist von beiden Seiten alles so zugepackt aufgrund eines Turniers, dass es nicht mehr möglich ist, mit dem Auto da durchzukommen. Und ich möchte gerne an die Tennisspieler appellieren, dass sie doch dann bitte ein bisschen weiter weg parken und dann einige Meter zu Fuß laufen. Weil immerhin sind es ja Sportler, die zum Tennis spielen kommen und da sollte denen das nichts ausmachen, mal 300 Meter zu laufen, damit wir Anwohner da noch durchkommen. Danke.
1: Nicole, danke. Danke für deine Meldung. Aber wir Sportler sind doch meistens die Allerschlimmsten, oder?
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1: Mit Martina Sendels. Schönen guten Tag. Gerechtere, attraktive Preise und weniger Verluste. Das möchte die Lokalbäder GmbH mit einem neuen Tarifsystem für ihre Schwimmbäder in Ahaus, Stadtlohn und Frieden erreichen. Dafür muss der Rat in Stadtlohn heute aber zustimmen. Unter anderem sollen Geldwertkarten und Abos deutlich aufgewertet bzw. eingeführt werden. Und es sind unterschiedliche Sommer- und Winterpreise geplant, weil das Angebot für die Badegäste im Winter geringer ist. Die Bundesregierung hat heute eine ganze Reihe von Reformen auf den Weg gebracht. Unter anderem sollen der Führerschein günstiger und Ausweise künftig auf dem Smartphone gesichert werden können. Außerdem hat das Kabinett ein Eckpunktepapier von Bundesinnenminister Dobrindt beschlossen, um die Bevölkerung im Katastrophen- oder Verteidigungsfall besser schützen zu können. Das Wichtigste dazu von Tine Klimach.
2: Damit Deutschland für die Bewältigung von Krisen und möglichen kriegsbedingten Gefahren in Zukunft besser gerüstet ist, will die Bundesregierung viel Geld investieren. Insgesamt 10 Milliarden Euro bis 2029. Eine zentrale Rolle übernimmt das Technische Hilfswerk, weil es über große Erfahrungen bei Katastrophen verfügt. Es geht um die Beschaffung von Fahrzeugen, Geräten, aber auch um die Instandhaltung von Gebäuden. An über 60 Standorten soll außerdem eine sogenannte medizinische Taskforce des Bundes aufgebaut werden. Schwerpunkt ist die erste Versorgung bei einem möglichen Massenanfall von Verletzten. Außerdem ist eine Art Zivilschutzunterricht an Schulen geplant.
1: In der Liederregion Berkelschlinge gibt es jetzt grünes Licht für einen Kleinfeld-Sportplatz in Gescher, einen Paddelplatz in Amelow, einen Versammlungs- und Begegnungsraum für Grün-Weiß-Lünden und einen Multicourt in Südlohn. Das teilte das Regionalmanagement mit. Die Fördergelder müssen aber noch offiziell bei der Bezirksregierung Münster beantragt werden. Schon umgesetzt wird gerade ein weiteres Projekt. In Stadtlohn haben die Arbeiten für eine neue Skate- und Basketballanlage im Losbergpark begonnen. Wer nach Pfingsten von oder über Nienburg nach Ochtrup fahren will, muss mehr Zeit einplanen, denn Straßen NRW lässt einen Teil der L573 sanieren und das unter Vollsperrung. Die Arbeiten starten nächste Woche Dienstag und dauern etwa 4 Wochen. Eine Umleitung führt über die B70 und die K59. Saniert wird der Abschnitt zwischen Friedhofstraße und Fiskerskamp in Nienburg. Und das ist heute auch noch wichtig. Atomkraftgegner rechnen damit, dass der 4. Castrol-Transport in der kommenden Nacht von Jülich nach Ahaus fährt. Neben 2 Mahnwachen in Jülich ist auch eine ab 20.30 Uhr in Ahaus geplant, an der Strecke der Castrol-Transporte zum Zwischenlager. Zeugensuche nach dem Diebstahl von 3 Fahrzeugen bei einer Firma an der Heinrich-Hertz-Straße in Bocholt-Holtwick. Die Täter klauten in der vergangenen Nacht einen VW Caddy, einen VW Transporter und einen grauen BMW 118i. Auf dem Marktplatz in Bocholt wurde die Poesiemaschine offiziell eröffnet, eine grenzübergreifende Kunstaktion. Die Poesiemaschine befindet sich an einer Straßenlaterne und per Knopfdruck werden deutsche sowie niederländische Gedichte wiedergegeben.
0: 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Das Wetter im Westmünsterland.
3: Wir gehen mit großen Schritten in die richtige Richtung. Morgen schon Sonne und Wolken im Wechsel, aber trocken bei Werten knapp über 20 Grad. Übermorgen, ab Freitag, wird es dann richtig schön. Wir kriegen bis über Pfingsten blauen Himmel, ganz viel Sonne und es wird richtig sommerlich warm. Werte zwischen 25 und 30 Grad in allen Tagen und es ist bis in die neue Woche dann auch kein Ende davon in Sicht. Jetzt gerade 17 Grad in Heeg am Eppingschen Hof und 18 Grad messen wir in Werte am mittelalterlichen Rathaus.
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3: A2 Dortmund Richtung Oberhausen, zwischen dem Dreieck Bottrop und dem Kreuz Oberhausen. 5 Kilometer Stau, ihr braucht da eine Viertelstunde länger. Und die neuesten Blitzer, die gibt's nur hier bei Radio WMW. Da habe ich 2 Stück jetzt zum Feierabend. Zwischen Bocholt und Suderweg wird geblitzt. An der Dingsbaloer Straße am Friedhof in beide Richtungen meldet Katrin. Und in Epe an der Gronauer Straße, da wird am Eiscafé geblitzt. Danke an Frank und an Carina fürs Durchgeben. Und wenn ihr noch Blitzer seht, macht's gern genauso. Ihr dürft euch auch melden, gerne über WhatsApp hier ins Studio oder bei unserer App. Oder ihr ruft einfach kostenlos an 0800 77 55 010.
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3: Habt einen schönen Feierabend. Ich bin bei euch hier im Studio. Jelena Ruschulde ist mein Name.

0: 17:45 ist es jetzt bei Radio WMW und so kurz vor Feierabend schauen wir jetzt nochmal auf ein schönes Thema.
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0: Das wird nämlich herrlich, sagt unser Radio WMW Wetterexperte Kai Zorn. Hallo Kai.
2: Hallo Jelle.
0: Kai, also heute noch ein bisschen Regen drin, aber dann haben wir es geschafft, ne?
2: Morgen haben wir zwar noch viele Wolken und noch Wind. Die Sonne zeigt sich zwischendurch. Zum Abend hin lösen sich aber die Wolken von Holland her auf. Und das ist dann schon das Zeichen, dass es in die andere Richtung geht. Und immerhin sind es schon bis zu 23 Grad.
0: Also morgen schon mal ein bisschen und danach wird es dann einfach nur herrlich, ne?
2: Ja, mega. Das ist unglaublich. Solche Wetterkarten um diese Jahreszeit gibt es sehr, sehr selten. Von Freitag bis mindestens Dienstag. Manche Modellberechnungen gehen sogar vom Freitag der nächsten Woche aus. Ist es jeden Tag sonnig. Ab und zu sind mal ein paar lockere Quellwolken unterwegs, das Ganze ohne Schwüle und Nachmittagstemperaturen, Jelle, die so grob zwischen 25 und 30 Grad hin und her pendeln. Perfekter geht's nicht.
0: Perfekter geht's wirklich nicht. Ich wünsche euch, dass ihr das am langen Wochenende hoffentlich genießen könnt. Und jetzt wünsche ich euch aber erstmal einen schönen Feierabend mit Radio WMW. Ich bin Jelena Ruhschulte und schönen Abend noch. Tschüss.

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1: Ja, also Musik ist für mich immer mit relativ konkreten Erinnerungen verknüpft und gibt auch immer in gewisser Weise ein Gefühl vor oder verstärkt Gefühle.
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1: Mit Danny Hoppe, guten Abend. Zu hohe Kosten und zu viele, die durchfallen. Am Führerschein gab es zuletzt eine Menge Kritik, deshalb soll eine Reform her. Das Kabinett hat heute die Pläne von Verkehrsminister Schnieder beschlossen. Er will die Fahrausbildung stark verändern, den Führerschein zu machen soll dadurch schneller gehen und vor allem billiger werden. Aktuell kostet ein Führerschein für Anfänger im Schnitt zwischen 3.000 und 4.000 Euro. Marc Weiß aus dem News-Team, was soll sich jetzt genau ändern?
2: Ja, das ist einiges. Der Fragenkatalog für die Theorieprüfung soll um rund ein Drittel gekürzt werden. Außerdem soll der Theorieunterricht wahlweise auch digital per App stattfinden können. Man müsste also nicht mehr in die Fahrschule. Es soll weniger Sonderfahrten im praktischen Teil geben, also diese Nachtfahrten, Überlandfahrten, Autobahnfahrten und so weiter. Die Fahrprüfung soll kürzer werden, damit man mehr Termine anbieten kann und die Schüler nicht so lange warten müssen. Und die sogenannte Laienausbildung soll eingeführt werden. Übungsfahrten könnten dann unter bestimmten Voraussetzungen in Begleitung einer, wie es heißt, nahestehenden Person stattfinden, also etwa die Eltern oder die Großeltern.
1: Und was sagen die Fahrschulen dazu?
2: Ja, also die sind nicht restlos begeistert. Der Verband der Fahrlehrer hält zum Beispiel diese Laienausbildung für keine gute Idee und auch unfair, weil vielleicht gar nicht alle Eltern ein Auto hätten, heißt es. Es gibt auch Zweifel an der Qualität einer möglichen Theorieunterrichts-App. Kritik kommt auch vom TÜV. Der macht sich Sorgen wegen der reduzierten Sonderfahrten und der kürzeren Fahrprüfung. Das Ganze dürfe nicht zu einer Fahrerlaubnisprüfung light werden, denn das gefährde die Verkehrssicherheit. Das zumindest sagt der TÜV.
1: Danke, Marc. Und jetzt weitere Meldungen im Überblick. Nach der Aufnahme eines amerikanischen Ebola-Patienten in der Charité soll auch seine Familie nach Berlin kommen. Das hat das Bundesgesundheitsministerium mitgeteilt. Demnach handelt es sich um die Ehefrau und drei Kinder. Auch sie sollen in der Sonderisolierstation der Charité untergebracht werden. Das Bundesinnenministerium denkt offenbar darüber nach, Geflüchteten aus Syrien eine höhere Rückkehrprämie zu zahlen. Laut Focus ist ein Betrag von 8.000 Euro im Gespräch. Das Magazin beruft sich auf Regierungskreise. Aktuell gibt es für freiwillige Rückkehrer rund 1.000 Euro. In Köln und Rösrath haben Polizei und Steuerfahnder ein Wohnhaus und einen Friseursalon durchsucht. Es geht um mutmaßliche Millionengewinne über Fake-Shops im Internet. Das hat die Kölner Staatsanwaltschaft mitgeteilt. Ermittelt wird demnach gegen einen 37-Jährigen. Er soll mindestens 4 gefälschte Online-Shops betrieben und dort Waren verkauft haben, ohne sie zu verschicken. Der SC Freiburg steht vor dem größten Spiel seiner Vereinsgeschichte. Am Abend spielen die Freiburger in Istanbul im Finale der Europa League. Gegner ist der englische Spitzenklub Aston Villa. Und es geht um richtig viel. Schon jetzt haben die Freiburger in der Europa League rund 33 Millionen Euro eingenommen. Der Titelgewinn würde nochmal gut 28 Millionen in die Kassen spülen. Auch weil die Freiburger dann in der nächsten Saison in der Champions League dabei wären. Freiburgs Trainer Julian Schuster ist auf jeden Fall heiß auf das Spiel. Er will den Titel.
3: Wir werden alles dafür tun und unser Gesicht zeigen.
1: Bei aller Euphorie sind die Freiburger gegen Aston Villa trotzdem nur Außenseiter. Anstoß in Istanbul ist um 21 Uhr. Und das waren die Nachrichten mit Danny Hoppe.
4: Das Wetter.
5: Also da dreht sich nicht nur der Wind einmal um 180 Grad, das ganze Wetter sogar. Also morgens wirklich trocken, vielleicht morgens einmal so ein kleiner Regentropfen, der runterfällt. Aber das eher die Ausnahme. Die Temperaturen gehen dann hoch auf bis zu 20 bis 22 Grad und ganz viel Sonnenschein. Die Tage danach, also Freitag, Samstag, da kratzen wir schon fast an den 30 Grad. Die Sonne kommt auch dick raus, bis zu 12, 13 Sonnenstunden, also den ganzen Tag über Sonne satt.
4: NRW Verkehr.
5: Da ist natürlich noch einiges los. Vorsicht auf der A1 Dortmund Richtung Münster. In Höhe Rastplatz Hasenkämpe besteht Gefahr durch eine Unfallstelle auf dem Verzögerungsstreifen. Die A2 Dortmund-Hannover zwischen Reda-Wiedenbrück und Gütersloh auch eine Unfallstelle. Da ist der rechte Fahrstreifen blockiert. Und noch ein Unfall auf der A4 Olpe in Richtung Köln. Kreuz Köln-Ost zur Überleitung auf die A3 in Richtung Oberhausen. Auch da eine Unfallstelle. Bitte vorsichtig sein. Die längsten Staus A4 Aachen-Köln zwischen Kreuz Köln-West und Köln-Eiffeltor. 5 Kilometer Stau sind 20 Minuten länger. Die A45 Hagen-Dortmund zwischen Kreuzhagen und Schwerte-Ärgste 4 Kilometer, auch da 20 Minuten plus. Und die 57 Nimwegen-Krefeld zwischen Kamp-Lindfort und Kreuz-Mörs, da sind es über eine halbe Stunde plus.
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5: Der nächste Song, der ist für alle, die so ein bisschen öfter mal Respekt vorm Zahnarzt haben. Die Cranberries mit Zombie, aber es klingt ja im Refrain immer so, als würden sie über den Zahnarzt singen. Und für den einen oder anderen klingt auch der Bohrer, wenn der Zahnarzt den raushaut, so wie diese E-Gitarre hier. Das sind die Cranberries für euch. Ich bin Niklas Lünebach, wünsche euch einen schönen Abend.

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0: 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BTS mit Swim. Ja, also das Kaugummi-Papier oder das Kaugummi an sich einfach aus dem Fenster schmeißen, bei der Autofahrt und dann irgendwie am Straßenrand liegen lassen, das wissen wir alle, ist Kacke. Machen wir nicht, ja. Aber so ein Papier wegräumen, wenn es auf der Straße liegt, machen wir uns nichts vor. Machen wir auch nicht jedes Mal, ne? Wie kann man die Natur ein bisschen aufräumen, die Leute dazu animieren, dass sie auch mal das Papier dann eben aufheben oder vielleicht sogar mit einer Greifzange irgendwo langgehen und eine Tüte Müll, in so einen Müllsack voll machen? Das wollen jetzt die Verantwortlichen in Berlin ein bisschen beschönigen. Beim Berlin Pay, da kannst du die Natur aufräumen und bekommst dann im Gegenzug Rabatte, irgendwie zum Beispiel freien Eintritt in Museen oder Restaurants oder irgendwie sowas. Damit soll die Stadt dann einfach ein bisschen schöner werden und ihr habt auch was davon. Die Aktion läuft vom 14. Mai bis zum 14. Juni noch. Und wir haben euch mal gefragt, was müsste man euch denn so bieten, damit ihr auch mal anpackt und draußen vielleicht so eine Tüte Müll aufsammelt?
1: Freien Eintritt in den Zoo für die Kinder oder ein Kinoeintritt.
2: Irgendwelche, keine Ahnung, Gutscheine.
3: Eintritt in Museen finde ich nicht schlecht, ja.
4: Wenn, dann Kultur.
5: Cool, ein Gutschein für irgendwas, was mit der Natur verbunden ist, dann ist das ja auch der Anreiz, wo geschaffen wird. Du räumst die Natur auf und darfst dann dafür in der Natur was sehen, was machen.
1: Vielleicht auch einfach mal nur so, also ohne irgendeine Gegenleistung.
6: Wenn man danach halt irgendwie zusammen irgendwie grillt oder so und man das halt umsonst kriegt oder so, würde ich es auch machen.
5: Wertmarke. Ein Event zum Beispiel, dass ich ein Bier kaufen kann.
0: Ja, guck mal hier, ne Bier, das ist auch eine Idee. Wenn du sagst, gibt Freibier dafür, dass du einen Sack Müll irgendwo hinbringst, dann ist Berlin aber ganz schnell wieder sauber. Gut, ist dann auch wahrscheinlich am nächsten Tag wieder genauso dreckig, aber für den Moment zumindest ist alles clean. 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
1: Um 18.30 Uhr mit Martina Sendels, schönen guten Abend. Gerechtere, attraktive Preise und weniger Verluste. Das möchte die Lokalbäder GmbH mit einem neuen Tarifsystem für ihre Schwimmbäder in Ahaus, Stadtlohn und Frieden erreichen. Dafür muss der Rat in Stadtlohn heute aber zustimmen. Unter anderem sollen Geldwertkarten und Abos deutlich aufgewertet bzw. eingeführt werden. Und es sind unterschiedliche Sommer- und Winterpreise geplant, weil das Angebot für die Badegäste im Winter geringer ist. Die Bundesregierung hat heute eine ganze Reihe von Reformen auf den Weg gebracht. Unter anderem sollen der Führerschein günstiger und Ausweise künftig auf dem Smartphone gesichert werden können. Außerdem hat das Kabinett ein Eckpunktepapier von Bundesinnenminister Dobrindt beschlossen, um die Bevölkerung im Katastrophen- oder Verteidigungsfall besser schützen zu können. Das Wichtigste dazu von Tine Klimach.
2: Damit Deutschland für die Bewältigung von Krisen und möglichen kriegsbedingten Gefahren in Zukunft besser gerüstet ist, will die Bundesregierung viel Geld investieren. Insgesamt 10 Milliarden Euro bis 2029. Eine zentrale Rolle übernimmt das Technische Hilfswerk, weil es über große Erfahrungen bei Katastrophen verfügt. Es geht um die Beschaffung von Fahrzeugen, Geräten, aber auch um die Instandhaltung von Gebäuden. An über 60 Standorten soll außerdem eine sogenannte medizinische Taskforce des Bundes aufgebaut werden. Schwerpunkt ist die erste Versorgung bei einem möglichen Massenanfall von Verletzten. Außerdem ist eine Art Zivilschutzunterricht an Schulen geplant.
1: In der Liederregion Berkelschlinge gibt es jetzt grünes Licht für einen Kleinfeld-Sportplatz in Gescher, einen Paddelplatz in Amelow, einen Versammlungs- und Begegnungsraum für Grün-Weiß-Lünden und einen Multicourt in Südlohn. Das teilte das Regionalmanagement mit. Die Fördergelder müssen aber noch offiziell bei der Bezirksregierung Münster beantragt werden. Schon umgesetzt wird gerade ein weiteres Projekt. In Stadtlohn haben die Arbeiten für eine neue Skate- und Basketballanlage im Losbergpark begonnen. Wer nach Pfingsten von oder über Nienburg nach Ochtrup fahren will, muss mehr Zeit einplanen, denn Straßen NRW lässt einen Teil der L573 sanieren und das unter Vollsperrung. Die Arbeiten starten nächste Woche Dienstag und dauern etwa 4 Wochen. Eine Umleitung führt über die B70 und die K59. Saniert wird der Abschnitt zwischen Friedhofstraße und Fiskerskamp in Nienburg. Und das ist heute auch noch wichtig. Atomkraftgegner rechnen damit, dass der 4. Castor-Transport in der kommenden Nacht von Jülich nach Ahaus fährt. Neben 2 Mahnwachen in Jülich ist auch eine ab 20.30 Uhr in Ahaus geplant, an der Strecke der Castor-Transporte zum Zwischenlager. Zeugensuche nach dem Diebstahl von 3 Fahrzeugen bei einer Firma an der Heinrich-Hertz-Straße in Bocholt-Holtwick. Die Täter klauten in der vergangenen Nacht einen VW Caddy, einen VW Transporter und einen grauen BMW 118i. Auf dem Marktplatz in Bocholt wurde die Poesiemaschine offiziell eröffnet, eine grenzübergreifende Kunstaktion. Die Poesiemaschine befindet sich an einer Straßenlaterne und per Knopfdruck werden deutsche sowie niederländische Gedichte wiedergegeben.
0: 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Das Wetter im Westmünsterland.
3: Heute noch durchwachsen mit Wolken hier und da, immer noch ein paar Regenschauer. Und dann ab morgen dreht sich das einmal komplett. Ich weiß nicht, woher die Sonne auf einmal kommt, aber morgen bis zu 10 Sonnenstunden, am Wochenende bis zu 14. Also da ist keine Wolke mehr am Himmel. Morgen vielleicht noch hier und da, dann kann auch morgen früh vielleicht nochmal hier ein kleiner Regenschauer runterkommen. Also nagelt mich da nicht fest. Aber ab dem Wochenende wird's richtig, richtig freundlich.
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3: So, und jetzt ein Song, damit wir auch richtig schön in den Abend rein starten können, rein viben können. Das ist Teddy Swims mit Mr. Know-It-All. Geiler Song, geile Nummer, geil gesungen. Und auch das ist einfach das Richtige, dass man jetzt am Abend mal so abschalten kann, mal kräftig mitsingen kann. Also macht das gerne. Ich bin Niklas Lünebach. Schönen Abend euch.
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0: Abend wünsche ich euch gleich mit neuer Musik von Somber, aber erstmal ein neues aus dem Kino.
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2: Du erwartest, dass ich die Galaxis absuche und dieses Geschöpf dann einem Volk von feindlichen Zauberern übergebe?
3: Das ist der Weg.
0: Vom Heimkino in die Multiplexe, das ist der Weg von The Mandalorian. Nach 3 Staffeln bei Disney Plus hat die erste Realserie im Star Wars-Universum jetzt auch mal einen Kinofilm bekommen. Den ersten seit vielen Jahren. Stimmt's? Filmexperte Jörg Albrecht.
4: Ja, der letzte war 2019, das Finale der dritten Star Wars-Trilogie. Seitdem haben sich die Fans daran gewöhnt, dass sämtliche neuen Geschichten der Weltraumsaga in Serienform bei Disney Plus laufen. Jetzt also die Rückkehr.

0: sind sie zusammengewachsen. Sie sind mittlerweile sogar offiziell Vater und Sohn, nachdem Den Grogu adoptiert hat. Und natürlich warten auf die beiden jetzt erneut finstere Typen in der Galaxie.
1: Das Kind wird Jahrhunderte länger leben als ich. Ich werde nicht immer da sein, um ihn zu beschützen.
2: Das klingt jetzt im ersten Moment natürlich so, als müsste man erstmal auf Disney Plus irgendwie 3 Staffeln von der Serie durchsuchten. Aber nein, keine Sorge, muss man nicht, um bei dem Film mitzukommen. Ist extra so gemacht, dass man theoretisch gar nichts von Star Wars gesehen haben muss. Aber Jörg, du hast mir auch schon verraten, unter anderem deshalb ist der Film jetzt auch nicht so mega krass, ne?
0: Nee, der Beweis, dass Star Wars immer noch eine Kinomarke ist, der steht noch aus. Nächstes Jahr gibt's einen neuen Versuch, dann mit Ryan Gosling und Amy Adams in einer ganz neuen Star Wars Story mit völlig neuen Figuren und dem Titel Starfighter.
2: Also Star Wars kommt heute schon, also tatsächlich Kino untypischerweise schon am Mittwoch in die Kinos zurück mit The Mandalorian und Grogu. Filmexperte Jörg Albrecht mit den Infos, danke dir.
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1: Mit Danny Hoppe, guten Abend. Wenn Haushaltsgeräte oder andere kleinere Maschinen nach Ablauf der Garantie kaputt gehen, landen sie oft auf dem Schrott. Eine Reparatur lohnt sich nämlich oft nicht oder ist manchmal technisch auch gar nicht möglich. Das ist weder im Interesse der Kunden noch gut für die Umwelt und deshalb sollen in der EU Hersteller bald zu bestimmten Reparaturen gezwungen werden können. Der Bundestag hat jetzt am Abend zum ersten Mal über den entsprechenden Gesetzentwurf für uns in Deutschland beraten. Marc Weiß aus dem News-Team, worum geht's da konkret?
2: Es geht um Waschmaschinen, Trockner, Geschirrspüler, Kühlgeräte, Schweißgeräte, Staubsauger, Datenspeicher, Mobiltelefone, Drucker, Tablets, einige Computer, schnurlose Telefone, E-Roller und E-Bikes. Wer ein solches Gerät kauft, der soll ein Recht auf Reparatur haben, wenn das Teil nach der Garantie kaputt geht. Und das zu einem angemessenen Preis, der variiert natürlich von Produkt zu Produkt. Wichtig ist aber, dass sich Reparaturen insgesamt wieder lohnen. Und einige Hersteller müssen teilweise auch komplett umdenken, denn es gibt ja Geräte, die kann man gar nicht reparieren. Einige Akkus zum Beispiel sind gerne mal so verbaut, dass man gar nicht drankommt, ohne das Gerät komplett zu zerstören. Das soll in Zukunft verboten sein.
1: Die Industrie ist allerdings nicht begeistert von den Plänen.
2: Ja, die Industrie- und Handelskammer sagt zum Beispiel, dass diese Reparaturpflicht auch für kleine und mittlere Unternehmen überhaupt machbar sein müsse. Die haben natürlich nicht die Möglichkeiten, die ein Tech-Riese hat. Und die Kammer sagt auch, dass die Vorgaben im Moment zu schwammig seien. Es soll ja für Reparaturen Zeitrahmen geben. Du kannst nicht erwarten, dass man deine 40 Jahre alte Waschmaschine für 20 Euro repariert, klar. Aber diese Reparaturfristen sollen durchaus bei einigen Jahren liegen. Das ist aber bei jedem Gerät anders. Und auch die Kosten für die Reparaturen sind noch nicht ganz klar. Hier gäbe es noch zu viele Unklarheiten in den Plänen und zu viel Bürokratie, sagt die Industrie- und Handelskammer.
1: Danke, Marc. Und jetzt weitere Meldungen im Überblick. Die Spannungen zwischen Russland und den baltischen Staaten Estland, Lettland und Litauen nehmen zu. Auslöser sind die jüngsten ukrainischen Drohnenangriffe auf Russland. Moskau gibt den Balten eine Mitschuld. Ohne jeden Beleg warf der russische Auslandsgeheimdienst Lettland vor, die Drohnen vom eigenen Gebiet aus starten zu lassen. Seit gestern Vormittag ist das Online-Portal für die neue E-Auto-Prämie freigeschaltet. Bis jetzt wurden schon fast 20.000 Anträge gestellt. Das hat das Bundesumweltministerium mitgeteilt. Die Fördermittel sollen für bis zu 800.000 Fahrzeuge ausreichen. Der SC Freiburg steht am Abend vor dem größten Spiel seiner Vereinsgeschichte. Im Finale der Europa League treffen die Freiburger in Istanbul auf den englischen Spitzenclub Aston Villa. Mit einem Sieg würden die Freiburger sich zum ersten Mal auch für die Champions League qualifizieren. Kaputte Kloschüsseln, Vandalismus, Dreck und Gestank. Das ist für viele Schülerinnen und Schüler der Alltag, wenn sie in der Schule zur Toilette müssen. Ein neues Hilfsportal will das ändern. Toiletten machen Schule heißt das Online-Portal. Dahinter steckt der Verein German Toilet Organization. Er will Kindern, Jugendlichen und ihren Lehrern zeigen, wie sie den Zustand der Schulklos verbessern können. Und das schon mit wenig Kosten und nur kleinem Aufwand. Als Beispiele werden Pflanzen, Duftspender, Wandmalereien, eine warme Beleuchtung oder auch ein Radio genannt. In einigen Städten werde auch erprobt, dass Reinigungskräfte fest einer Schule zugeordnet sein und nicht wie üblich spät abends, sondern auch am Tag putzen. Auch die Bundesschülerkonferenz sagt, das Thema werde seit Jahren angesprochen, aber nicht ernst genommen. Und das waren die Nachrichten mit Danny Hoppe.
3: Das Wetter. Das sieht richtig, richtig schön aus die nächsten Tage. Morgen starten wir erst noch mit ein paar Wolken. Da kommt aber sehr schnell die Sonne auch raus. Das Ganze bei bis zu 23 Grad. Und die bleibt dann auch vor allem nachmittags, abends. Und dann geht's noch freundlicher weiter mit noch mehr Sonnenschein. Ab Freitag gibt es quasi gar nichts anderes mehr am Himmel außer die Sonne. Das Ganze bei bis zu 27 Grad. Am Samstag kratzen wir sogar an den 30.
0: NRW Verkehr.
3: Mit zwei Gefahrenmeldungen von der A2. Einmal Dortmund-Hannover zwischen Reda-Wiedenbrück und Gütersloh. Vorsicht, Gefahr durch eine Unfallstelle. Der rechte Fahrstreifen ist blockiert. Aktuell auch 4 Kilometer Stau. Vorsicht, der Unfall, der liegt hinter einer Kurve. Die A4 haben wir auch noch. Aachen-Köln zwischen Köln-Klettenberg und Köln-Eiffeltor. Da ebenfalls Gefahr durch eine Unfallstelle auch auf dem rechten Fahrstreifen. Die Staus A2 Dortmund-Oberhausen zwischen Oberhausen-Königshardt und Kreuz-Oberhausen 10 Minuten plus. Die A3 Oberhausen-Köln zwischen Kreuz-Leverkusen und Köln-Mülheim 4 Kilometer sind auch 10 Minuten länger. Und die 57 Nimwegen-Krefeld zwischen Kamp-Lindfurt und Kreuz-Mörs 4 Kilometer Stau, 35 Minuten dauert es länger.
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3: So, Sekunde, ich guck mal gerade kurz.
4: Ja. Ja, ich sehe noch keinen.
3: Hier ist noch kein Regenbogen, aber kann natürlich sein. Ja, hier und da ist immer noch ein bisschen nass, immer noch ein bisschen kleinere Regenschäuerchen, aber die Wolken lassen auch mal ein bisschen Sonne zu. Das heißt, vielleicht seht ihr ja einen. Guckt ab und zu mal aus dem Fenster. Mache ich jetzt auch. Ich bin Niklas Lünebach, wünsche euch einen wunderschönen Abend mit uns und mit Lost Frequencies, mit The Feeling.

0: Neue Musik von Moskena und die von jemandem, von dem wir schon lange Zeit Musik kriegen, ist Cher. Und sie wird heute mal richtig gefeiert, denn sie wird 80 Jahre alt. Und die kann man auf jeden Fall 3 oder vielleicht auch 30 Mal hochleben lassen. Ich meine, die hat echt einiges erreicht in ihrem Leben. Sie ist eine der erfolgreichsten Musikkünstler aller Zeiten. Und unser Kollege Jonas Mikolajczak, der musste und möchte da einfach mal ganz herzlich gratulieren.
1: Sie ist die Göttin des Pop. Mit so einer Ehrung ist eigentlich keine Luft mehr nach oben. Doch bei Cher ist das nur die Spitze des Eisbergs. Sie ist Musikerin, Schauspielerin, Mode-Ikone und vor allem eine lebende Legende. Mit gerade mal 18 Jahren heiratet sie Sonny Bono. Jahrelang gelten die beiden als unzertrennlich, wie Pfeffer und Salz. Ja, wie Barbie und Ken oder eben wie Sonny und Cher. Nach der Scheidung 1974 denken viele, das war's mit ihrer Karriere. Doch im Gegenteil, solo startet Cher erst richtig durch. Sie zeigt Generationen von Frauen, man braucht nur sich selbst für den Erfolg.
2: Meine Mutter hat mir gesagt, Cher, wenn du älter wirst, lass dich nieder und heirate einen reichen Mann. Und ich habe ihr gesagt, Mama, ich bin ein reicher Mann.
1: Die Welt liebt Cher auch ohne Sonny. Egal ob in ihrer eigenen Show, auf der Bühne oder als Schauspielerin, Cher hat Erfolg. Sie gewinnt insgesamt 3-mal den Golden Globe und 1-mal sogar den Oscar als beste Hauptdarstellerin. Erst Ende der 80er kehrt Cher wirklich zurück in die Musikwelt. Ein Comeback, das sich zum Höhepunkt ihrer Karriere entwickelt und ihre größten Hits hervorbringt. Cher ist die Definition von Tausendsasser. Sie in ein paar Worte zusammenzufassen? Eigentlich unmöglich. Und deswegen können wir nur noch sagen, alles Gute zum 80. Geburtstag.

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0: Das Wetter.
1: Das wird richtig sommerlich. Ich weiß, kann man sich gar nicht vorstellen bei dem, was wir die letzten Tage so hatten. Immer mit Regen und Grau und bläh. Aber morgen wird's richtig freundlich mit Sonnenschein bis zu 23 Grad. Am Freitag sogar bis zu 14 Sonnenstunden. Am Samstag kratzen wir an den 30 Grad. Also es wird wirklich, wirklich wahnsinnig sonnig, sommerlich.
0: NRW Verkehr.
1: Da entspannt es sich wieder etwas. Einige Fahrstelle haben wir auf der A4 Aachen-Köln. Zwischen Köln-Klettenberg und Köln-Eifeltor. Vorsicht, eine Unfallstelle auf dem rechten Fahrstreifen. Die A1 Münster-Osnabrück. Zwischen Münster-Nord und Greven 3 Kilometer Stau. Da kommt eine Viertelstunde obendrauf. Und die 57 Nimwegen Krefeld. Zwischen Kreuzkamp-Lindfort und Kreuz-Mörs 4 Kilometer. Da ist es eine halbe Stunde plus.
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1: Gleich neue Musik von Tiffany Harris, Vertigo, geiler Song. Aber erstmal hier für euch ein Klassiker, Mr. Mr. mit Broken Wings. Ich bin Niklas Lünebach, ich wünsche euch einen richtig schönen Mittwochabend.

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0: Es gibt Dinge, die passieren einfach mal. Ne? Da suchst du überall deine Kopfhörer, die du hundertprozentig in irgendeine Tasche gelegt hast, guckst überall durch und weg. Einfach verschwunden. Machst du nichts, ist blöd gelaufen, aber dass plötzlich 600 Theatersessel verschwinden, das ist dann doch irgendwie eine andere Hausnummer. Tatsächlich sollte eigentlich ganz normal saniert werden im Theater in Bocholt. Ein bisschen neue Polster, ein bisschen frischer Stoff, alles etwas schicker für die Theatersessel. Und auf einmal, zack, sind die alle weg. Wie kann das denn passieren? Wir haben mit dem Pressesprecher des Theaters gesprochen, Nikolaus Kellermann.
1: Ja, man muss hier einfach sagen, die Stadt Bocholt ist hier Opfer eines Betrugsfalls geworden. Ne? Der Unternehmer hat sich damals in einem ganz normalen Ausschreibungsverfahren durchgesetzt. Das ist EU-weit ausgeschrieben worden. Wir reden über rund 650 Stühle. Der Polsterbetrieb aus dem Raum Hannover, der hat den Auftrag bekommen und hat uns auch halt Arbeitsproben, Fotodokumentationen geschickt. Also es ist alles ganz normal im Zuge einer regulären Ausschreibung gelaufen. Und im vergangenen Jahr ist dann der Kontakt halt abgerissen.
0: Okay, ihr merkt schon, es ist doch ein bisschen was anderes, als einfach irgendwie Theatersessel zu verlegen und nicht mehr zu wissen, wo sie sind. Ja, ist dann doch eher eine krassere Geschichte. Wie ging es dann jetzt weiter?
1: Wir haben daraufhin alle Möglichkeiten unternommen, da Kontakt aufzunehmen und haben dann am Ende letztlich Strafanzeige gestellt bei der zuständigen Staatsanwaltschaft in Hildesheim.
0: Hätte man da denn irgendwie was anders machen können oder so?
1: Ja, am Ende kann man sich einfach nicht hundertprozentig absichern. Betrug ist Betrug. In diesem Fall müssen wir eben von Unterschlagung ausgehen. Das ist alles ganz normal gelaufen, das ist dokumentiert worden und das ist letztlich ein Betrugsfall. Und da kann man sich auch nur sehr bedingt gegen schützen.
0: Tja, so ist das, so passiert das manchmal. Da ist auch die Stadt nicht ganz von sicher. Und wenn ihr demnächst bei einem Kumpel zu Besuch seid im Partykeller und der sagt, ah, guck mal hier, 600 neue Sessel, könnt ihr ja mal irgendwie der Stadt Bocholt vielleicht so Bescheid

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1: Ich bin Dirk Zeitler. Milliarden für Feldbetten und Notvorräte. Der Schutz der Bevölkerung im Verteidigungsfall soll verbessert werden. Das Kabinett hat dafür heute Vorschläge von Bundesinnenminister Dobrindt beschlossen.
2: Damit Deutschland für die Bewältigung von Krisen und möglichen kriegsbedingten Gefahren in Zukunft besser gerüstet ist, will die Bundesregierung viel Geld investieren. Insgesamt 10 Milliarden Euro bis 2029. Eine zentrale Rolle übernimmt das Technische Hilfswerk, weil es über große Erfahrungen bei Katastrophen verfügt. Es geht um die Beschaffung von Fahrzeugen, Geräten, aber auch um die Instandhaltung von Gebäuden. An über 60 Standorten soll außerdem eine sogenannte medizinische Taskforce des Bundes aufgebaut werden. Tine Klimach, Nachrichtenredaktion.
1: Nach ihrer Festnahme in München sind zwei mutmaßliche Spione für China in Untersuchungshaft. Ein Ermittlungsrichter am Bundesgerichtshof eröffnete dem deutschen Ehepaar die Haftbefehle und setzte diese in Vollzug. Laut Bundesanwaltschaft arbeiteten die Eheleute für einen chinesischen Geheimdienst. Sie sollen versucht haben, an wissenschaftliche Informationen zu Spitzentechnologie zu gelangen, die auch militärisch nutzbar ist.
3: Sie gaben sich als Dolmetscher aus oder als Mitarbeiter von Autofirmen und machten sich so an die Wissenschaftler ran. Vor allem Lehrstuhlinhaber für die Bereiche Luft- und Raumfahrttechnik, Informatik oder künstliche Intelligenz. Einige der Opfer lockten sie nach China, angeblich um Vorträge vor Experten zu halten. Tatsächlich gehörten die angeblich zivilen Experten aber dann zu staatlichen chinesischen Rüstungsunternehmen. Und die nahmen die Infos über militärisch nutzbare Hochtechnologie, wie es heißt, natürlich gerne auf. Thomas Thonfeld nach. Nachrichtenredaktion.
1: Mit dem Ölpreisschub im Zug des Iran-Kriegs hat die Inflation in der Eurozone weiter deutlich zugelegt. Im April stiegen die Verbraucherpreise im Jahresvergleich um 3%, wie das Statistikamt Eurostat mitteilte. Im März hatte die Inflationsrate in den Ländern mit der Euro-Währung bei 2,6% gelegen. 4 Stunden nach Start der neuen Elektroautokaufprämie lagen bereits knapp 17.000 Anträge vor. Das teilte das Bundesumweltministerium mit. Förderfähig sind Kauf und Leasing neuer E-Autos und bestimmter Plug-in-Hybride sowie Elektroautos mit sogenannten Reichweitenverlängerern. Die Förderung für ein neues E-Auto hängt an bestimmten Einkommensgrenzen.
4: Das Wetter.
5: Also da dreht sich nicht nur der Wind einmal um 180 Grad, das ganze Wetter sogar. Also morgen wirklich trocken, vielleicht morgens einmal so ein kleiner Regentropfen, der runterfällt. Aber das eher die Ausnahme. Die Temperaturen gehen dann hoch auf bis zu 20 bis 22 Grad und ganz viel Sonnenschein. Die Tage danach, also Freitag, Samstag, da kratzen wir schon fast an den 30 Grad. Die Sonne kommt auch dick raus, bis zu 12, 13 Sonnenstunden, also den ganzen Tag über Sonne satt.
4: NRW Verkehr.
5: Weiterhin die Meldung von der A4 Aachen-Köln zwischen Köln-Klettenberg und Köln-Eifeltor. Da hat es gekracht. Vorsicht, eine Unfallstelle. Die ist auf dem rechten Fahrstreifen. Die A1 Münster-Osnabrück zwischen Münster-Nord und Greven. 3 Kilometer Stau sind 20 Minuten, die da on top kommen. Und die 57 Nimwegen-Krefeld zwischen Kreuz-Kamp-Linfurt und Kreuz-Mörs. 2 Kilometer. Eine Viertelstunde dauert es da länger.
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5: Guck mal, es ist gar nicht so schlimm, ja? Es ist Mittwoch, dann haben wir noch Donnerstag, Freitag, das geht auch schnell rum. Und dann ist auch schon wieder Pfingsten. Also, ist so alles ganz entspannt. Niklas Lüneburg ist hier. Macht's euch schön. Jo,

0: So, der Sommer, er kommt und das sehen wir auch am Wetter. Ab morgen wird es richtig schön, ab Freitag sogar bis zu 13 Sonnenstunden. Wir kratzen am Wochenende an den 30 Grad. Meine Güte, was ist denn los? Kommt mir vor, als wäre es gestern gewesen, dass wir bei relativer Kälte im Regen standen. Ach so, das war ja auch gestern. 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
0: Bunt und schrill, wie sieht's musikalisch aus? Erwartet uns das da auch?
1: Also ich sag mal so, gute Laune ist vorprogrammiert. Hier ist ein kleiner Vorgeschmack.

0: Ihr habt's gehört, No Angels, Kamrat, Felix Jehn, Venga Boys und noch einige mehr. Also ich denke, das wird ein richtig, richtig guter Tag.
1: Ich denke auch. Ich bin gerade bei dem Zusammenschnitt auch schon ein bisschen abgegangen. 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Und hier jetzt auch direkt mal ein kleiner Vorgeschmack auf das Line-Up. Das ist Felix Jehn.
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0: Das Wetter.
1: Heute noch durchwachsen mit Wolken hier und da, immer noch ein paar Regenschauer. Und dann ab morgen dreht sich das einmal komplett. Ich weiß nicht, woher die Sonne auf einmal kommt, aber morgen bis zu 10 Sonnenstunden, am Wochenende bis zu 14. Also da ist keine Wolke mehr am Himmel. Morgen vielleicht noch hier und da, dann kann auch morgen früh vielleicht noch mal hier ein kleiner Regenschauer runterkommen. Also nagelt mich da nicht fest. Aber ab dem Wochenende wird es richtig, richtig freundlich.
0: NRW Verkehr.
1: Vorsicht auf der A2 Dortmund-Hannover zwischen Kreuz Bielefeld und Bielefeld Süd, da brennt ein Fahrzeug. Denkt unbedingt an eine Rettungsgasse. Vorsicht, Sichtbehinderung kann auftreten. Die A57 Nimwegen Krefeld zwischen Mörs-Hülsdonk und Kreuz Mörs. Da ist der rechte Fahrstreifen gesperrt durch Bergungsarbeiten. Aktuell 10 Minuten dauert es da länger. Und noch ein Stau von der A1 Münster-Osnabrück zwischen Münster-Nord und Greven. 3 Kilometer Stau, 20 Minuten dauert es länger. Allen unterwegs eine gute Fahrt.
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1: So, und jetzt ein Song, meine kurze persönliche Geschichte dazu. Den habe ich schon auf Mallorca am Flughafen an so einem öffentlichen Klavier gespielt, weil ich meinen Flug verpasst habe. Auf Mallorca. Nein, ich war nicht zu betrunken. Ich habe mich auch nur 10-mal verspielt. Ich sag's nochmal, nein, ich war nicht zu betrunken. Daran lag's nicht. Niklas Lünebach ist hier, das ist Taylor Swift mit The Fate of Ophelia. Schönen Abend euch.

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0: sowas mit der. Nee, die ist viel zu 80er, das passt nicht. So, hier, Blumenmuster, warum habe ich die überhaupt gekauft? Das ist, und die passt mir ja schon seit 2 Jahren. Ach, ihr kennt das, ja, also sich auf ein Date vorbereiten, da muss man dann irgendwie doch mal im Kleiderschrank durchwühlen, was man noch alles hat. Und sonst muss man neu einkaufen gehen. Was hat Atze Schröder jetzt empfohlen? Scrunch Leggings?
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3: Ja, nee, ist klar.
4: Mein Gott, was regt ihr euch wieder alle auf? Was soll das denn? Das ist doch schön. Hört doch mal auf, immer alles zu bewerten. Wovon ich rede? Scrunch Leggings. Ja, diese Trainingshosen, die, Leggings halt. Ihr wisst schon. Mensch, diese Leggings, die so einen geilen Arsch machen. Ja, quasi der Brazilian Butt jetzt auch für die großen Kartoffeln. Und diese Scrunch-Leggings werden uns modisch noch eine Weile begleiten. Todsicher. Das einzige Problem an dieser Scrunch-Leggings ist aber, dass die Dinger wirklich jeden Arsch geil aussehen lassen. Ja, und so sehr erfolgreich an die niederen Instinkte des Betrachters appellieren. Ja, wodurch manch hormoneller Marschbefehl zu früh erteilt wird. Jungs, was haben wir in der Fahrschule gelernt? Erst überholen, dann nochmal Schulterblick. Ja, das spart Enttäuschung beim Verkehr. Wie sagte schon Schiller in seiner Glocke, der Wahn ist kurz, die Reue lang.
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1: Ich bin Dirk Zeitler. Ein Führerschein zu machen soll für Fahrschülerinnen und Fahrschüler günstiger und flexibler werden. Darauf zielen Gesetzespläne von Verkehrsminister Schnieder, die das Bundeskabinett heute auf den Weg gebracht hat. Doch wie schnell werden Führerscheine jetzt günstiger? Dazu sagte Schnieder.
2: Die geplante Reform wird nicht sofort, sondern in einem Prozess Auswirkungen auf die Preise haben. Wir schaffen Möglichkeiten. Was der Führerschein am Ende kostet, wird der Markt regeln.
1: Die Fahrausbildung soll einfacher werden, indem zum Beispiel der Theorieunterricht auch online stattfinden kann. Für die Anzahl sogenannter Sonderfahrten soll es keine genauen Vorgaben mehr geben. Und der Fragebogen für die Theorieprüfung soll kleiner werden, so Schnieder. Nach ihrer Festnahme in München sind zwei mutmaßliche Spione für China in Untersuchungshaft. Ein Ermittlungsrichter am Bundesgerichtshof eröffnete dem deutschen Ehepaar die Haftbefehle. Laut Bundesanwaltschaft arbeiteten die Eheleute für einen chinesischen Geheimdienst. Sie sollen versucht haben, an wissenschaftliche Informationen zu Spitzentechnologie zu gelangen, die auch militärisch nutzbar ist. Unter dem durch den Iran-Krieg entstandenen Energiepreisdruck lockert Großbritannien die Sanktionen auf russisches Öl. Die britische Regierung erlaubt auf unbestimmte Zeit den Import von Flugzeugtreibstoff und Diesel, der in Drittländern aus russischem Öl raffiniert wurde.
3: Hintergrund sind Engpässe seit dem Krieg zwischen Israel, den USA und Iran und der Krise um die Straße von Hormus. Die für den Transport von bestimmten Treibstoffen bedeutende Meerenge ist seit Wochen weitgehend blockiert. Wegen der hohen Energiepreise erlaubt Großbritannien nun wieder, dass Diesel und Kerosin aus Drittländern importiert werden, auch wenn sie aus russischem Öl hergestellt wurden. Die Regierung nennt das nötige Flexibilität. Kritik gibt es aber trotzdem, denn London galt bisher als besonders harter Unterstützer der Russland-Sanktionen wegen des Ukraine-Krieges. Aus London, Philipp Detlefs.
1: Rund 50 Stunden nach dem Einsturz eines Mehrfamilienhauses in Görlitz läuft die Suche nach den Vermissten ununterbrochen weiter und Helfer suchen gezielt nach Lebenszeichen. Die Arbeiten laufen auf Hochtouren. Wir geben unseren Menschen Mögliches, sagt ein Polizeisprecher. Nach Feuerwehrangaben seien Hohlräume freigelegt worden. Diese würden mit Sonden von Kameraden des THW nach Lebenszeichen wie Klopfzeichen abgehört.
4: Das Wetter.
5: Das sieht richtig, richtig schön aus die nächsten Tage. Morgen starten wir erst noch mit ein paar Wolken. Da kommt aber sehr schnell die Sonne auch raus. Das Ganze bei bis zu 23 Grad. Und die bleibt dann auch vor allem nachmittags, abends. Und dann geht's noch freundlicher weiter mit noch mehr Sonnenschein. Ab Freitag gibt es quasi gar nichts anderes mehr am Himmel außer die Sonne. Das Ganze bei bis zu 27 Grad. Am Samstag kratzen wir sogar an den 30.
0: NRW Verkehr.
5: A2, Dortmund-Hannover, zwischen Kreuz Bielefeld und Bielefeld Süd. Vorsicht, ein brennendes Fahrzeug, denkt unbedingt an eine Rettungsgasse. Die A57, Nimwegen Krefeld, zwischen Mörs-Hülstrunk und Kreuz Mörs. Da ist der rechte Fahrstreifen gesperrt, da laufen aktuell Bergungsarbeiten. Das Ganze voraussichtlich noch bis Mitternacht. Auf der 57, Nimwegen Krefeld, da staut es sich auch. Und zwar zwischen Mörs-Hülstrunk und Kreuz Mörs, 5 Minuten länger. Und die A1 haben wir noch, Münster-Osnabrück, zwischen Münster-Nord und Greven. Eine Viertelstunde kommt da oben drauf.
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6: Wie sagte man schon im alten Mittelalter? Ich hoffe, ihr habt einen vorzüglichen Abend, euer Hochwohlgeboren. Oder irgendwie sowas. Keine Ahnung. Niklas Lüneburg hier. Macht euch

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0: Das Wetter.
1: Das wird richtig sommerlich. Ich weiß, kann man sich gar nicht vorstellen bei dem, was wir die letzten Tage so hatten. Immer mit Regen und Grau und bläh. Aber morgen wird's richtig freundlich mit Sonnenschein bis zu 23 Grad. Am Freitag sogar bis zu 14 Sonnenstunden. Am Samstag kratzen wir an den 30 Grad. Also es wird wirklich, wirklich wahnsinnig sonnig, sommerlich.
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1: A2 Dortmund-Hannover zwischen Kreuz Bielefeld und Bielefeld Süd. Vorsicht, ein brennendes Fahrzeug kann zu Sichtbehinderungen führen. Bitte denkt da auch vor allem an eine Rettungsgasse. Die A57 Nimwegen in Richtung Krefeld zwischen Mörs-Hülstung und Kreuz Mörs. Der rechte Fahrstreifen ist gesperrt, voraussichtlich noch bis Mitternacht. Da laufen gerade Bergungsarbeiten. Davor auch ein Kilometer Stau, dauert ungefähr 10 Minuten länger. Und ansonsten die Staus noch A1 Münster-Osnabrück zwischen Münster-Nord und Greven 10 Minuten plus. Und auf der 3 Köln-Oberhausen zwischen Mettmann und Kreuz Ratingen Ost auch da 1 Kilometer 10 Minuten plus.
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1: Donnerstag ist ja meistens eigentlich Kinotag, ne? Aber der neue Star Wars Film, der ist tatsächlich seit heute schon in den Kinos. Und unser Kinomann Jörg Albrecht, der hat sich natürlich direkt in die erste Vorstellung reingesetzt und mal geguckt, wie der Film so ist. Ob der was taugt oder nicht, das klären wir gleich. Ich bin Niklas Lünebach, wünsche euch einen richtig schönen Abend mit uns.

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0: Cyril mit Stumbling In. Gleich gibt's neue Musik von Rico Reihama. Aber zuerst gibt's was Neues aus den Kinos.
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2: Du erwartest, dass ich die Galaxis absuche und dieses Geschöpf dann einem Volk von feindlichen Zauberern übergebe?
3: Das ist der Weg.
0: Und vom Heimkino in die Multiplexe, das ist der Weg von The Mandalorian. Nach 3 Staffeln bei Disney Plus hat die Realserie im Star-Wars-Universum jetzt einen Kinofilm bekommen. Den ersten Star-Wars-Film seit Jahren. Filmexperte Jörg Albrecht, du hast den für uns schon mal angeschaut.
4: Ja, der letzte war 2019, das Finale der 3. Star-Wars-Trilogie. Seitdem haben sich die Fans daran gewöhnt, dass sämtliche neuen Geschichten der Weltraumsaga in Serienform bei Disney Plus laufen. Jetzt also die Rückkehr ins Kino. Kino mit The Mandalorian and Grogu und damit der Test, ob Star Wars noch auf der großen Leinwand funktioniert.
3: Wir alle kennen die Geschichten über den mandalorianischen Kopfgeldjäger und dieses Kind.
4: Gemeint sind damit der Mensch Din Djarin und Grogu, unser Baby Yoda. Über 3 Serienstaffeln und diverse Abenteuer sind sie zusammengewachsen. Sie sind mittlerweile sogar offiziell Vater und Sohn, nachdem Din Grogu adoptiert hat. Und natürlich warten auf die beiden jetzt erneut finstere Typen in der Galaxie.
5: Das Kind wird Jahrhunderte länger leben als ich. Ich werde nicht immer da sein, um ihn zu beschützen.
0: Klingt jetzt im ersten Moment so, als müssten wir dafür auch die Serie sehen, ist aber nicht so. Also ihr kommt auch, ohne dass ihr irgendwas von Star Wars gesehen habt, bei dem Film mit. Jörg, du hast schon gesagt, unter anderem ist das aber auch der Grund, warum der Film jetzt nicht so mega ist, ne?
4: Nee, der Beweis, dass Star Wars immer noch eine Kinomarke ist, der steht noch aus. Nächstes Jahr gibt's einen neuen Versuch, dann mit Ryan Gosling und Amy Adams in einer ganz neuen Star Wars Story mit völlig neuen Figuren und dem Titel Starfighter.
0: Falls ihr aber doch Bock habt auf Star Wars, dann könnt ihr auch direkt schon los, weil der untypischerweise schon heute ins Kino gekommen ist, also schon am Mittwoch. The Mandalorian and Grogu, Filmexperte Jörg Albrecht war das mit den Infos. Danke dir.

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1: Ich bin David Riemer. Künftig sollen sich EU-Bürger statt mit Personalausweis auch per Smartphone-App ausweisen können. Das soll den Alltag erleichtern. Das Bundeskabinett hat dazu Neuregelungen auf den Weg gebracht und die Einführung der sogenannten digitalen Brieftasche gesetzlich vorbereitet.
2: Das Smartphone soll zum Ausweis werden. Ältere Menschen sollen ihren Personalausweis nicht mehr erneuern müssen und beim Umzug muss der neue Wohnort im Reisepass nicht mehr nachgetragen werden. Beim Perso gilt das für alle Älteren, die 70 Jahre oder älter sind. Aber das ist nur für den alltäglichen Gebrauch bei uns in Deutschland gedacht. Wer ins Ausland reisen will, braucht nach wie vor einen gültigen Ausweis. Eine digitale Brieftasche soll es ab Januar geben. In einer App kann man dann den Personalausweis hochladen und sich damit bei Behörden und Dienstleistern im Netz ausweisen. Die Nutzung ist freiwillig. Aus Berlin, Tine Klimach.
1: In der EU gibt es eine Einigung auf die vollständige Umsetzung des umstrittenen Zolldeals mit den USA. Unter dem Eindruck der jüngsten Drohungen von US-Präsident Trump verständigten sich Vertreter der Regierung und des EU-Parlaments unter anderem darauf, Zölle auf US-Industriegüter abzuschaffen. An den Plänen gibt es aber auch Kritik.
3: Die Linken-Fraktion im Europaparlament beispielsweise findet, die EU habe aufgegeben und lasse sich in einen schlechten Handelsdeal mit den USA zwingen. Es fehle der politische Wille, sich gegen die Erpressung von Trump zu stellen. Deutsche Industrie Verbände dagegen lobten die Einigung auf die vollständige Umsetzung des Zolldeals. Die EU stärke so ihre Verhandlungsposition gegenüber Washington. Die Einigung der Vertreter der Mitgliedstaaten und des Parlaments muss jetzt noch vom Ministerrat und dem Plenum des Parlaments bestätigt werden. Bis spätestens zum 4. Juli sollen die Regelungen dann in Kraft treten. Fiona Reinhardt, Nachrichtenredaktion.
1: Die Regierungspläne für ein Recht auf Reparatur stoßen bei der Opposition auf Vorbehalte. Die AfD warnte bei der ersten Lesung im Bundestag vor überzogenen Haftungsrisiken zulasten kleiner Händler. Grünen und Linken geht der Gesetzentwurf hingegen nicht weit genug. Sie fordern unter anderem klarere Regelungen und Fristen sowie einen staatlichen Reparaturbonus. Nach ihrer Festnahme in München sind zwei mutmaßliche Spione für China in Untersuchungshaft. Ein Ermittlungsrichter am Bundesgerichtshof eröffnete dem deutschen Ehepaar die Haftbefehle und setzte diese in Vollzug. Das teilte eine Sprecherin mit. Laut Bundesanwaltschaft arbeiteten die Eheleute für einen chinesischen Geheimdienst. Sie sollen versucht haben, an wissenschaftliche Informationen zu Spitzentechnologien zu gelangen, die auch militärisch nutzbar ist.
4: Das Wetter. In der Nacht bleibt es weiter bewölkt, aber die Regenwahrscheinlichkeit, die lässt ordentlich nach, bleibt also wahrscheinlich trocken bei uns. Morgen wird es deutlich freundlicher. Da lassen die Wolken vor allem am Abend richtig schön die Sonne raus. Auch tagsüber schon immer mal wieder Sonnenschein. Es bleibt trocken bei so 23 Grad. Danach das Wochenende wird sonnesatt, bis zu 14 Sonnenstunden. Wir kratzen an den 30 Grad. Also da wird es wirklich richtig sommerlich schon.
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4: Vorsicht auf der A45 Dortmund-Hagen zwischen Westhofener Kreuz und Schwerte-Ärgste. Da wird gerade eine Ölspur beseitigt, deshalb ist die Autobahn da gesperrt. Aktuell zwischen Westhofener Kreuz und Schwerte-Ärgste auch schon dichter Verkehr, 10 Minuten dauert es länger. A3 Köln-Oberhausen zwischen Mettmann und Kreuz-Ratingen-Ost, 10 Minuten plus. A40 Essen-Duisburg zwischen Dreieck Essen-Ost und Essen-Holsterhausen auch 10 Minuten länger. Und die 44 Aachen-Mönchengladbach zwischen Bruchweiden und Alsdorf, eine Viertelstunde kommt da oben drauf. Allen unterwegs eine gute Fahrt.
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4: Und wir gehen gemeinsam durch diesen Abend. Wir, das seid ihr, ich, Niklas Lünebach, und das ist sie, Leonie.

0: Es ist eine Erfolgsgeschichte, wie wir sie irgendwie aus irgendwelchen Filmen oder sonst irgendwas kennt. Angefangen als Straßenkünstler zum Sänger und inzwischen spielt er sogar ausverkaufte Shows. Es ist ein ganz besonderes Import. Kommt aus Großbritannien, ADMT. Seinen Song Fuck You, den hatten wir vor ein paar Monaten schon mal vorgestellt. Vielleicht erinnert ihr euch. Jetzt ist er wieder bei uns zu Gast mit seiner neuen Single Burn Brighter. Ein Song voller Energie und Gefühle. Der perfekte Extra-Boost für eben zwischendurch. Ja, vielleicht jetzt auch für heute Abend, um mal ein bisschen Energie rauszuhauen. Schon der Titel Burn Brighter ist Programm, wie uns ADMT selbst erzählt hat.
1: I think it's choosing to put sticks on your fire when it's...
2: Es geht darum, Holz nachzulegen, wenn das Feuer schwächer wird. Du entscheidest dich, du übernimmst die Kontrolle. Ich glaube, jeder Mensch auf der Welt hat, egal in welcher Situation, die Möglichkeit, anders zu denken und zu wachsen. Wenn wir uns dazu entscheiden, wird das Leben besser. Ich sage nicht, dass es für jeden einfach ist. Jeder hat andere Umstände. Aber wenn du anfängst, für etwas zu brennen, gibt es kein Zurück. Du brennst nur noch stärker.
0: Und das heißt ja quasi Burn Brighter, also brenn einfach ein bisschen heller, brenn einfach ein bisschen stärker. Motivation pur, so klingt der Song dann auch von Anfang bis Ende durch. Macht Mut, auch in dunklen Zeiten mal das eigene Licht nicht zu verlieren, ne, eben einfach weiter dafür zu brennen. Genau das ist auch die Botschaft, die ADMT uns da mitgeben will.
2: Ich hoffe wirklich, dass jeder, der das hört, versteht, du hast dieselbe Fähigkeit wie jeder andere. Wenn du dich entscheidest, stärker zu brennen, wenn du dich entscheidest, deine Wahrheit zu leben, dann kannst du das.
1: Then you can do that.
0: Also lasst euch nicht unterkriegen, ja, wenn irgendwer euch was einreden möchte. Ihr könnt das schon. Hier ist jetzt ADMT für euch mit Burn Brighter. Brennt einfach mal ein bisschen heller, Leute.

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0: Das Wetter.
1: Ja, da ist er auf einmal weg, die Sonne. Und der Blick auf die Sterne ist auch nicht ganz so klar. Ja, also doch ein paar Wolken hier und da doch noch davor. Aber keine Sorge, die Sonne, die kommt morgen richtig schön raus. Morgens noch immer mit ein paar Wölkchen hier und da, gegen Nachmittag und Abend aber immer mehr Sonnenschein. Das Ganze bei bis zu 23 Grad. Freitag und Samstag wird dann wirklich wahnsinnig und die Tage danach. Also Sonne satt bis zu 14 Sonnenstunden ohne ein Wölkchen am Himmel. Das Ganze bei teilweise bis zu 30 Grad fast. Also wir kratzen so an dieser Grenze. Es wird also richtig sommerlich.
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1: Auf der A45 Dortmund-Hagen zwischen Westhofener Kreuz und Schwerte-Erxel, da wird gerade eine Ölspur beseitigt, deshalb ist die Autobahn da gesperrt. Aktuell auch schon 1 Kilometer Stau davor, 10 Minuten plus. Und die A40 Essen-Duisburg zwischen Essen-Zentrum und Essen-Holsterhausen. Dichter Verkehr dauert 10 Minuten länger.
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1: Gleich mit neuer Musik von Tim Bensko. Von dem haben wir auch lange irgendwie nichts gehört, ne? Jetzt ist er wieder zurück mit seinem Song Kopf hoch. Aber erstmal ein bisschen spanischer Flair hier mit Alvaro Soler. Ich bin Niklas Lünebach, wünsche euch eine schöne Nacht mit uns.
2: Ciao.

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0: mal so eine Jacke verlieren oder so ein Pulli oder ein T-Shirt oder keine Ahnung, vielleicht auch mal ein Kopfhörer, was weiß ich. Passiert uns allen, jeder von uns ist mal ein bisschen dusselig, ja. Aber 600 Theatersitze zu verlieren, das ist eine Hausnummer. Ist dem Theater in Bocholt jetzt so passiert? Nicht ganz nur aus eigenem Verschulden. Sie sagen selber, die wurden betrogen, haben nämlich einem Dienstleister bei Hannover die Theatersitze hingeschickt. Die sollten dann auch mal richtig schön saniert, renoviert werden. Und dann hat sich der Dienstleister einfach nicht mehr gemeldet, ist jetzt weg. Es läuft eine Strafanzeige, aber es muss natürlich auch noch irgendwie eine Lösung her. Weil einfach so ein Theater ohne Sitze ist schwierig. Aber nicht unmöglich, sagt Kollege Jonas Mikulajczak.
1: Wir machen einfach ein Stehplatztheater draus. Hat quasi ja nur Vorteile. Passen direkt mehr Leute rein und du hast nach wirklich jeder Vorstellung Standing Ovation. Und bei Stehplätzen, da entwickelt sich ja auch einfach eine ganz andere Fankultur. Guckt dir doch nur mal Sportstadien an. Stellt euch vor, die allerersten Theater-Ultras.
2: Johann Wolfgang von Goethe.
1: Ich verstehe, sowas Kultiviertes wie Theater braucht Sitzplätze. Ich habe gerade mal nachgeguckt. Auf Kleinanzeigen werden in Bocholt insgesamt 4 Stühle zu verschenken angeboten. Das ist doch ein Anfang. Und sonst hat ja jeder von uns diesen einen Stuhl oder so zu Hause, den man einfach loswerden will. Komm, wir sammeln. Der Ledersessel von Oma mit Sitzkuhle. Eine Handvoll Klappstühle, bei denen das Kunstleder gerissen ist und das Polster rausgeknibbelt wurde. Ein Bürostuhl, bei dem 3 von 5 Rollen klemmen. Ein paar leere Bierkästen, die habe ich bestimmt auch noch auf dem Balkon. Oder das Theater wird ja gerade renoviert. Dann stellen wir doch einfach noch die alten Kloschüsseln dazu. Das wird ein richtig schöner Patchwork-Saal. Was sagt ihr? Wir sammeln alle unsere Sitzplätze und pilgern gemeinsam zum Theater Bocholt. Das wird der große Bocholter Stuhlgang. Oh, nee. Den Titel überlegen wir uns nochmal anders.

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1: Ich bin David Riemer. Das Bundeskabinett hat den Weg für die digitale Brieftasche auf dem Smartphone freigemacht. Geplant ist, dass Bürger ab Januar 2027 digitale Ausweise wie den Personalausweis oder später auch den Führerschein auf dem Handy speichern können. Die Nutzung soll freiwillig sein. Künftig könnte das Smartphone reichen, um sich online oder bei Behörden auszuweisen. Möglich wären damit zum Beispiel die Eröffnung eines Bankkontos, ein Handyvertrag oder die Anmietung eines Autos. Ein Ehepaar aus München soll für einen chinesischen Geheimdienst Kontakte an deutschen Hochschulen geknüpft und Wissenschaftler nach China gelockt haben. Jetzt sind die Beschuldigten in Untersuchungshaft, teilte die Bundesanwaltschaft mit.
2: Die Vorwürfe gegen die deutschen Eheleute chinesischer Herkunft wiegen schwer. Um an wissenschaftliche Informationen zu Spitzentechnologie zu gelangen, die auch militärisch nutzbar ist, sollen sie Kontakte zu Wissenschaftlern an deutschen Hochschulen und Forschungseinrichtungen aufgebaut haben. Das Bundesamt für Verfassungsschutz warnt schon länger davor, dass auch die Wissenschaft Ziel von Spionage ist. So werden etwa chinesische Gastwissenschaftler, die zu Besuch an Unis im Ausland sind, ganz gezielt mit Ausforschungs- und Beschaffungsaufträgen betraut. Tine Klimach, Nachrichtenredaktion.

0: Der Bundestag hat am Abend in erster Lesung über einen Gesetzentwurf der Bundesregierung zum Recht auf Reparatur beraten. Mit der geplanten Reform soll eine EU-Richtlinie in nationales Recht umgesetzt werden. Der Entwurf sieht strengere Vorgaben für die Hersteller vor.
1: Die neuen Regeln sollen dazu anregen, sich für eine Reparatur zu entscheiden, anstatt für ein neues Produkt, so Bundesjustizministerin Stefanie Hubig. Konkret geht es darum, dass Hersteller von beispielsweise Waschmaschinen, Computern, E-Rollern und Co. dazu verpflichtet werden, die Geräte während der üblichen Lebensdauer zu einem angemessenen Preis zu reparieren, unabhängig von der Dauer der Produktgarantie. Außerdem sollen Geräte in Zukunft so konstruiert sein, dass man sie auch reparieren kann. Akkus müssen also zum Beispiel ausgetauscht werden können. Sonst verstößt der Hersteller gegen das Recht auf Reparatur. Fiona Reinhardt, Nachrichtenredaktion.
0: Rund 50 Stunden nach dem Einsturz eines Mehrfamilienhauses in Görlitz läuft die Suche nach den Vermissten ununterbrochen weiter und Helfer suchen gezielt nach Lebenszeichen. Wir geben unser Menschen Mögliches, sagte ein Polizeisprecher. Nach Feuerwehrangaben seien Hohlräume freigelegt worden, diese würden mit Sonden nach Lebenszeichen wie Klopfzeichen abgehört.
2: Das Wetter.
3: Mit so um die 12, 13 Grad geht es in die Nacht und es bleibt auch ungefähr so. Morgen gehen die Temperaturen ordentlich hoch auf bis zu 23 Grad. Die Sonne kommt nochmal richtig raus. Ein bisschen Wolken hier und da, aber trocken bleibt es. Und der Freitag, Samstag bzw. die Tage danach generell, die werden richtig, richtig sommerlich. Mit viel, viel Sonnenschein. Das Ganze bei teilweise sogar bis zu 30 Grad. Fast Wahnsinn.
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3: Vorsicht auf der 45 Dortmund-Hagen zwischen Westhofener Kreuz und Schwerte-Ärgste. Da wird gerade eine Ölspur beseitigt, deshalb ist die Autobahn da gesperrt. Die A40 Essen-Duisburg zwischen Essen-Zentrum und Essen-Holsterhausen, dichter Verkehr, gerade 5 Minuten plus. Und auf der 44 Kassel-Dortmund zwischen Warburg und Diemelstadt, 3 Kilometer Stau, seid aber auch in 5 Minuten durch. Gute Fahrt euch!
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3: So Leute, eine Stunde noch, dann haben wir den Mittwoch auch geschafft, dann ist es schon Donnerstag und das ist ja quasi schon Freitag und der Freitag ist ja quasi schon Wochenende. Also ihr seht, ne, das ist alles hier gar kein

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0: Das Wetter.
1: In der Nacht bleibt es weiter bewölkt, aber die Regenwahrscheinlichkeit, die lässt ordentlich nach, bleibt also wahrscheinlich trocken bei uns. Morgen wird es deutlich freundlicher. Da lassen die Wolken vor allem am Abend richtig schön die Sonne raus. Auch tagsüber schon immer mal wieder Sonnenschein. Es bleibt trocken bei so 23 Grad. Danach das Wochenende wird sonnesatt, bis zu 14 Sonnenstunden. Wir kratzen an den 30 Grad. Also da wird es wirklich richtig sommerlich schon.
0: NRW Verkehr.
1: Vorsicht, die 45 Dortmund-Hagen zwischen Westhofener Kreuz und Schwerte-Erxel. Da wird immer noch eine Ölspur beseitigt. Die Autobahn ist deshalb da aktuell gesperrt. Und die 57 Nimwegen-Krefeld zwischen Mörs-Hülstrung und Kreuz-Mörs. Da ist der rechte Fahrstreifen gesperrt. Da laufen noch Bergungsarbeiten, jetzt wohl doch noch bis 2 Uhr. Der Verkehr rollt aber weiter über den linken Fahrstreifen. Einen kleineren Stau noch auf der 40 Essen-Duisburg zwischen Essen-Zentrum und Essen-Holsterhausen. Dichter Verkehr sind so 3-4 Minuten plus. Ansonsten allen unterwegs eine gute Fahrt. Kommt sicher an euer Ziel.
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1: So, Sekunde mal. Nee, hier unterm Tisch ist er auch nicht. Was ist mit unterm Stuhl hier? Nee, auch nicht. Ich weiß es nicht. Ich habe ihn nicht gesehen. Vielleicht die Ray, die sucht ihren Mann. Ja, where is my husband? Vielleicht findet ihr den ja. Niklas Lüneburg ist hier. Hi.

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0: stellt euch mal vor, euch fällt plötzlich ein, warte mal, ich hab doch irgendwann so vor einem Jahr irgendwann mal Lotto gespielt. Was ist daraus eigentlich geworden? Und dann schaut ihr nach und merkt, ich habe ja 5 Millionen Euro gewonnen. Ja, es passiert einfach. Es passieren Dinge auf der Welt, man glaubt es kaum. Ein Mann aus New Jersey hat tatsächlich sich am 22. Mai 2025, also quasi auf den Tag genau fast vor einem Jahr, an einer Tankstelle einen Lottoschein gekauft und den einfach vergessen. Und jetzt hat er im Fernsehen einen Beitrag gesehen, wo es hieß, hey, da hat jemand ein Lottoticket gekauft an genau dieser Tankstelle und er hat den Gewinn noch nicht eingelöst. Vielleicht sollte der das mal machen. Und er dann so, warte, die Tankstelle kenne ich. Da habe ich ja das Los gekauft. Warte, habe ich vielleicht gewonnen? Einmal kurz das Haus komplett auf links gedreht und dann tatsächlich in einer alten Hosentasche hat er das zerknitterte Gewinnlos dann tatsächlich noch gefunden. Ist dann zur Tankstelle gelaufen, hat jetzt 5 Millionen Euro mehr auf dem Konto. So geht's. Leute, genau das wünsche ich jedem Einzelnen von euch da draußen. Ich bin Niklas Lünebach, wünsche euch noch eine schöne Nacht. Macht's gut, wir hören uns.
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1: Ich bin David Riemer. Künftig sollen sich EU-Bürger statt mit Personalausweis auch per Smartphone-App ausweisen können. Das soll den Alltag erleichtern. Das Bundeskabinett hat dazu Neuregelungen auf den Weg gebracht und die Einführung der sogenannten digitalen Brieftasche gesetzlich vorbereitet.
2: Das Smartphone soll zum Ausweis werden. Ältere Menschen sollen ihren Personalausweis nicht mehr erneuern müssen. Und beim Umzug muss der neue Wohnort im Reisepass nicht mehr nachgetragen werden. Beim Perso gilt das für alle Älteren, die 70 Jahre oder älter sind. Aber das ist nur für den alltäglichen Gebrauch bei uns in Deutschland gedacht. Wer ins Ausland reisen will, braucht nach wie vor einen gültigen Ausweis. Eine digitale Brieftasche soll es ab Januar geben. In einer App kann man dann den Personalausweis hochladen und sich damit bei Behörden und Dienstleistern im Netz ausweisen. Die Nutzung ist freiwillig. Aus Berlin, Tine Klimach.
1: In der EU gibt es eine Einigung auf die vollständige Umsetzung des umstrittenen Zolldeals mit den USA. Unter dem Eindruck der jüngsten Drohungen von US-Präsident Trump verständigten sich Vertreter der Regierungen und des EU-Parlaments unter anderem darauf, Zölle auf US-Industriegüter abzuschaffen. An den Plänen gibt es aber auch Kritik.
3: Die Linken-Fraktion im Europaparlament beispielsweise findet, die EU habe aufgegeben und lasse sich in einen schlechten Handelsdeal mit den USA zwingen. Es fehle der politische Wille, sich gegen die Erpressung von Trump zu stellen. Deutsche Industrieverbände dagegen lobten die Einigung auf die vollständige Umsetzung des Zolldeals. Die EU stärke so ihre Verhandlungsposition gegenüber Washington. Die Einigung der Vertreter der Mitgliedstaaten und des Parlaments muss jetzt noch vom Ministerrat und dem Plenum des Parlaments bestätigt werden. Bis spätestens zum 4. Juli sollen die Regelungen dann in Kraft treten. Fiona Reinhardt, Nachrichtenredaktion.
1: Die Regierungspläne für ein Recht auf Reparatur stoßen bei der Opposition auf Vorbehalte. Die AfD warnte bei der ersten Lesung im Bundestag vor überzogenen Haftungsrisiken zulasten kleiner Händler. Grünen und Linken geht der Gesetzentwurf hingegen nicht weit genug. Sie fordern unter anderem klarere

0: Regelungen und Fristen sowie einen staatlichen Reparaturbonus. Zum Fußball. Der Traum vom ersten Europapokaltitel ist für den SC Freiburg geplatzt. Im Europa-League-Finale verlor der Außenseiter gegen Aston Villa in Istanbul klar mit 0:3. Trotz der Niederlage bleibt die Europareise der Breisgauer historisch. Zum ersten Mal stand Freiburg in einem internationalen Endspiel und spielt kommende Saison in der Conference League.
1: Das Wetter.
2: Ihr kommt meistens trocken durch diese Nacht. Ein paar Wolken sind unterwegs. Einigermaßen mild ist es bei 7 bis 11 Grad. Morgen starten wir erstmal mit Wolken in den Tag. Später lockert es dann auf. 24 Grad kriegen wir. Dann wird es immer sonniger und wärmer.
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3: Zurzeit liegen uns keine Meldungen vor. Wir wünschen allen unterwegs gute Fahrt.
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2: Claudia Löß hier, hallo zusammen. Wir starten mit Michael Schulte, 5 AM. Kommt gut durch diese Nacht. Hi.

0: Also ich schätze mal, sie feiert immer noch, könnte ich mir vorstellen. Ist ja gerade mal eine Viertelstunde her, ihr Geburtstag. Die großartige Cher ist gestern 80 geworden. Sie ist die einzige Frau, die ich kenne, die mit jedem Jahr, dass sie älter wird, eigentlich immer jünger aussieht. Vielleicht liegt es an einer der 30 Schönheits-OPs, die sie hatte, man weiß es nicht so genau. Aber wir gratulieren natürlich nachträglich immer noch. Das macht unser Hannes.
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2: Happy Birthday, Cher. Obwohl im Ruhrgebiet sagt man ja nicht Cher, sondern Care. Also wie in Care, alles Gute. Die Frau hat alles erreicht, was es zu erreichen gibt. Nummer 1 Hits auf der ganzen Welt, einen Oscar gewonnen. Thomas Gottschalk hat sie immer ernst genommen. Außerdem hat sie mit Tom Cruise geknattert. Ja, die beiden hatten eine Affäre in den 80ern. Er war 22, sie 39. Und sie sagt bis heute, dem habe ich in der Kiste alles beigebracht. Vorher war der Bruchpilot, nach Cher Maverick Top Gun. Vor Cher war für Tom jede Mission impossible. Böse Zungen sagen, die Affäre von den beiden wurde verfilmt unter dem Titel Interview mit einem Vampir. Ja, Freunde, stammt nicht von mir. Aber wenn eine die ewige Jugend hat, dann Cher. Wusstet ihr eigentlich, dass Yoda aus Star Wars und Miss Piggy im Original von der gleichen Stimme gesprochen wurden? Und immer dran denken, wer jung bleiben will, muss früh damit anfangen. In diesem Sinne, alles Gute, Cher. Cher.
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0: Das Wetter.
1: Recht mild ist es heute Nacht. 7 bis 11 Grad kriegen wir. Meistens ist es trocken. Morgen dann erstmal noch ein paar Nebelfelder bei 24 Grad. Später wird es dann immer sonniger. Und ab Freitag fühlt sich das dann nach Hochsommer an.
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2: A3 Köln-Oberhausen zwischen Mettmann und Kreuz Ratingen-Ost. 1 Kilometer Stau. Und A30 Osnabrück-Bad Oeynhausen zwischen Bad Oeynhausen-Ost und Kreuz-Bad Oeynhausen 2 Kilometer stockender Verkehr. Wir wünschen allen unterwegs gute Fahrt.
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1: Guten Abend, kommt gut durch diese Nacht, Claudia Löß. Ja, hallo zusammen.

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0: Teddy Swims, Mr. Know-It-All.
1: Gleich neue Musik für euch von Unit Us und Dennis Lloyd, Diamonds. Das ist eine sehr, sehr schöne Idee hier. Draußen in der Natur aufräumen ist ja immer klasse, ne? Keine Frage. Aber dafür auch noch eine Belohnung abholen. Das klingt in der Tat nach einem guten Konzept. Das funktioniert in Berlin gerade ganz gut. Das Ganze trägt den Namen Berlin Pay. Also wer fleißig Müll sammelt, kriegt dann im Gegenzug Rabatte oder freien Eintritt in Museen oder in Restaurants. Das Ganze läuft noch bis zum 14. Juni und wir haben euch mal gefragt, was ihr bei so einer Aufräumaktion gerne hättet.
2: Freien Eintritt in den Zoo für die Kinder oder ein Kinoeintritt.
3: Irgendwelche, keine Ahnung, Gutscheine.
4: Eintritt in Museen finde ich nicht schlecht, ja.
5: Wenn, dann Kultur.
6: Cool, ein Gutschein für irgendwas, was mit der Natur verbunden ist. Dann ist das ja auch der Anreiz, wo geschaffen wird. So, du räumst die Natur auf und darfst dann dafür in der Natur was sehen, was machen.
2: Vielleicht auch einfach mal nur so, also ohne irgendeine Gegenleistung.
7: Wenn man danach halt irgendwie zusammen irgendwie grillt oder so und man das halt umsonst kriegt oder so, würde ich es auch machen.
6: Wertmarke. Ein Event zum Beispiel, dass ich ein Bier kaufen kann.
1: Da war doch sehr viel Schönes dabei. Die Berliner sammeln gerade fleißig Müll und kriegen im Gegenzug dann freien Eintritt an einem Badesee. So hier bei uns in NRW gibt es das auch in ganz vielen Städten. Die haben ähnliche Konzepte. Werden wir euch auch in den nächsten Tagen und Wochen sehr gerne hier bei uns mal vorstellen.
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1: Ich bin David Riemer. Der Bundestag will heute über eine Änderung des Luftverkehrssteuergesetzes entscheiden. Ab Juli soll die Ticketsteuer gesenkt werden, aber die Branche fordert weitere Entlastungen.
2: Es gibt 3 Ticketsteuerkategorien je nach Fluglänge. Im vergangenen Jahr gingen die allermeisten besteuerten Tickets, 80%, für Flüge in Europa raus. Hier soll die Steuer um 2,50 Euro sinken. Entsprechend mehr Reduzierung gibt's bei Mittelstrecken- und bei Langstreckenflügen. Die Absenkung soll bei den Passagieren ankommen, könnte aber durch andere Preiselemente wieder schrumpfen. So hat die Branche Zuschläge und Gebühren etwa für Kerosin oder Umbuchungen seit dem Beginn des Iran-Kriegs stark erhöht. Sie glaubt, auch mit der Steuersenkung bleibt ein Wettbewerbsnachteil gegenüber anderen europäischen Ländern. Ursula Winkler, Nachrichtenredaktion.
1: Das Bundeskabinett hat den Weg für die digitale Brieftasche auf dem Smartphone freigemacht. Geplant ist, dass Bürger ab Anfang kommenden Jahres digitale Ausweise wie den Personalausweis oder später auch den Führerschein auf dem Handy speichern können. Die Nutzung soll freiwillig sein. Künftig könnte das Smartphone reichen, um sich online oder bei Behörden auszuweisen. Möglich wären damit beispielsweise auch die Eröffnung eines Bankkontos oder die Anmietung eines Autos. Nach ihrer Festnahme in München sind 2 mutmaßliche Spione für China in Untersuchungshaft. Ein Ermittlungsrichter am Bundesgerichtshof eröffnete dem deutschen Ehepaar die Haftbefehle und setzte diese in Vollzug, teilte eine Sprecherin mit. Laut Bundesanwaltschaft arbeiteten die Eheleute für einen chinesischen Geheimdienst. Sie sollen versucht haben, an wissenschaftliche Informationen zu Spitzentechnologie zu gelangen, die auch militärisch nutzbar ist. Zum Fußball. Der Traum vom ersten Europapokaltitel ist für den SC Freiburg geplatzt. Im Europa-League-Finale verlor der Außenseiter gegen Aston Villa in Istanbul klar mit 0:3. Freiburg-Trainer Julian Schuster war nach dem Spiel im RTL-Interview entsprechend enttäuscht.
3: Ja, für den Moment spüre ich keine Zufriedenheit. Wir haben im Finale verloren. Das ist das, was für den Moment natürlich überwiegt und natürlich sehr schmerzt.
1: Trotz der Niederlage bleibt die Europareise der Breisgauer historisch. Zum ersten Mal stand Freiburg in einem internationalen Endspiel und spielt kommende Saison in der Conference League.
0: Das Wetter.
4: Relativ mild und trocken ist es heute Nacht, bis zu 11 Grad. Morgen nehmen wir dann langsam aber sicher Anlauf auf das sommerliche Pfingstwochenende. Vormittags haben wir noch ein paar Wolken dabei, später lockert es dann auf und dann wird es immer sonniger und wärmer.
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5: A57

0: sich Nimwegen Krefeld zwischen Mörskapellen und Krefeld Gartenstadt. Dichter Verkehr, 10 Minuten Zeitverlust. Wir wünschen allen unterwegs gute Fahrt.
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2: Claudia Löhi, hallo zusammen. Sehr starker Klassiker aus den 80ern gleich. Soft Cell und Tainted Love. Das hier ist Alex Warren und Ordinary. Hallo zusammen, kommt gut durch diese Nacht.

0: Was ein Klassiker aus den 80ern. Soft Cell, Tainted Love. Wir sprechen über Kino heute Nacht. Der neue Star Wars ist ja draußen seit gestern. The Mandalorian und Grogu lief mal in 3 Staffeln bei Disney Plus und jetzt im Kino. Jörg Albrecht, aber das ist auch eine Weile her, ne?
1: Ja, der letzte war 2019, das Finale der 3. Star Wars Trilogie. Seitdem haben sich die Fans daran gewöhnt, dass sämtliche neuen Geschichten der Weltraumsaga in Serienform bei Disney Plus laufen. Jetzt also die Rückkehr ins Kino mit The Mandalorian and Grogu und damit der Test, ob Star Wars noch auf der großen Leinwand funktioniert.
2: Wir alle kennen die Geschichten über den mandalorianischen Kopfgeldjäger und dieses Kind.
1: Gemeint sind damit der Mensch Din Djarin und Grogu, unser Baby Yoda. Über 3 Serienstaffeln und diverse Abenteuer sind sie zusammengewachsen. Sie sind mittlerweile sogar offiziell Vater und Sohn, nachdem Din Grogu adoptiert hat. Und natürlich warten auf die beiden jetzt erneut finstere Typen in der Galaxie.
3: Das Kind wird Jahrhunderte länger leben als ich. Ich werde nicht immer da sein, um ihn zu beschützen.
0: Dein Urteil, ist das ein Comeback von Star Wars, das man unbedingt gesehen haben muss?
1: Nee, der Beweis, dass Star Wars immer noch eine Kinomarke ist, der steht noch aus. Nächstes Jahr gibt's einen neuen Versuch, dann mit Ryan Gosling und Amy Adams in einer ganz neuen Star Wars Story mit völlig neuen Figuren und dem Titel Starfighter.
0: Star Wars, seit gestern im Kino, The Mandalorian und Grogu. Danke dir.

0: Das Wetter.
1: Ihr kommt meistens trocken durch diese Nacht. Ein paar Wolken sind unterwegs. Einigermaßen mild ist es bei 7 bis 11 Grad. Morgen starten wir erstmal mit Wolken in den Tag. Später lockert es dann auf. 24 Grad kriegen wir. Ab dann wird es immer sonniger und wärmer.
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2: A57 Nimwegen Krefeld zwischen Mörskapellen und Krefeld-Gartenstadt. Dichter Verkehr, 10 Minuten Zeitverlust. Wir wünschen allen unterwegs gute Fahrt.
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1: Das lange Wochenende ist schon in Blicknähe. Das Wetter wird, zumindest heute Nachmittag dann auch endlich mal wärmer und sonniger. Wir freuen uns, Claudia Löß hier. Hallo zusammen, kommt gut durch die Nacht.

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0: Wham ist es. Bring euch durch diese Nacht. Gleich noch neue Musik von Olivia Dean. So easy to fall in love. So, wir sind ja in der Finalwoche.
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1: Ich bin David Riemer. Der Bundestag stimmt heute über eine Senkung der Ticketsteuer im Flugverkehr zum 1. Juli ab. Damit sollen Luftverkehrsunternehmen entlastet werden. Branchenverbände fordern weitere Schritte bei Standortkosten, um Wettbewerbsnachteile gegenüber anderen europäischen Ländern auszugleichen. Die Luftverkehrssteuer wird auf jeden Abflug mit einem Passagierflugzeug von einem deutschen Flughafen erhoben. Künftig sollen sich EU-Bürger statt mit Personalausweis auch per Smartphone-App ausweisen können. Das soll den Alltag erleichtern. Das Bundeskabinett hat dazu Neuregelungen auf den Weg gebracht und die Einführung der sogenannten digitalen Brieftasche gesetzlich vorbereitet.
2: Das Smartphone soll zum Ausweis werden. Ältere Menschen sollen ihren Personalausweis nicht mehr erneuern müssen. Und beim Umzug muss der neue Wohnort im Reisepass nicht mehr nachgetragen werden. Beim Perso gilt das für alle Älteren, die 70 Jahre oder älter sind. Aber das ist nur für den alltäglichen Gebrauch bei uns in Deutschland gedacht. Wer ins Ausland reisen will, braucht nach wie vor einen gültigen Ausweis. Eine digitale Brieftasche soll es ab Januar geben. In einer App kann man dann den Personalausweis hochladen und sich damit bei Behörden und Dienstleistern im Netz ausweisen. Die Nutzung ist freiwillig. Aus Berlin, Tine Klimach.
1: In der EU gibt es eine Einigung auf die vollständige Umsetzung des umstrittenen Zolldeals mit den USA. Unter dem Eindruck der jüngsten Drohungen von US-Präsident Trump verständigten sich Vertreter der Regierungen und des EU-Parlaments unter anderem darauf, Zölle auf US-Industriegüter abzuschaffen. An den Plänen gibt es aber auch Kritik.
3: Die Linken-Fraktion im Europaparlament beispielsweise findet, die EU habe aufgegeben und lasse sich in einen schlechten Handelsdeal mit den USA zwingen. Es fehle der politische Wille, sich gegen die Erpressung von Trump zu stellen. Deutsche Industrieverbände dagegen lobten die Einigung auf die vollständige Umsetzung des Zolldeals. Die EU stärke so ihre Verhandlungsposition gegenüber Washington. Die Einigung der Vertreter der Mitgliedstaaten und des Parlaments muss jetzt noch vom Ministerrat und dem Plenum des Parlaments bestätigt werden. Bis spätestens zum 4. Juli sollen die Regelungen dann in Kraft treten. Fiona Reinhardt, Nachrichtenredaktion.
1: Zum Fußball. Der Traum vom ersten Europapokaltitel ist für den SC Freiburg geplatzt. Im Europa-League-Finale verlor der Außenseiter gegen Aston Villa in Istanbul klar mit 0:3. Trotz der Niederlage bleibt die Europareise der Breisgauer historisch. Zum ersten Mal stand Freiburg in einem internationalen Endspiel und spielt kommende Saison in der Conference League.
4: Das Wetter.
5: Recht mild ist es heute Nacht. 7 bis 11 Grad kriegen wir. Meistens ist es trocken. Morgen dann erstmal noch ein paar Nebelfelder bei 24 Grad. Später wird es dann immer sonniger. Und ab Freitag fühlt sich das dann nach Hochsommer an.
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6: Hier die aktuelle Verkehrslage. A30 Osnabrück-Bad Oeynhausen zwischen Bad Oeynhausen-Ost und Kreuz-Bad Oeynhausen. 2 Kilometer Stau. Weiterhin auf der A57 Nimwegen Köln zwischen Krefeld-Gartenstadt und Krefeld-Zentrum. 1 Kilometer stockender Verkehr. Und zusätzlich auf der A448 Dortmund-Witten-Bochum-West zwischen Kreuz Dortmund-Witten und Wittenstock.